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1: Guten Donnerstagabend, ich bin Nadine Wechsler und das sind unsere Themen. Trotz Online-Ausgabe setzt der Zuger Kantonsrat wieder mehr auf die gedruckte Ausgabe vom Zuger Amtsblatt. Die Luzerner Polizei stoppt zu Pfaffen aus Fluchtauto mit mehreren Schüssen. Nach der Hangbewegung ins Weg ist die Zingeli-Strasse ab dem Samstag durch den Tag wieder offen. Die besten Schweizer Leichtathleten sind heute bei Weltklasse Zürich im Einsatz und die Schweiz wappnet sich vor einem Drohnenangriff mit einem eigenen Bataillon.
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2: Am Mikrofon ist der Florian Pfister. Seit 3,5 Jahren gibt es Zuger Amtsblatt nicht mehr im grossen Stil in der gedruckten Form. Jetzt soll sie Zuger Haushalt zurückkehren. Es kommt zum grossen Comeback. Der Grundsatzentscheid hat der Zuger Kantonsrat heute nach einer langen Debatte gefällt. Aus dieser Debatte im Regierungsgebäude in Zug berichtet der Lukas Palmer.
3: Wer das Amtsblatt im Kanton Zug noch in gedruckter Form wollte, hat das müssen beantragen. Das hat aber seit dem Januar 2023 fast niemand mehr gemacht. Und jetzt kommt also eben ein grosser Comeback. Das ist zwar total antizyklisch, sagt der Beat Eitern von der SP.
4: Wir rennen mit der Wiederaufnahme dieser Publikation vermutlich einem schon längst abgefahrenen Zug hinterher.
3: Aber
4: wenn die Mehrheit des Rates es so will, soll der Versuch für ein gedrucktes Amtsblatt mit Marktblatt mittels Ausschreibung nochmals gestartet werden. Wir sind gespannt, ob sich dafür jemand finden wird, der eine solche Publikation herausgeben will.
3: Im neuen Amtsblatt soll es dann auch einen Zusatzteil geben, wo die Vereine vom Kanton Zug auf ihre Veranstaltungen aufmerksam machen können. Fabienne Michel von der GLP findet, in der heutigen Zeit braucht es das nicht.
5: Wir sind der Meinung, dass die heutige Online-Version des Amtsblattes ausreicht. Wer dennoch die gedruckte Variante möchte, findet diese bei der Gemeinde oder der Staatskanzlei oder kann selber Papier- und Druckertinte dafür einsetzen.
3: Und auch der Thomas Meyer-Hans von der Mitte hat ein Umdenken hinter sich. Früher war er immer für die Weiterführung von der gedruckten Form, jetzt aber nicht mehr.
6: So ist es zum Beispiel, dass ich mich immer mehr dabei ertappe, dass ich die Zugerzeitung in gedruckter Form gar nicht mehr lesen muss, da ich alles schon auf meinem Smartphone gelesen habe. So merke ich immer mehr, dass ich, obwohl ich Bargeld liebe, doch mit dem Bankkarte bezahle, weil es halt so einfacher geht. Wenn ich heute ehrlich bin, braucht es kein Amtsblatt mehr, das auf grauem Papier gedruckt ist.
3: Anders sieht das der Patrick Krösli im Namen der Mehrheit der Mitte.
7: Es wäre die Gelegenheit, dem Kanton seine visuelle Geschichte zurückzugeben. Mit dem Veranstaltungskalender im nichtamtlichen Teil käme die gesellschaftliche Interaktion zurück und in einem Marktblatt kann sich die Wirtschaft abbilden.
3: Kurz vor der Abschaffung haben 13'000 von den 55'000 Haushalten vom Kanton Zug das Zuger Amtsblatt noch in der gedruckten Form abonniert, betont der Emil Schweizer von der SVP. Das sagt kein kleiner Teil. Darum findet er...
8: Ziel ist es, dem Markt, das heisst der Wirtschaft und den Zugerinnen und Zugern, die Entscheidung zu überlassen.
3: Und auch der Jost Arnold von der FDP findet...
9: Für uns ist entscheidend, dass die Einwohnerinnen und Einwohner des Kantons Zug einen einfachen und unkomplizierten Zugang zu amtlichen Informationen haben. Ein gedrucktes, abonnierbares Amtsblatt kann dazu einen wichtigen Beitrag leisten.
3: Auch der Lucian Franzini sagt im Namen der Mehrheit der Alternativgrünen Fraktion.
10: Ich glaube, wir haben hier mit diesem Kompromiss eine gute Lösung.
3: Das hat auch eine klare Mehrheit vom Zuger Kantonsrates so gesehen und sich für die Wiedereinführung von einer grossen gedruckten Auflage ausgesprochen. In Stein gemeistert ist der Entscheid noch nicht. Das Geschäft kommt für eine zweite Beratung gleich noch einmal in Kantonsrat.
2: Der Lukas Palmer über die gedruckte Version vom Zuger Amtsblatt. Und wir bleiben gerade im Zuger Kantonsrat. Der beschließt definitiv einen Steuerrabatt. Das Parlament sagt auch in zweiter Beratung mit 54-19 Stimmen Ja dazu. Vom Steuerrabatt würden alle profitieren, sagt der Zuger Finanzdirektor Heinz Tanner.
11: Wir machen eine Politik für alle, auch für den Mittelstand und auch für die weniger gut Bemittelten und nicht nur für Milliardäre und Millionäre, die aber immerhin viel und satte Steuern bezahlen.
2: Der Kanton Zug schwimmt quasi im Geld. In der Rechnung hat es zuletzt ein Plus von rund 430 Millionen Franken gegeben. Bei einem Einbruch zu Pfaffnau ist letzte Nacht mehrere Mal geschossen worden. Die Einbrecher wollten mit einem Auto flüchten. Darum haben die Polizisten auf die Reifen geschossen und so das Auto können stoppen. Mehrere Einbrecher sind dann zu Fuß geflüchtet, sagt der Urs Wicker von der Luzerner Polizei.
12: Im Rahmen der Fahndung hat man einen von diesen flüchtenden Männern können durch einen Polizeihund, durch einen Diensthund stellen und festnehmen. Er ist dabei verletzt worden. Ein zweiter flüchtender Mann ist durch eine Polizeipatrouille angehalten worden und festgenommen worden. Zu den weiteren bislang unbekannten Personen laufen die entsprechenden Ermittlungen. Wir können auch im Moment noch nicht genau beziffern, wie viele Personen tatsächlich bei diesem Einbruch Diebstahl dabei sind.
2: Die beiden Einbrecher die kommen aus Rumänien und sind 26 und 33. Zweckens ist die Singeli-Strasse am Samstag durch den Tag wieder durchgehend offen. Im März hat sich der Hang beim Windlochboden oberhalb von Weggis massiv bewegt. Ein Stein hat damals ein Einfamilienhaus getroffen. Eine Familie musste evakuiert werden und die Singeli-Strasse sowie die Tannenbergstrasse sind gesperrt worden. Neu zeigt ab dem Samstag eine Ampel an, ob die Singeli-Strasse passiert werden darf. Bei einer höheren Gefahr wird sie wieder gesperrt. Vom 10 Uhr am Abend bis am 6 Uhr am Morgen bleibt die Strasse immer zu. Die Tannenbergstrasse die bleibt gesperrt. Der Roger Dähler, Gemeindepräsident von Weggis, sagt warum.
13: Weil die Tannenbergstrasse gerade unmittelbar unterhalb von der Erdmasse und der Schuttmasse ist. Der Detektionsturm der ist gerade direkt oberhalb von der Tannenbergstrasse installiert und wird sich jetzt dort das Ereignis ergeben, dann wäre die Reaktionszeit so kurz. Und aus dem Grund können wir das nicht verantworten, die Strasse wieder aufzutun. Und darum bleibt die bis auf weiteres gesperrt.
2: Für die Zukunft sucht die Gemeinde für die Erschliessung des Tannenberg eine neue Lösung. Die Luzerner Polizei hat zum Schulstart in mehreren Gemeinden den Verkehr kontrolliert. Die Auswertung zeigt, dass über 300 Personen im Bereich von Schulhäusern und Schulwegen zu schnell gefahren sind. 8 davon sogar so schnell, dass sie angezeigt worden sind. Die Polizei empfiehlt im Bereich von der Schule langsam und vorsichtig zu fahren, denn es könnten jederzeit Kinder über die Strasse laufen. Die Luzerner Polizei die räumt z'Menznau eine professionelle Hanfanlage. Bei einer Razzia sind 2 Albaner und ein Schweizer im Alter zwischen 28 und 42 verhaftet worden, teilt die Luzerner Polizei mit. Die Razzia war Anfang Monats im Gebiet Rötelberg z'Menznau. Das Hanffeld ist für uns rund 1,3 Hektare gross. Es läuft ein Verfahren gegen insgesamt 6 Personen. Für Haussanierungen gibt es im Kanton Schweiz weiterhin Fördergeld. Im letzten Jahr hat der Kanton 660 Gesuche bewilligt und dafür knapp 6 Millionen Franken zugesagt. Bis Ende Juni ist auch dieses Jahr knapp die Hälfte der Fördergelder vergeben worden, schreibt der Kanton Schweiz. Unterstützt wird zum Beispiel der Einsatz von einer alten Heizung, der Ersatz von einer alten Heizung. Wichtig sei laut dem Kanton, das Gesuch muss vor dem Start der Arbeiten eingereicht werden. In der Zentralschweiz gehen nächstes Jahr an mehreren Orten die Strompreise ab. Die Schweizer Energieversorger EWS und EBS, das Elektrizitätswerk Nidwalden und sogar WWZ verlangen weniger für den Strom, wie sie heute mitteilen. Ein typischer Haushalt spart bei der EBS Energie AG rund 53 Franken, bei der EWS AG rund 37 Franken und bei der WWZ Gruppe etwa 33 Franken pro Jahr. In Nidwalden geht der Strompreis weniger fest ab. Dafür gibt es neue Sommer- und Wintertarife. Während der Strom beim Zuckerenergieversorger WWZ günstiger wird, steigen dort die Gaspreise. Ein typischer Haushalt muss beim Gas mit rund 75 Franken Mehrkosten pro Jahr rechnen. Und die Schweizer Kantonalbank ist im ersten Halbjahr auf Kurs. Die Bank macht einen Gewinn von 47 Millionen Franken. Geld verdient hat im ersten Halbjahr auch die Urner Kantonalbank. Unterm Strich gibt es dort einen Gewinn von 9 Millionen Franken.
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1: Nochmal ein Hitzetag an vielen Orten heute im Zentralland. Wir fragen gerade mal nach, beim Quirin Beck vom Zentral Wetterteam. Wo haben wir denn jetzt ein 3 vorne dran, Quirin?
14: Ja, recht verbreitet. In Luzern jetzt nicht ganz gelangt, da haben wir so 19,6 gemessen, aber dann so richtig oberen Zürichsee, Galgen, Werdenswil oder dann auch Cham. Emmen haben wir auch 30er erreicht oder dann halt im Föntal Murnerland, Altdorf 32 oder auch Glarus zum Beispiel mit 31,5. Also es hat doch ganz verbreitet hier im Sendegebiet für den Hitzetag gelangt.
1: Und du hast jetzt da gerade ganz dezent den Föhn noch einfliessen, da ist aber alles andere als dezent unterwegs.
14: Ja, ganz genau. Da haben wir heute schon Böenspitzen gemessen von 84 km pro Stunde. Und jetzt dann in der Nacht nimmt er tendenziell sogar noch mal ein bisschen zu im Urnerland. Da sind dann auch Böenspitzen von dreistelligen Maxima nicht ganz ausgeschlossen. Also auch 100 km pro Stunde können es mal im Urnerland heute geben mit dem Föhn. Sonst jetzt am Abend doch noch ziemlich sonniges Wetter. Teils noch ein paar ausdehnte hohe Wolken. Und weiterhin der Sahara-Staub, den wir in der Luft haben. In der Nacht ist es dann veränderlich bewölkt. Und morgen kommt dann wirklich Bewegung mit ins Spiel, wohl am Morgen doch noch die ersten Stunden trocken. Dann kommt aber ein Kaltfront auf. Es wird dann zunehmend nass werden mit kräftigen Regengüssen und auch Gewitter. Und dazu haben wir morgen dann auch kräftigen Westwind, der blosen tut. Der Föhn nimmt dann so langsam ab, aber so richtig Mittelland aus haben wir dann doch einen kräftigen Westwind. Auf den Bergen einen starken bis stürmischen Westwind, Südwestwind, Entschuldigung. Und Temperaturen morgen ja, Maximum bei gerade mal etwa 22 Grad, also doch ein deutlicher Kontrast zum heutigen Hitzetag.
1: Und die Bewegung die nimmt aber aufs Wochenende her wieder ein bisschen ab?
14: Ja, das Wochenende sieht dann wieder nach einem sonnigen Sommerwochenende aus, ist dann grundsätzlich trocken. Teils bis recht sonnig, Temperaturen dann so sommerliche Marken, etwa so um die 25 Grad. Am Sonntag vielleicht 26 bis 27 Grad, aber der Wind ist dann eigentlich auch kein Thema mehr. Ist dann wirklich ein ruhiges Wochenende, das uns hier bevorsteht. Zum Start der neuen Woche wird es dann wohl wieder ein bisschen unbeständiger werden, vor allem entlang der Voralpen und in den Bergen. Da und dort mal ein Regenschauer. Ein Regenguss, aber so richtig Mittelland raus wird es wohl auch zum Start in die neue Woche trocken bleiben. Temperaturen dann ähnlich so 24 bis etwa 25 Grad.
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15: Es klingt ziemlich dramatisch und ziemlich endgültig auch unser letztes Kapitel. Das schreiben uns die Dritte an ihre Fans. Nach 30 Jahren auf der Bühne ist Schluss mit einer der beliebtesten Volksmusikformationen der Schweiz, Nadine Wechsler. Guten Morgen.
1: Guten Morgen, Thomas. Also ganz fertig ist der noch nicht. Im 27. und auch im 28. spielen die Dritten noch 25 Konzerte für ihre Jubiläumstournee «Merci». Und bis dahin sind sie ebenfalls noch ein paar Mal miteinander auf der Bühne. Der definitive Schlussstrich der kommt am 20. Mai 2028 zu Bern mit ihrem allerletzten Konzert. Genau über diesen Schlussstrich rede ich jetzt mit Melanie Oesch. Guten Morgen, Melanie.
16: Guten Morgen.
1: Ja, es klingt ziemlich endgültig, was ihr gestern erzählt habt. Unser letztes Kapitel. Ihr macht noch eine Jubiläumstour und nachher ist Schluss mit uns, die Dritten. Was sind die Gründe für den Schlusspunkt?
16: Ja, also es gibt in dem Sinne nicht einen bestimmten Grund, sondern es ist mehr so ein gemeinsames Gefühl. Wir haben immer wieder mal über das Thema geredet in den letzten Jahren und gerade im letzten Jahr ein bisschen intensiver, weil wir haben gesehen, dass das 30-jährige Jubiläum vor uns steht und natürlich haben wir darüber geredet, was wir machen wollen und in welchem Umfang und bei diesen Gesprächen ist auch immer wieder gekommen, dass es eigentlich auch schön wäre, wenn man einen Punkt setzen würde, weil ja, jeder hat irgendwie das Gefühl, 30 Jahre ist schon viel mehr, als wir uns jemals vorstellen können. Und wir haben immer gesagt, wir wollen mal hören, was am schönsten ist. Und es ist irgendwie komisch, weil es so gut läuft gerade bei uns. Auf der anderen Seite, wir haben es einfach nicht im Zufall überlassen, dass irgendwie mal jemand altersbedingt oder gesundheitsbedingt, das haben wir ja auch schon alles irgendwie durch in der Karriere, dass wir einfach plötzlich gezwungen werden, von einem Tag auf den anderen das aufzugeben oder einfach aufzuhören. Und Wir haben auch gefunden, eigentlich wäre es uns am allerliebsten, wir könnten das letzte Kapitel mitgestalten und das noch machen, was wir eigentlich uns so ein bisschen wünschen und was wir gerne noch machen würden. Und ja, mit der Zeit sind wir immer mehr auf die Idee eingefahren und haben beschlossen, dass wir es so machen.
1: Melanie, du hast Gesundheit angesprochen, die natürlich eine grosse Rolle spielt. Ihr habt hier Anfangsjahre mal eine Zwangspause müssen machen, weil es deinem Papi nicht so gut gegangen ist. Der Hans-Uli hat mit der Bandscheibe, mit der Arthrose zu tun gehabt. Wie geht es euch heute, euch als Familie, ihm persönlich gesundheitlich?
16: Also es geht ihm sehr viel besser. Natürlich ist das nicht einfach weg, das Problem. Aber er hat sehr gute Trainingsmethoden auch gefunden, nebst anderen Sachen, die ihm helfen, wo er das in dem Sinn kann wie ausbalancieren. Wir haben einfach gemerkt, wir können nicht mehr irgendwie 20 Tage am Stück auf Tour gehen, weil A, ist das organisatorisch für uns fast unmöglich geworden mit Kind und Familie und der ganzen Planung und B, halt auch einfach gesundheitlich, ja, wir werden alle älter. Von dort her sind wir schon sehr früh eben zu dieser Erkenntnis gekommen, dass es gescheiter ist, so kleine Blöcke zu machen. Einzelne Konzerte, das ist das, was uns am allerbesten gefällt. Und ja, jetzt sind wir eigentlich dankbar. Es geht uns soweit gesundheitlich gut. Logisch ist es manchmal sehr streng. Es ist manchmal halt, wie soll ich sagen, schlafarm sind die Wochenende. Aber ja, ich denke, das ist halt auch ein bisschen der Preis, wenn man dann solche schöne Konzerte, so schöne Festivals erleben darf, wie wir das dürfen. Und aber auch zusammen unterwegs sein. Also ich meine, das ist überhaupt nicht selbstverständlich. Und von dort her ist das, glaube ich, alles im grünen Bereich.
1: Jetzt habt ihr vorgestern schon auf euren Social-Media-Kanälen etwas angedeutet. Da kommt etwas. Gestern Morgen habt ihr die Bombe platzen. Was ist seitdem passiert? Was für Reaktionen sind auf euch zugekommen?
16: Also unglaublich viel. Also es ist tatsächlich überwältigend, was alles kommt, wer uns alles schreibt. Zum Teil schreiben die Fans richtig lange Briefe, Mails, aber auch wunderschöne Kommentare. Viele sind ganz fest traurig, mir auch. Also es ist sehr emotional, gerade so ein bisschen Achterbahn der Gefühle. Es gibt aber auch ganz viele, die sagen, dass sie mega froh sind, dass unsere Musik ja weit über das raus bleibt und dass die Lieder ja ein Teil vom Leben oder von einzelnen Momenten, dass die werden bestehen. Ja, also es ist wirklich alles dabei und sehr, sehr, sehr viel irgendwie überwältigend. Ja, ich finde gerade kein besseres Wort.
1: Jetzt dürfen wir aber zuerst noch mal ganz viel Musik, ganz viel Konzert von euch erleben, bis es dann effektiv vorbei ist. Und zwar im Mai 2028 habt ihr euch das allerletzte Konzert als Österreichs Dritten. Jetzt, wenn wir auf die eineinhalb, fast zwei Jahre schauen, bis zu dem allerletzten Konzert, bringt das nicht einfach vor allem auch sehr viel Schwermut in alles rein, weil man weiss, ja, wir gehen jetzt am Ende entgegen.
16: Ja, wahrscheinlich kommt das schon. Aber im Moment ist auch ganz viel Vorfreude dabei. Und also unsere Idee oder unser Wunsch ist schon, dass wir einfach all diesen Leuten, die so manches Jahr an unsere Konzerte kommen, einfach Merci sagen können. Und darum ist die Tour auch so umfangreich, dass wir wirklich in alle Ecken von der Schweiz gehen und auch darüber aus. Und die Leute und die Fangemeinden, die wir haben dürfen aufbauen in den letzten Jahren oder die wir haben dürfen kennenlernen, dass die einfach alle nochmal Gelegenheit haben zu kommen und dass wir auch Gelegenheit haben, persönlich Merci zu sagen. Wir sind immer sehr, sehr nah mit unseren Leuten und wir haben auch gefunden, hey, wir können nicht einfach sagen, morgen ist fertig, irgendwie, das wäre nicht mehr. Und wir haben auch gemerkt, wir können es nicht auf Halbgas, sondern das muss einfach, wir müssen zu 100%, wenn wir uns dritt sind, wenn wir uns kennen und dann ist es uns auch wohl und so wollen wir unser letztes Kapitel starten und ja, alles Weitere werden wir jetzt sehen und erleben.
1: Habt ihr euch schon Gedanken gemacht, was nach dem 20. Mai 2028 passiert? Geht es musikalisch weiter? Einfach anders?
16: Wir wissen es eben nicht. Und darum lassen wir es bewusst offen. Einerseits wollen wir es bewusst offen lassen und andererseits merken wir, dass es im Moment so dicht ist und wir so voll da drinnen stecken, dass wir uns gar nicht Zeit rausnehmen, um darüber nachzudenken. Also, ich glaube, wir werden uns dann melden, sobald es sich das bei uns konkretisiert. Im Moment ist es einfach wie gar nicht möglich. Ja, ich bin gar nicht in der Lage, irgendwie so weit zu denken. Wir werden es sehen, was die Zeit bringt und sicher ist es auch nicht für alle gleich. Und das ist so ein bisschen unsere Aufgabe, um herauszufinden, hey, was passiert da der persönliche Wunsch auch noch um oder die Ideen und schauen wir mal.
1: Was ist dein grösster Wunsch für das letzte Kapitel?
16: dass wir gesund bleiben und dass wir das in dieser Intensität, wie wir es geplant haben, ja, können realisieren, dass wir unseren Fans und unseren Leuten, die immer sind gekommen, dass wir denen können Merci sagen, dass wir denen noch etwas zurückgeben kann in Form von Musik. Es gibt ja auch noch ein bisschen neue Musik, wir sind noch im Studio. Und dass wir, ja, dass wir es selber einfach auch noch geniessen können, die Zeit so zusammen auf Tour.
1: Das hoffe ich für euch ganz, ganz fest. Melanie Oesch, ich sage danke vielmals für das Gespräch und wünsche dir und allen von Oesch, die Dritten, auch der ganzen Familie alles Gute.
16: Ja, danke vielmals und ein ganz grosses Merci geht aus an euch alle. Schönen Gruß und hoffentlich bis bald.
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1: Herzlich willkommen zum Zentral Info heute mit folgenden Schwerpunkten. Trotz Online-Ausgabe setzt der Zuger Kantonsrat wieder mehr auf die gedruckte Ausgabe vom Zugeramtsblatt. Der Kanton St. Gallen nimmt wegen Platzmangel das Gefängnis Uznach wieder in Betrieb. Für Haussanierungen gibt es im Kanton Schweiz weiterhin Fördergelder. Die besten Schweizer Leichtathleten sind jetzt bei Weltklasse Ziri im Einsatz und die Schweiz die wappnet sich vor einem Drohnenangriff mit einem eigenen Bataillon.
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1: Am Mikrofon der André Schelbert. Seit 3,5 Jahren gibt es das Zuckeramtsblatt nicht mehr im grossen Stil in der gedruckten Form. Jetzt soll sie Zuckerhaushaltungen zurückkehren. Es kommt zum grossen Comeback. Den Grundsatzentscheid hat der Zuckerkantonsrat heute nach einer langen Debatte gefällt. Aus dem Regierungsgebäude des Zug berichtet der Lukas Palmer.
2: Wer das Amtsblatt im Kanton Zug noch in gedruckter Form wollte, hat das müssen beantragen. Das hat aber seit dem Januar 2023 fast niemand mehr gemacht. Und jetzt kommt also eben ein grosses Comeback. Das ist zwar total antizyklisch, sagt der Beat Eiten von der SP.
3: Wir rennen mit der Wiederaufnahme dieser Publikation vermutlich einem schon längst abgefahrenen Zug hinterher.
2: Aber
3: wenn die Mehrheit des Rates es so will, soll der Versuch für ein gedrucktes Amtsblatt mit Marktblatt mittels Ausschreibung nochmals gestartet werden. Wir sind gespannt, ob sich dafür jemand finden wird, der eine solche Publikation herausgeben will.
2: Im neuen Amtsblatt soll es dann auch einen Zusatzteil geben, wo die Vereine vom Kanton Zug auf ihre Veranstaltungen aufmerksam machen können. Fabienne Michel von der GLP findet, in der heutigen Zeit braucht es das nicht.
4: Wir sind der Meinung, dass die heutige Online-Version des Amtsblattes ausreicht. Wer dennoch die gedruckte Variante möchte, findet diese bei der Gemeinde oder der Staatskanzlei oder kann selber Papier- und Druckertinte dafür einsetzen.
2: Und auch der Thomas Meyer-Hans von der Mitte hat ein Umdenken hinter sich. Früher war er immer für die Weiterführung der gedruckten Form, jetzt aber nicht mehr.
5: So ist es zum Beispiel, dass ich mich immer mehr dabei ertappe, dass ich die Zugerzeitung in gedruckter Form gar nicht mehr lesen muss, da ich alles schon auf meinem Smartphone gelesen habe. So merke ich immer mehr, dass ich, obwohl ich Bargeld liebe, doch mit der Bankkarte bezahle, weil es halt so einfacher geht. Wenn ich heute ehrlich bin, braucht es kein Amtsblatt mehr, das auf grauem Papier gedruckt ist.
2: Anders sieht das der Patrick Krösli im Namen der Mehrheit der Mitte.
6: Es wäre die Gelegenheit, dem Kanton seine visuelle Geschichte zurückzugeben. Mit dem Veranstaltungskalender im nicht amtlichen Teil käme die gesellschaftliche Interaktion zurück und in einem Marktblatt kann sich die Wirtschaft abbilden.
2: Kurz vor der Abschaffung haben 13'000 von den 55'000 Haushalten vom Kanton Zug das Zugeramtsblatt noch in der gedruckten Form abonniert, betont Emil Schweizer von der SVP. Das sei kein kleiner Teil. Darum findet er...
7: Ziel ist es, dem Markt, das heisst der Wirtschaft und den Zugerinnen und Zugern, die Entscheidung zu überlassen.
2: Und auch der Jost Arnold von der FDP findet...
8: Für uns ist entscheidend, dass die Einwohnerinnen und Einwohner des Kantons Zug einen einfachen und unkomplizierten Zugang zu amtlichen Informationen haben. Ein gedrucktes, abonnierbares Amtsblatt kann dazu einen wichtigen Beitrag leisten.
2: Auch der Lucian Franzini sagt im Namen der Mehrheit der Alternativgrünen Fraktion.
9: Ich glaube, wir haben hier mit diesem Kompromiss eine gute Lösung.
2: Das hat auch eine klare Mehrheit vom Zuger Kantonsrat so gesehen und sich für die Wiedereinführung von einer grossen gedruckten Auflage ausgesprochen. In Stein gemeistert ist der Entscheid noch nicht. Das Geschäft kommt für eine zweite Beratung gleich noch einmal in den Kantonsrat.
1: Wir bleiben gerade im Zuger Kantonsrat. Der beschließt definitiv einen Stierrabatt. Das Parlament sagt auch im zweiten Beratung mit 54-19 Stimmen Ja dazu. Von einem Stierrabatt würden alle profitieren, sagt der Zuger Finanzdirektor Heinz Dendler.
10: Wir machen eine Politik für alle, auch für den Mittelstand und auch für die weniger gut Bemittelten und nicht nur für Milliardäre und Millionäre, die aber immerhin viel und satte Steuern bezahlen.
1: Der Kanton Zug schwimmt quasi im Geld. In der Rechnung hat es zuletzt ein Plus von rund 430 Millionen Franken gegeben. Der Kanton St. Gallen macht das Gefängnis Zuznach nach 6 Jahren wieder auf. Grund dafür ist, dass Gefängnisse im Kanton stark ausgelastet sind. Ab dem nächsten Dienstag stehen Zuznach darum 14 zusätzliche Haftplätze zur Verfügung. Auch das Gefängnis Bozenheit wird wieder in Betrieb genommen. Warum sich dafür Gefängnis Uznach und Bozenheit eignet, sagt Florian Schneider, Mediensprecher der Kantonspolizei St. Gallen.
11: Das Gefängnis Uznach ist zusammen mit Bozenheit das Gefängnis, wo am wenigsten lang zugemacht worden ist. Darum ist es auch entsprechend einfacher gewesen, um das Gefängnis wieder in Betrieb zu nehmen.
1: Beide Gefängnisse sollen für Entlastung sorgen, bis das erweiterte Regionalgefängnis in Altstädten eröffnet wird. Das soll voraussichtlich 2028 der Fall sein. Der Verein Bruwald aufwärts ist gefrustet. Das, weil der Skibetrieb im kleinen, kleinen Ausflugsgebiet eingestellt wird. In der jetzigen Generalversammlung der Sportbahn von gestern Abend ändert nichts mehr daran. Der Matthias Kappeler ist Vizepräsident des Vereins und Verwaltungsrat hat er gar keine Freude.
12: Die Leute haben kein Herzblut dabei, die können sagen, was es genau braucht. Die meisten sind vom Tal unten rauf, die da oben arbeiten können, die nicht da oben leben, die eigentlich gar nicht sehen, was will der Gast da oben. Man geht da lieber externe Firmen fragen und beauftragen, als dass man auf die hört, die das Bruwald oben das ganze Jahr leben, ihr Geld verdienen da oben und ihre Existenz so sichern.
1: Der Richard Bold, Verwaltungsratspräsident der Sportbahnen Bruwald, will nichts sagen zu solchen Vorwürfen. Der Skibetrieb werde eingestellt, weil er sich nicht mehr lohne. Sowohl die Schweizer Energieversorger EBS und EWS als auch Zuger WWZ verlangen nächstes Jahr weniger für den Strom. Ein typischer Haushalt spart bei der EBS Energie AG etwa 53 Franken, bei der EWS AG rund 37 Franken und bei der WWZ Gruppe sind es rund 33 Franken pro Jahr. Bei der BWZ gibt es aber auch eine andere Entwicklung. Dort gehen die Gaspreise auf. Ein typischer Haushalt muss mit rund 75 Franken mehr Kosten pro Jahr rechnen. Der Bildungs- und Forschungsstandort Wädischwil soll in den nächsten Jahren ausgebaut werden. Für das haben der Kanton Zürich und die Stadt Wädischwil einen gemeinsamen Masterplan ausgeschafft. Die beiden Standorte Grüetal und Schloss sollen weiterentwickelt werden, steht in der Mitteilung vom Kanton Zürich. Langfristig plant die Zürcher Hochschule für angewandte Wissenschaften ZHAW mit Platz für etwa 4'000 Studenten und Mitarbeiter. Die ersten neuen Gebäude sollen gegen Ende der 2030er Jahre bezugsbereit sein. Aus dem eidgenössischen Schwing- und Alperfest, das letzte Jahr zum Mollis geht, entsteht jetzt eine Stiftung. Die Stiftung ESAF 2025 Glarnerland Plus will Projekte von Vereinen und anderen Organisationen unterstützen, die einen Beitrag zur Entwicklung der Region leisten. Zur Region Glarnerland Plus gehören euch Gebiete Sarganserland, Wallensee, das Linkgebiet und Marchhöf, schreibt die neue Stiftung in einer Mitteilung. Unterstützt werden Projekte, die z.B. sportliche Aktivitäten fördern, soziale Miteinander stärken oder Tradition unterstützt. Mit der neuen Stiftung soll das ESAF in der Region euch nach dem eigentlichen Fest etwas bewirken. Der Medical Master in St. Gallen soll euch nach 2030 weitergeführt werden. Kantone St. Gallen und Zürich haben dazu eine Absichtserklärung unterschrieben. Noch vor 2 Jahren hat die Universität Zürich angekündigt, dass man die Zusammenarbeit will beenden will. Beim Medical Master machen die Studenten ihren Bachelor in Zürich und wechseln für das Masterstudium auf St. Gallen. Jetzt soll das Angebot langfristig weitergeführt werden. Für Haussanierungen gibt es im Kanton Schweiz weiterhin Fördergeld. Letztes Jahr hat der Kanton 660 Gesuche bewilligt und dafür knapp 6 Millionen Franken zugesagt. Bis Ende Juni ist euch dieses Jahr knapp die Hälfte der Fördergelder vergeben worden, schreibt der Kanton Schweiz. Unterstützt wird zum Beispiel der Einsatz von einer alten Heizung. Wichtig sind die Leute im Kanton, das Gesuch muss vor dem Start der Arbeiten eingereicht werden. Die Schweizer Kantonalbank ist im ersten Halbjahr auf Kurs. Die Bank macht einen Gewinn von 47 Millionen Franken. Hauptgrund sei unter anderem das starke Zinsgeschäft, teilt die Schweizer Kantonalbank mit. Und auf der Bahnhofstrasse zu Mels ist gestern ein Auto in einen TÜV-Fahrer gefahren. Dabei hat sich der 16-jährige TÜV-Fahrer schwer verletzt. Wegen dem Unfall zu Mels hat es auf der Bahnhofstrasse Verkehrsbehinderungen gegeben.
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13: Nochmal ein Hitzetag an vielen Orten heute im Zentralland. Wir fragen gerade mal nach, beim Quirin Beck vom Zentral Wetterteam. Wo haben wir denn jetzt ein 3 vorne dran, Quirin?
14: Ja, recht verbreitet. In Luzern jetzt nicht ganz gelangt. Da haben wir so 19,6 gemessen. Aber dann so richtig oberen Zürichsee, Galgen, Werdenswil oder dann auch Cham. Emmen haben wir auch einen 30er erreicht. Oder dann halt im Föntal Murnerland, Altdorf 32. Oder auch Glarus zum Beispiel mit 31,5. Also es hat doch ganz verbreitet hier im Sendegebiet für den Hitzetag gelangt.
13: Und du hast jetzt hier gerade ganz dezent den Föhn noch einfliessen, das ist aber alles andere als dezent unterwegs.
14: Ja, ganz genau. Da haben wir heute schon Böenspitzen gemessen von 84 km pro Stunde. Und jetzt dann in der Nacht nimmt er tendenziell sogar noch mal ein bisschen zu im Urnerland. Da sind dann auch Böenspitzen von dreistelligen Maxima nicht ganz ausgeschlossen. Also auch 100 km pro Stunde können es mal im Urnerland heute geben mit dem Föhn. Sonst jetzt am Abend doch noch ziemlich sonniges Wetter. Teils noch ein paar ausdehnte hohe Wolken. Und weiterhin der Sahara-Staub, den wir in der Luft haben. In der Nacht ist es dann veränderlich bewölkt. Und morgen kommt dann wirklich Bewegung mit ins Spiel, wohl am Morgen doch noch die ersten Stunden trocken. Dann kommt aber eine Kaltfront auf. Es wird dann zunehmend nass werden mit kräftigen Regengüssen und auch Gewitter. Und dazu haben wir morgen dann auch kräftigen Westwind, der blosen tut. Der Föhn nimmt dann so langsam ab, aber so richtig Mittelland aus haben wir dann doch einen kräftigen Westwind. Auf den Bergen einen starken bis stürmischen Westwind, Südwestwind, Entschuldigung. Und Temperaturen morgen ja, Maximum bei gerade mal etwa 22 Grad, also doch ein deutlicher Kontrast zum heutigen Hitzetag.
13: Und die Bewegung die nimmt ja aber aufs Wochenende her wieder ein bisschen ab?
14: Ja, das Wochenende sieht dann wirklich nach einem sonnigen Sommerwochenende aus, ist dann grundsätzlich trocken. Teils bis recht sonnig, Temperaturen dann so sommerliche Marken, etwa so um die 25 Grad. Am Sonntag vielleicht 26 bis 27 Grad, aber der Wind ist dann eigentlich auch kein Thema mehr. Ist dann wirklich ein ruhiges Wochenende, das uns hier bevorsteht. Zum Start der neuen Woche wird es dann wohl wieder ein bisschen unbeständiger werden, vor allem entlang der Voralpen und in den Bergen. Da und dort mal ein Regenschau, ein Regenguss, aber so richtig Mittelland raus wird es dann wohl auch zum Start in die neue Woche trocken bleiben. Temperaturen dann ähnlich so 24 bis etwa 25 Grad.
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15: Es klingt ziemlich dramatisch und ziemlich endgültig auch unser letztes Kapitel. Das schreiben uns die Dritten an ihre Fans. Nach 30 Jahren auf der Bühne ist Schluss mit einer der beliebtesten Volksmusikformationen der Schweiz, Nadine Wechsler. Guten Morgen.
13: Guten Morgen, Thomas. Also ganz fertig ist der noch nicht. Im 27. und auch im 28. spielen die Dritten noch 25 Konzerte für ihre Jubiläumstournee «Merci». Und bis dahin sind sie ebenfalls noch ein paar Mal miteinander auf der Bühne. Der definitive Schlussstrich der kommt am 20. Mai 2028 zu Bern mit ihrem allerletzten Konzert. Genau über diesen Schlussstrich rede ich jetzt mit Melanie Oesch. Guten Morgen, Melanie.
16: Guten Morgen.
13: Ja, es klingt ziemlich endgültig, was ihr gestern erzählt habt. Unser letztes Kapitel. Ihr macht noch eine Jubiläumstour und nachher ist Schluss mit uns, die Dritten. Was sind die Gründe für diesen Schlusspunkt?
16: Ja, also es gibt in dem Sinne nicht einen bestimmten Grund, sondern es ist mehr so ein gemeinsames Gefühl. Wir haben immer wieder mal über das Thema geredet in den letzten Jahren und gerade im letzten Jahr ein bisschen intensiver, weil wir haben gesehen, dass das 30-jährige Jubiläum vor uns steht und natürlich haben wir darüber geredet, was wir machen wollen und in welchem Umfang und bei diesen Gesprächen ist auch immer wieder gekommen, dass es eigentlich auch schön wäre, wenn man einen Punkt setzen würde, weil ja, jeder hat irgendwie das Gefühl, 30 Jahre ist schon viel mehr, als wir uns jemals vorstellen können. Und wir haben immer gesagt, wir wollen mal hören, was am schönsten ist. Und es ist irgendwie komisch, weil es so gut läuft gerade bei uns. Auf der anderen Seite, wir haben es einfach auch nicht im Zufall überlassen, dass irgendwie mal jemand altersbedingt oder gesundheitsbedingt, das haben wir ja auch schon alles irgendwie durch in der Karriere, dass dann einfach plötzlich wir gezwungen werden, von einem Tag auf den anderen das aufzugeben oder einfach aufzuhören. Und Wir haben auch gefunden, eigentlich wäre es uns am allerliebsten, wir könnten das letzte Kapitel mitgestalten und das noch machen, was wir eigentlich uns so ein bisschen wünschen und was wir gerne noch machen würden. Und ja, mit der Zeit sind wir immer mehr auf die Idee eingefahren und haben beschlossen, dass wir es so machen.
13: Melanie, du hast die Gesundheit angesprochen, die natürlich eine grosse Rolle spielt. Ihr habt hier Anfangsjahre mal eine Zwangspause müssen machen, weil es deinem Papi nicht so gut gegangen ist. Der Hans-Uli hat mit der Bandscheibe, mit der Arthrose zu tun gehabt. Wie geht es euch heute, euch als Familie, ihm persönlich gesundheitlich?
16: Also es geht ihm sehr viel besser. Natürlich ist das nicht einfach weg, das Problem. Aber er hat sehr gute Trainingsmethoden auch gefunden, nebst anderen Sachen, die ihm helfen, wo er das in dem Sinn kann, wie ausbalancieren. Wir haben einfach gemerkt, wir können nicht mehr irgendwie 20 Tage am Stück auf Tour gehen, weil ist das organisatorisch für uns fast unmöglich geworden mit Kindern und Familie und der ganzen Planung und B halt auch einfach gesundheitlich. Ja, wir werden alle älter. Von dort her sind wir schon sehr früh eben zu der Erkenntnis gekommen, dass es gescheiter ist, so kleine Blöcke zu machen. Einzelne Konzerte, das ist das, was uns am allerbesten gefällt. Und ja, jetzt sind wir eigentlich dankbar. Es geht uns so weit gesundheitlich gut. Logisch ist es manchmal sehr streng. Es ist manchmal halt, wie soll ich sagen, schlafarm seit die Wochenende. Aber ja, ich denke, das ist halt auch ein bisschen der Preis, wenn man dann solche schöne Konzerte, so schöne Festivals da verleben, wie wir das dürfen. Und eben auch zusammen unterwegs sein. Also ich meine, das ist überhaupt nicht selbstverständlich. Und von dort her ist das, glaube ich, alles im grünen Bereich.
13: Jetzt habt ihr vorgestern schon auf euren Social-Media-Kanälen etwas angedeutet. Da kommt etwas. Gestern Morgen habt ihr Bombe platzen. Was ist seitdem passiert? Was für Reaktionen sind auf euch zugekommen?
16: Also unglaublich viel. Also es ist tatsächlich überwältigend, was alles kommt, wer uns alles schreibt. Zum Teil schreiben die Fans richtig lange Briefe, Mails, aber auch wunderschöne Kommentare. Viele sind ganz fest traurig, mir auch. Also es ist sehr emotional, gerade so ein bisschen Achterbahn der Gefühle. Es gibt aber auch ganz viele, die sagen, dass sie mega froh sind, dass unsere Musik ja weit über das raus bleibt und dass die Lieder ja ein Teil vom Leben oder von einzelnen Momenten, dass die werden bestehen. Ja, also es ist wirklich alles dabei und sehr, sehr, sehr viel irgendwie überwältigend. Ja, finde ich gerade kein besseres Wort.
13: Jetzt dürfen wir aber zuerst noch mal ganz viel Musik, ganz viel Konzerte von euch erleben, bis es dann effektiv vorbei ist. Und zwar im Mai 2028 habt ihr euch das allerletzte Konzert als Österreicher. Jetzt, wenn wir auf die eineinhalb, fast zwei Jahre schauen, bis zu dem allerletzten Konzert, bringt das nicht einfach vor allem auch sehr viel Schwermut in alles rein, weil man weiss, ja, wir gehen jetzt am Ende entgegen.
16: Ja, wahrscheinlich kommt das schon. Aber im Moment ist schon ganz viel Vorfreude dabei. Und also unsere Idee oder unser Wunsch ist schon, dass wir einfach all diesen Leuten, die so manches Jahr an unsere Konzerte kommen, einfach Merci sagen können. Und darum ist die Tour auch so umfangreich, dass wir wirklich in alle Ecken von der Schweiz gehen und auch darüber aus. Und die Leute und die Fangemeinden, die wir dürfen aufbauen in den letzten Jahren oder die wir dürfen kennenlernen, dass die einfach alle nochmal Gelegenheit haben zu kommen und dass wir auch Gelegenheit haben, persönlich Merci zu sagen. Wir sind immer sehr, sehr nah mit unseren Leuten und wir haben auch gefunden, hey, wir können nicht einfach sagen, morgen ist fertig, irgendwie, das wäre nicht mehr. Und wir haben auch gemerkt, wir können es nicht auf Halbgas, sondern das muss einfach, wir müssen zu 100%, wenn wir uns die Dritte sind, wenn wir uns kennen und dann ist es uns auch wohl und so wollen wir unser letztes Kapitel starten und ja, alles Weitere werden wir jetzt sehen und erleben.
13: Habt ihr euch schon Gedanken gemacht, was nach dem 20. Mai 2028 passiert? Geht es musikalisch weiter? Einfach anders?
16: Wir wissen es eben nicht. Und darum lassen wir es bewusst offen. Einerseits wollen wir es bewusst offen lassen und andererseits merken wir, dass es im Moment so dicht ist und wir so voll da drinnen stecken, dass wir uns gar nicht Zeit rausnehmen können, um darüber nachzudenken. Also ich glaube, wir werden uns dann melden, sobald es sich das bei uns konkretisiert. Im Moment ist es einfach wie gar nicht möglich. Ja, wir sind gar nicht in der Lage, irgendwie so weit zu denken. Wir werden es sehen, was die Zeit bringt und sicher ist es auch nicht für alle gleich. Und das ist so ein bisschen unsere Aufgabe, um herauszufinden, hey, was ist eigentlich da für persönliche Wünsche auch noch um oder für Ideen und schauen wir mal.
13: Was ist dein grösster Wunsch für das letzte Kapitel?
16: dass wir gesund bleiben und dass wir das in dieser Intensität, wie wir es geplant haben, ja, können realisieren, dass wir unseren Fans und unseren Leuten, die immer sind gekommen, dass wir denen können Merci sagen, dass wir denen auch etwas zurückgeben kann in Form von Musik. Es gibt ja auch noch ein bisschen neue Musik, wir sind noch im Studio. Und dass wir, ja, dass wir es selber einfach auch noch geniessen können, die Zeit so zusammen auf Tour.
13: Das hoffe ich für euch ganz, ganz fest. Melanie Oesch, ich sage danke vielmals für das Gespräch und wünsche dir und allen von Oesch, die Dritten, auch der ganzen Familie alles Gute.
16: Ja, danke vielmals und ein ganz grosses Merci geht aus an euch alle. Einen schönen Gruß und hoffentlich bis bald.
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Es ist 4 Uhr.

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0: Guten Morgen miteinander. 5 Uhr haben wir jetzt mit 19 Grad Kägiswil und 16 Grad Elm.
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2: Frühe Aufsteher sehen heute Morgen vielleicht eine partielle Mondfinsternis. Zwei FCZ-Fans werden wegen Angriff verurteilt. Und Tod Rivero gewöhnt auch am Leichtathletik-Meeting in Zürich. Im Nachrichtenstudio wünscht guten Morgen, Renato Götte. Frühaufsteher können heute Morgen in der Schweiz eine partielle Mondfinsternis beobachten, falls es nicht zu viele Wolken gibt. Das Ereignis begann in der Schweiz nach 4.30 Uhr mit dem Eintritt des Mondes in den Kernschatten der Erde. Kurz nach 6 Uhr werden rund 94% des Mondes im Schatten der Erde liegen. Da sich der Mond da nur knapp über dem Horizont befindet, braucht es freie Sicht in eine bestimmte Richtung. Zwei Anhänger des FC Zürich werden wegen eines Angriffs auf GC-Fans zu bedingten Freiheitsstrafen verurteilt. Das Bezirksgericht Winterthur sprach gegen die beiden Männer Strafen.

0: Knappen aus von 22 bzw. 20 Monaten. Die beiden gehörten zu einer größeren Gruppe von FCZ-Anhängern, die in einer Turnhalle in Rickenbach GC-Fans angegriffen hatte. Dabei wurden ein GC-Fan und ein Anwohner verletzt, der eingreifen wollte. Einer der Verurteilten muss zusätzlich eine Geldstrafe bezahlen. Die Urteile könnten noch weitergezogen werden. Und die Waadtländer Staatsrätin Valerie Dittli, die aus dem Kanton Zug stammt, verlässt die Mittepartei. In einem Interview mit der Zeitung Lütton kündigt sie die Gründung einer eigenen Partei an, mit dem Namen Mouvement Liberal. Mit dieser will Valerie Dittli bei den Waadtländer Regierungsratswahlen im kommenden Frühjahr für eine zweite Amtszeit kandidieren. Sie begründete den Schritt mit den Spannungen der vergangenen Wochen. Erst vor wenigen Tagen hatten die Mitte-Parteispitze und der Kantonalvorstand der Mitte Watt Dittli die Unterstützung entzogen. Leichtathletik, die Europameisterin Audrey Vero gewinnt aus Meeting Weltklasse Zürich. Die Friburgerin triumphiert über 800 Meter. Für den erhofften Weltrekord hat es zwar nicht gelangt, aber für einen neuen Schweizer Rekord. Den hat Audrey Vero um 10 Hundertstel verbessert. Sie zeigt sich auf SRF zufrieden.
1: Es war wunderbar mit das Publikum und es war eine große Überraschung am Ende, weil ich war mit die Weblight, aber am Ende es war zu knapp, aber ich bin sehr stolz mit meiner Performance.
0: Der Baselbieter Jason Joseph gewinnt über 110 Meter Hürde und die Aargauerin Fabienne Hünke triumphiert über 200 Meter. Und dann noch zum Fußball: Lugano und Thun vertreten die Schweiz in der Liga-Phase der Conference League. Thun scheitert zwar in den Europa League Playoffs, nach dem 0-7 bei der polnischen Mannschaft Lech Posen geht es im Rückspiel daheim ein 2-2 unentschieden. Für die Conference League ist Thun aber trotzdem qualifiziert. Dort spielt auch Lugano. Tessiner überstehen nämlich Conference League Playoffs gegen die israelische Mannschaft Maccabi Tel Aviv. Nach dem 2-1-Sieg im Hinspiel daheim langt Lugano im Rückspiel 1-1 unentschieden. In den Conference League Playoffs ausgeschieden sind aber St. Gallen und Sion. St. Gallen verliert gegen den dänischen Club Nordsjælland aus Rückspiel, das daheim und in Unterzahl 2-3. Und Sion verliert aus Rückspiel gegen Ajax Amsterdam auswärts mit 3-5.
2: Einsteigen und losfahren und das Gute ist, ihr kommt sogar pünktlich ans Ziel und in Zeit stocken zu nie. Heute ein Tag, wo so ein bisschen wechselhaftes Wetter ist, immer wieder mal kommt es regnen und sogar gewittern. Zum Teil blasen hier kräftige Windtemperaturen am Nachmittag bei 22 Grad und im Urnerland geht der Föhn dann langsam nach. Und das Wochenende, ja, das sieht gut aus. Viel Sonne hier mit Temperaturen zwischen 24 und 26 Grad und der Ausblick für den Montag noch. Da gibt es einen Mix aus Sonne und Regen.
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2: An dem Freitag, 28. August, ja, das ist ein spezieller Morgen. Heute habt ihr gut geschlafen, habt ihr ein Auge zugemacht?
4: Bei mir im Fenster geht halt der Vollmond direkt rein und ich spüre das schon.
2: Ja, es ist Vollmond, aber natürlich eine herrliche Nachtstimmung mit den Silhouetten der Berge, das so im Halbdunkeln, einfach nur herrlich. Fuß hin oder her, das Wochenende, es ist gleich da, runterfahren und geniessen. Wir begleiten euch dorthin. Mit dem Mike Oldfield. Mit Anastasia. Oder mit den Beatles, das ist ja der breiteste Musikmix. Da kann doch gar nichts schieflaufen für einen perfekten Start in diesen Tag hinein. Ich bin der Thomas Berger. Schön sind ihr bei uns heute Morgen. Es ist 5 Minuten ab 5 Uhr.

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Schön sind wir bei Radio Zentral so früh am Morgen, an dem Freitagmorgen, 18 Minuten ab 5 Uhr, ist es vielleicht in dem Moment noch ganz allein an der Bushaltestelle mit dem Mike Oldfield in den Ohren. Oder all ihr Nachtschichtarbeiter, die jetzt gerade heimzu dürfen, völlig übermüdet mit Cool and the Gang, kommt ihr auch ihr in die Gang, bis das Bett ruft. Ja, dann wünsche ich dann einen guten Fuss.

0: wünsche euch einen guten Freitagmorgen, es ist 17:30 Uhr.
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2: Mit dem Renato Götte, guten Morgen miteinander. Frühaufsteher können heute Morgen in der Schweiz eine partielle Mondfinsternis beobachten, falls es nicht zu viele Wolken gibt. Das Ereignis begann in der Schweiz nach 4.30 Uhr mit dem Eintritt des Mondes in den Kernschatten der Erde. Kurz nach 6 Uhr werden rund 94% des Mondes im Schatten der Erde liegen. Da sich der Mond dann nur knapp über dem Horizont befindet, braucht es freie Sicht in eine bestimmte Richtung. Der Hitzesommer hat offenbar einen großen Teil der Schweizer Bevölkerung belastet. Dies zeigt eine Umfrage von 20 Minuten und Tamedia. Demnach empfanden fast 3/4 der Befragten die hohen Temperaturen als belastend. Mehr als 1/3 berichtete zudem von starken gesundheitlichen Beschwerden wie Schlafstörungen oder Kreislaufproblemen. Besonders groß sind die Sorgen um die Natur. 84% befürchten negative Folgen wegen Hitze und Trockenheit. Auch eine mögliche Trinkwasserknappheit in der Schweiz wurde oft als Sorge genannt. Zu der Leichtathletik. Die Europameisterin Audrey Vero gewöhnt aus Meeting Weltklasse Zürich. Die Freiburgerin triumphiert über 800 Meter. Für den erhofften Weltrekord hat es zwar nicht gelangt, aber für einen neuen Schweizer Rekord. Den hat Audrey Vero um 10 Hundertstel verbessert. Sie zeigt sich auf SRF zufrieden.
3: Es war wunderbar mit das Publikum. Und es war ein große Überraschung am Ende, weil ich war mit die Weblight. Aber am Ende es war zu knapp. Aber ich bin sehr stolz mit meiner Performance.
2: Der Baselbieter Jason Joseph gewinnt über 110 Meter Hürde und die Aargauerin Fabienne Hönke triumphiert über 200 Meter. Ein weiterer Schweizer Sieg holt in Zürich der Rollstuhlfahrer Marcel Hug.
0: Es ist ruhig auf den Strassen im Zentraland. Ich wünsche euch eine unfallfreie Fahrt. Der Freitag heute eher so ein bisschen wechselhaft. Immer wieder mal gibt es Regen, etwa die ein Gewitter. Und im Urnerland, dort, der Föhn geht langsam nach. Es sind am Nachmittag noch 22 Grad. Und dann kann man auch wieder Sonne genießen, vor allem mit so einem Wochenende. Schön ist es, ab und zu ein bisschen Wolken, Temperaturen zwischen 24 und 26 Grad. Der Montag dann eher ein Mix aus Sonnen und Regen. Schönen guten Morgen miteinander.

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0: gestärkt in den Freitagmorgen rein mit dem breitesten Musikmix bei uns bei Radio Zentral. Und Starship, 16 Minuten, dann ist es 6. Ja, gestärkt in den Tag rein, ist sicher gerade Hochbetrieb in der Bachstube, damit wir zum Zmörgeln frisches Brot auf dem Tisch haben. An dieser Stelle ganz einen lieben Gruß zu euch Bäckerinnen und Bäcker. Ja, und jetzt schnallen wir die Wanderschuhe an. Letzten Sonntag ist er nämlich losmarschiert. 155 Kilometer von Sachsen nach Domodossola. Der Daniel Flühler, er ist auf der Spienz-Route unterwegs, der Säumerweg, wo der Obwaldner da so begeistert.
1: Wir sind am Sonntag gestartet in Sachsen, haben den Brünigpass überquert, sind nachher im Haslital durch, das heisst Meiringen, Innerkirchen, Guttannen und dann in einem Tag über den Grimselpass auf Obergestelen. Und jetzt bin ich gerade auf dem Weg Richtung Riale. Wir haben den Griesspass, das ist 2000 Meter über dem Meer, haben wir überquert. Und von dem her sind wir jetzt dann, freuen wir uns auf die Ankunft hier in Riale. Da gibt es ein bisschen Musik, Apero und dann ein fröhliches Abendfest.
0: Ja, aber warum schlägt sein Herz denn wirklich für die historischen Handelsrouten und wie erlebt er dort die Natur über die Schweizer Alpenpässe hinein? Daniel Flühler erzählt es uns heute Morgen nach der Nacht.
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2: Der Freitagmorgen, es ist 6 Uhr. Ja, es ist ein milder Morgen mit 21 Grad. Z Buchs und z Altendorf.
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4: Frühe Aufsteher sind heute Morgen vielleicht eine partielle Mondfinsternis. Zwei FCZ-Fans werden wegen Angriff verurteilt und Dodré Vero gewöhnt auch am Leichtathletik-Meeting in Zürich. Im Nachrichtenstudio wünscht du guten Morgen, der Renato Goethe. Frühaufsteher können heute Morgen in der Schweiz eine partielle Mondfinsternis beobachten, falls es nicht zu viele Wolken gibt. Das Ereignis begann in der Schweiz nach 4.30 Uhr mit dem Eintritt des Mondes in den Kernschatten der Erde. Kurz nach 6 Uhr werden rund 94% des Mondes im Schatten der Erde liegen. Da sich der Mond dann nur knapp über dem Horizont befindet, braucht es freie Sicht in eine bestimmte Richtung. Zwei Anhänger des FC Zürich werden wegen eines Angriffs auf GC-Fans zu bedingten Freiheitsstrafen verurteilt. Das Bezirksgericht Winterthur sprach gegen die beiden Männer Strafen von 22 bzw. 20 Monaten aus. Die beiden gehörten zu einer größeren Gruppe von FCZ-Anhängern, die in einer Turnhalle in Rickenbach GC-Fans angegriffen haben. Dabei wurden ein GC-Fan und ein Anwohner verletzt, der eingreifen wollte. Einer der Verurteilten muss zusätzlich eine Geldstrafe bezahlen. Die Urteile könnten noch weitergezogen werden. Im Katastrophengebiet an der Grenze zwischen China und Nepal müssen die Rettungskräfte in den kommenden Tagen mit weiteren Regenfällen rechnen. In Nepal und China werden immer noch über 1400 Menschen vermisst. Darunter sind auch viele Touristen.

0: treffen. Die Behörden beider Länder bestätigten bisher über 470 Todesopfer. Johannes Neudecker berichtet.
1: Neben den Regenfällen sind die Behörden in China außerdem über einen See besorgt, der sich nach der Sturzflut neu angestaut hatte. Sollte dieser brechen, könnte eine weitere Sturzflut die Arbeiten der Rettungskräfte beeinträchtigen. In Nepal suchen die Behörden weiter nach Vermissten. Die Lage der Deutschen ist noch unklar. Zudem sagte die Polizei, dass es mitunter schwierig sei, die Leichen zu identifizieren, denn die Flut hatte ihre Körper stark beeinträchtigt.
0: Dann kommen wir zum Sport mit der Meldung von der Leichtathletik. Die Europameisterin Audrey Vero gewinnt aus Meeting-Weltklasse Zürich. Die Freiburgerin triumphiert über 800 Meter. Für den erhofften Weltrekord hat es zwar nicht gelangt, aber für einen neuen Schweizer Rekord, den hat Audrey Vero um 10 Hundertstel verbessert. Sie zeigt sich auf SRF zufrieden.
2: Es war wunderbar mit das Publikum und es war eine große Überraschung am Ende, weil ich war mit die Weblight, aber am Ende es war zu knapp, aber ich bin sehr stolz mit meiner Performance.
0: Der Baselbieter Jason Joseph gewinnt über 110 Meter Hürde und die Aargauerin Fabienne Hünke triumphiert über 200 Meter. Und dann noch zum Fußball. Lugano und Thun vertreten die Schweiz in der Liga-Phase der Conference League. Thun scheitert zwar in den Europa-League-Playoffs, nach dem 0-7 bei der polnischen Mannschaft Lech Posen geht es im Rückspiel daheim ein 2-2 unentschieden. Für die Conference League ist Thun aber trotzdem qualifiziert. Und dort spielt auch Lugano. Tessiner überstehen nämlich Conference League Playoffs gegen die israelische Mannschaft Maccabi Tel Aviv. Nach einem 2-1-Sieg im Hinspiel daheim lenkt Lugano im Rückspiel ein 1-2 unentschieden. In den Conference League Playoffs ausgeschieden sind aber St. Gallen und Sion. St. Gallen verliert gegen den dänischen Club Nordsjælland aus Rückspiel, das daheim und in Unterzahl mit 2-3. Und Sion verliert aus Rückspiel gegen Ajax Amsterdam, das auswärts mit 3-5.
3: Einsteigen, anschnallen und abfahren, es ist der perfekte Moment. Da habt ihr nämlich freie Fahrt, dann kommt unfallfrei euer Ziel.
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3: Der Freitag heute eher so wechselhaft. Heute Morgen dürfte es noch trocken sein, aber es kommt ja die Kaltfront und bringt uns im Verlauf vom Vormittag oder Mittag Regen und Gewitter. 22 Grad sind es am Nachmittag und im Urnenland dort geht der Föhn dann auch langsam nach. Ja, und dann wird es schön am Wochenende. Da kann man also etwas planen für Verrossen zum Unternehmen. Viel Sonne gibt es mit Temperaturen zwischen 25 und 27 Grad. Der Montag dann eher wieder ein bisschen gemischt mit Sonnen und Regen.
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3: Freitag, der 28. August, ist ein schöner guten Morgen miteinander. Ja, am letzten Sonntag ist er losmarschiert über 150 Kilometer von Sachsen nach Domodossola, der Daniel Flühler.
5: Die Landschaft von der Sprienzroute ist einfach sensationell. So abwechslungsreich, Natur pur.
3: Der Säumerweg, den Rob Waldner so begeistert, aber warum schlägt sein Herz für die historische Handelsroute und wie erlebt er dort die Natur auf dem Weg nach Italien? Der Daniel Flühler erzählt es uns heute Morgen und schauen wir jetzt schon mal gespannt an den Himmel. Um 12 Minuten ab 6 ist nämlich Mondfinsternis auf ihrem Höhepunkt. Ein tolles Naturphänomen. Hoffentlich mögt ihr es sehen. Ich bin der Thomas Berger. Ich wünsche euch einen guten und zufriedenen Freitagmorgen.

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0: Radio Zentral, das Radio mit Herz begleitet euch in der Freitagmorgen hier. Es ist 12 Minuten ab 6 Uhr und genau jetzt ist die Mondfinsternis auf ihrem Höhepunkt. Etwa 94% vom Mond sind gerade jetzt im Schatten von der Erde. Ja, da der Mond nur knapp über dem Horizont ist, braucht es natürlich auch freie Sicht, dass man das Spektakel jetzt so richtig schön kann beobachten kann. Das macht zum Beispiel Sandra Galliker aus Gunzwil im Kanton Luzern. Gunzbau, wie man so schön sagt, 665 Meter über Meer auf dieser Hügelzone. Natürlich beste Sicht hier, der Mond im Schatten von der Erde, nur eine kleine Sichel, die man hier noch sieht auf den Fotos, die Sandra geschickt hat. Danke dir vielmals. Ja, der Vollmond, wo sich da oder wo es am Vollen schöpft, eine herrliche Nachtstimmung, habe ich natürlich selber gesehen. Heute am Morgen in aller Herrgottsfrühe, so die Silhouette von den Bergen im Halbdunkel. Ich konnte die Stimmung geniessen. Aber der Vollmond, ja, wie ist das bei euch? Spürt ihr den?
1: Ich habe schon das Gefühl, also bei mir im Fenster geht halt der Vollmond direkt rein und ich spüre das schon.
2: Der wird einen Einfluss haben. Ich nehme es mal mindestens an.
3: Meistens frage ich mich wirklich, wieso ich schlecht schlafe. Und dann gehe ich nachschauen und dann sehe ich immer so 3 bis 4 Tage vor dem Vollmond.
4: Ich reagiere schon, ja. Ich schlafe schlechter.
5: Ich bin auch schon überzeugt, dass man auf den fallenden Vollmond reagiert.
0: Ja, da tun wir uns vielleicht ein etwas einbilden.
6: Ich glaube, da kann man einfach etwas ininterpretieren.
7: Ich schlafe ganz normal jeden Tag.
8: Ich würde sagen, höchstens, weil es draußen viel heller ist, würde ich weniger gut schlafen.
9: Ich glaube, schlaftechnisch hat es auch nicht einen grossen Einfluss.
10: Ich habe nicht das Gefühl, dass ich bei Vollmond schlechter oder besser schlafe.
8: Also ich glaube, ich reagiere nicht.
0: Ja, ich hoffe, ihr könnt trotz Vollmond gut pfusen. Bin ich auch, ist ja das Wichtigste, nicht wahr? Und sonst haben wir noch den breitesten Musikmix bei Radio Zentral mit Joanne Chet.

0: Ich hoffe, ihr seid nicht zu fest im Morgenstress drin. Es ist ja erst 9 Minuten vor 6:30. Da habt ihr sicher noch ein bisschen Zeit an diesem ganz speziellen Freitagmorgen mit dem Phänomen Mondfinsternis um 12 Minuten ab 6 Uhr, wo man auf dem Höhepunkt war. Und ich hoffe, ihr habt hier gute Sicht gehabt, keine Wolken. Ja, apropos Wolken, die gibt es schon noch heute. Radiozentral-Meteorolog Klaus Marquardt.
1: Am Freitagmorgen bläst in den Alpen nach wie vor der Föhn. In Altdorf ist die Temperatur während der Nacht nie unter 28 Grad gesunken, also extrem warm. Anfangs gibt es auch noch föhnige Auflockerungen, es ist noch Platz für die Sonne. Im Laufe des Tages schwächt sich der Föhn dann mehr und mehr ab, die Bewölkung nimmt zu. Spätestens am Nachmittag breiten sich dann zunehmend Regengüsse und Gewitter aus. Am Abend ist es verbreitet nass, zum Teil kann es richtig schütten. Die Temperaturen gehen dann entsprechend zurück und bewegen sich am Nachmittag im Bereich von 20 bis maximal 23 Grad.
0: Ja, der Wind, der bleibt natürlich das Thema. Da kommt es uns dann schon noch recht um die Ohren rum, oder?
1: Im Flachland gibt es tagsüber kräftig auffrischenden Westwind. Auch in den Tälern kann es mit der Kaltfront nochmal ruppige Böen geben. Am Vormittag liegt die 0-Grad-Grenze auf 4100 bis 4400 Meter. Am Nachmittag sinkt sie dann knapp unter 4000 Meter. Auf den Berg bläst ein starker bis stürmischer Südwestwind.
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1: Jetzt ist es 6:30.
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4: Mit dem Renato Goethe, guten Morgen miteinander. Frühaufsteher konnten heute Morgen in der Schweiz eine partielle Mondfinsternis beobachten, falls es an ihren Orten nicht zu viele Wolken gab. Das Ereignis begann in der Schweiz nach 4.30 Uhr mit dem Eintritt des Mondes in den Kernschatten der Erde. Kurz nach 6 Uhr lagen rund 94% des Mondes im Schatten der Erde. Da sich der Mond dann nur knapp über dem Horizont befand, brauchte es freie Sicht in eine bestimmte Richtung. Der Hitzesommer hat offenbar einen großen Teil der Schweizer Bevölkerung belastet. Dies zeigt eine Umfrage von 20 Minuten und Tamedia. Demnach empfanden fast 3/4 der Befragten die hohen Temperaturen als belastend. Mehr als 1/3 berichtete zudem von starken gesundheitlichen Beschwerden wie Schlafstörungen oder Kreislaufproblemen. Besonders groß sind die Sorgen um die Natur. 84% befürchten negative Folgen wegen Hitze und Trockenheit. Zum Sport mit Leichtathletik. Die Europameisterin Audrey Vero gewinnt aus Meeting Weltklasse Zürich. Die Freiburgerin triumphiert über 800 Meter. Für den erhofften Weltrekord hat es zwar nicht gelangt, aber für einen neuen Schweizer Rekord, den hat Audrey Vero um 10 Hundertstel verbessert. Sie zeigt sich auf SRF zufrieden.
5: Es war wunderbar mit das Publikum und es war eine große Überraschung am Ende, weil ich war mit die Weblight, aber am Ende es war zu knapp, aber ich bin sehr stolz mit meiner Performance.
4: Der Puzzlebieter Jason Joseph gewinnt über 110 Meter Hürde und die Aargauerin Fabienne Hönke triumphiert über 200 Meter. Ein weiterer Schweizer Sieg holt in Zürich auch der Rollstuhlfahrer Marcel Hug.
6: Da gibt es kein lästiges Staufahren im Moment. Freie Fahrt im Zentralland. Der heutige Freitag eher speziell, vor allem heute Morgen, da gibt es noch ein paar Aufhellungen, aber im Verlauf vom Mittag oder Nachmittag kommt es dann, kann regnen und gewittern und Winde tut es auch noch. Der Föhn im Urnerland, der gibt dann irgendwann schon mal auf im Verlauf des Tages. Und schon sind wir da beim Wochenende, wo gut aussieht, viel Sonne und warme Temperaturen, so zwischen 25 und 27 Grad. Und der Start dann in die neue Woche, am Montag, da gibt es einen Mix aus Sonne und Regen.
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4: Die Seilbahn Morschach-Stoss ist seit gestern ausser Betrieb. Aus einer Kabine der Luftseilbahn sind komische Geräusche gekommen. Abklärungen haben gezeigt, dass ein Gleitlager von einer Kabine geschult sei, schreibt der Bote der Urschweiz. Das Lager muss jetzt ersetzt werden. Die Verantwortlichen hoffen, dass die Seilbahn Morschach-Stoss morgen dann wieder in Betrieb gehen kann. Seit mehr als 3,5 Jahren gibt es keine grosse, druckte Auflage mehr vom Zugeramtsblatt. Jetzt soll es zu einem Comeback kommen. Der Zuger Kantonsrat ist grundsätzlich offen für eine neue Version vom gedruckten Amtsblatt. Dort sollen die Vereine auch ihre Veranstaltungen wieder veröffentlichen können. Fabienne Michel von der GLP war gegen das grosse Comeback.
8: Wir sind der Meinung, dass die heutige Online-Version des Amtsblattes ausreicht. Wer dennoch die gedruckte Variante möchte, findet diese bei der Gemeinde oder der Staatskanzlei oder kann selber Papier- und Druckertinte dafür einsetzen. Oder jemanden darum bitten, dies zu tun. Im Namen der GLP-Fraktion beantrage ich deshalb, nicht auf dieses Geschäft einzutreten.
4: Der Antrag von der GLP für Nicht-Eintreten vom Geschäft ist aber mit 52 zu 23 Stimmen abgelehnt worden. Der Entscheid vom grossen Comeback von der gedruckten Form von dem Zug Ramsblatt ist noch nicht in Stein gemeißelt. Das Geschäft kommt in einer der nächsten Sitzungen dann noch einmal in Kantonsrat. Zweckis ist Zingeli-Strasse ab morgen durch den Tag wieder durchgehend offen. Im März hat sich der Hang beim Windlochboden oberhalb von Weggis massiv bewegt. Ein Stein hat damals ein Einfamilienhaus getroffen. Eine Familie musste evakuiert werden und Zingeli-Strasse sowie Tannenbergstrasse, die sind gesperrt worden. Neu zeigt mir jetzt ab morgen mit einer Ampel an, ob Zingeli-Strasse passiert werden darf. Bei einer höheren Gefahr wird sie dann wieder gesperrt. Vom 10 Uhr am Abend bis am 6 Uhr am Morgen bleibt die Strasse immer zu. Die Tannenbergstrasse, die bleibt aber gesperrt. Der Roger Dähler, Gemeindepräsident von Weggis, sagt warum.
9: Weil die Tannenbergstrasse gerade unmittelbar unterhalb von der Erdmasse und der Schuttmasse ist. Der Detektionszaun, der ist gerade direkt oberhalb von der Tannenbergstrasse installiert und würde sich jetzt dort das Ereignis ergeben, dann wäre die Reaktionszeit so kurz und aus dem Grund können wir das nicht verantworten, die Strasse wieder aufzutun und darum bleibt die bis auf weiteres gesperrt.
4: Für die Zukunft sucht die Gemeinde für die Erschliessung vom Tannenberg eine neue Lösung. Bei einem Einbruch zu Pfaffnau ist vorletzte Nacht mehrere Mal geschossen worden. Die Einbrecher wollten mit einem Auto flüchten. Darum haben die Polizisten auf die Reifen geschossen und so das Auto können stoppen. Mehrere Einbrecher sind dann zu Fuß geflüchtet, sagt Urs Wicker von der Luzerner Polizei.
10: Im Rahmen der Fahndung hat man einen von diesen flüchtenden Männer können durch einen Polizeihund, durch einen Diensthund stellen und festnehmen. Er ist dabei verletzt worden. Ein zweiter flüchtender Mann ist durch eine Polizeipatrouille angehalten worden und festgenommen worden. Zu den weiteren bislang unbekannten Personen laufen die entsprechenden Ermittlungen. Wir können auch im Moment noch nicht genau beziffern, wie viele Personen tatsächlich bei diesem Einbruch Diebstahl dabei sind.
4: Die beiden Einbrecher kommen aus Rumänien und sind 26 und 33. Und die Luzerner Polizei hat zum Schulstart in mehreren Gemeinden den Verkehr kontrolliert. Die Auswertung zeigt, dass über 300 Personen im Bereich von Schulhäusern und Schulwegen zu schnell gefahren sind. Acht davon sogar so schnell, dass sie angezeigt worden sind. Die Polizei empfiehlt, im Bereich der Schulen langsam und vorsichtig zu fahren, weil es könnten jederzeit Kinder über die Strasse laufen.
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0: Jetzt ist es 20 vor 7 geworden. Ich wünsche euch einen guten Start in den Tag rein. Ein Tag sicher mit viel guter Laune, sicher für alle, die Mondfinsternis vorher haben können beobachten. Gleich geniessen wir auch das Wochenende und gleich könnt ihr mit einer Geschenkkarte im Mietenzentrum Schweiz auf Einkaufstour. Den Schlaumeier spielen wir jetzt gerade bei uns in ein paar Minuten und da könnt ihr jetzt in die Tasten hauen. 0848 82 46 46. So. Und das Gute daran, ihr habt schon die Hälfte gewonnen. Das Thema könnt ihr nämlich selber aussuchen. Der Schlaumeier jetzt in Graz.
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0: Xenadu, Olivia Newton, John bringt uns richtig in Freitagmorgenlaune. 12 Minuten nach dann ist Sydney.
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0: Heute Morgen mit der 50 Franken Geschenkkarte vom Mietencenter Schweiz. Und die geht vielleicht in Kanton Aargau. Nach Fieslisbach, dort ist Peter Hollinger daheim. Schönen guten Morgen, Peter.
2: Guten Morgen, Thomas.
0: Da haben wir ein Wochenende vor uns mit viel Sonne, Temperaturen bis 27 Grad. Und Peter, du bist ja einer, der gerne ein bisschen rausgeht, laufen oder in die Berge ein bisschen wandern. Was sind denn so deine Favoriten denn?
2: So Regiuhe. Regi, das ist so etwas Geniales.
0: Ja, vielleicht wird es etwas mit dieser Wanderung auf die Rigi oder du gehst dann eben doch noch ins Mietencenter Schweiz. Das tust du jetzt ganz allein für dich entscheiden. Und zwar darf ich dir zwei Kategorien anbieten. Da haben wir Wind, wo schon ein paar Tage dabei ist und neu dazu kommt jetzt Zentralland.
2: Ja, wir nehmen das Zentralland.
0: Da reden wir von 7 Kantonen, die zu unserem Zentralland gehören. Aber welcher davon ist eigentlich flächenmässig der kleinste Kanton? Da gebe ich dir eine Dreierauswahl. Nidwalden, Obwalden oder Zug. Welches ist der kleinste Kanton? 10 Sekunden hast du Zeit.
2: Obwalden.
0: Sagst du, und das ist der Kanton Zug, wo der kleinste Kanton ist von diesen Dreier-Auswahl. Ja, ich wünsche dir jetzt ein gutes Wochenende und
2: ja,
0: gibt sicher eine schöne Wanderung, gell? Ciao,
2: okay,
0: Peter.
2: Gut, danke dir mal. Ciao, Thomas. Tschüss, danke.
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0: Nächste Runde, neues Glück am Montagmorgen, dann um die gleiche Zeit mit dem Gutschein im Wert von 100 Franken. Hoffentlich spielen wir dann gerade mit euch.

0: Der Ed Sheeran, der uns den Takt vorgibt und eben gute Laune macht. So sind wir zügig im Wochenende drin. Aber jetzt sehen wir mal eins nach dem anderen. Es ist 6:07. Ja, vielleicht schnell eine E-Mail schreiben oder die Ferien planen. Vielleicht noch ein gutes Rezept fürs Wochenende raussuchen. KI, die künstliche Intelligenz, ist beliebt. Aber so ein bisschen kritisch ist man gleich noch eingestellt.
1: Von mir her gesehen kann eine Maschine nicht mehr als der, was eigentlich erfunden hat, gut lehrt. Aber eigentlich steht hinten dran immer ein Mensch und es macht jeden Fehler. Also Vertrauen ist gut, Kontrollen ist besser.
0: Aber wie viel brauchen wir die künstliche Intelligenz wirklich in unserem Alltag und ersetzt KI sogar den Arzt? Da reden wir darüber etwa am 10.07.
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1: Der Morgen um 7 Uhr mit 10 Grad zu Mecken. Das sind 20 Grad und auch so warm ist es zu Quarten.
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3: Früh aufstehen erleben eine partielle Mondfinsternis. Die Waadtländer Staatsrätin Valérie Dittli verlässt die Mitte-Partei. Und Dodré Vero gewinnt auch am Leichtathletik-Meeting in Zürich. Im Nachrichtenstudio wünscht guten Morgen, der Renato Götte. Frühaufsteher konnten heute Morgen in der Schweiz eine partielle Mondfinsternis beobachten, falls es an ihren Orten nicht zu viele Wolken gab. Das Ereignis begann in der Schweiz nach 4.30 Uhr mit dem Eintritt des Mondes in den Kernschatten der Erde. Kurz nach 6 Uhr lagen rund 94% des Mondes im Schatten der Erde. Da sich der Mond dann nur knapp über dem Horizont befand, brauchte es freie Sicht in eine bestimmte Richtung. Die Waadtländer Staatsrätin Valérie Dittli, die aus dem Kanton Zug stammt, verlässt die Mitte-Partei. In einem Interview mit der Zeitung Le Temps kündigt sie die Gründung einer eigenen Partei an mit dem Namen Mouvement Liberal. Mit dieser will Valérie Dittli bei den Waadtländer Regierungsratswahlen im kommenden Frühjahr für eine zweite Amtszeit kandidieren. Sie begründete den Schritt mit den Spannungen der vergangenen Wochen. Erst vor wenigen Tagen hatten Parteispitzen und der Kantonalvorstand der Mitte Watt Dittli die Unterstützung entzogen. Und im Katastrophengebiet an der Grenze zwischen China und Nepal müssen die Rettungskräfte in den kommenden Tagen mit weiteren Regenfällen rechnen. In Nepal und China werden immer noch über 1400 Menschen vermisst. Darunter sind auch viele Touristen. Die Behörden beider Länder bestätigten bisher über 470 Todesopfer. Johannes Neudecker berichtet.
4: Neben den Regenfällen sind die Behörden in China außerdem über einen See besorgt, der sich nach der Sturzflut neu angestaut hatte. Sollte dieser brechen, könnte eine weitere Sturzflut die Arbeiten der Rettungskräfte beeinträchtigen. In Nepal

0: suchen die Behörden weiter nach Vermissten. Zudem sagte die Polizei, dass es mitunter schwierig sei, die Leichen zu identifizieren, denn die Flut hatte ihre Körper stark beeinträchtigt.
1: Wir kommen zu den Sportmeldungen mit Leichtathletik. Die Europameisterin Audrey Vero gewinnt auch das Meeting Weltklasse Zürich. Die Freiburgerin triumphiert über 800 Meter. Für den erhofften Weltrekord hat es zwar nicht gelangt, aber für einen neuen Schweizer Rekord, den hat Audrey Vero um 10 Hundertstel verbessert. Sie zeigt sich auf SRF zufrieden.
2: Es war wunderbar mit das Publikum und es war eine große Überraschung am Ende, weil ich war mit die Wavelight, aber am Ende es war zu knapp, aber ich bin sehr stolz mit meiner Performance.
1: Der Baselbieter Jason Joseph gewinnt über 110 Meter Hürde und die Aargauerin Fabienne Hünke triumphiert über 200 Meter. Und dann auch zum Fußball. Lugano und Thun vertreten die Schweiz in der Liga-Phase der Conference League. Thun scheitert zwar in den Europa League Playoffs. Nach dem 0-7 bei der polnischen Mannschaft Lech Posen gibt es im Rückspiel daheim jetzt das 2-2 unentschieden. Für die Conference League ist Thun aber trotzdem qualifiziert. Dort spielt auch Lugano. Dessiner überstehen nämlich Conference League Playoffs gegen die israelische Mannschaft Maccabi Tel Aviv. Nach dem 2-1-Sieg im Hinspiel daheim langen Lugano im Rückspiel 1-1 unentschieden. In den Conference League Playoffs ausgeschieden sind aber St. Gallen und Sion. St. Gallen verliert gegen den dänischen Club Nordsjælland aus Rückspiel, das daheim und in Unterzahl mit 2-3. Und Sion verliert aus Rückspiel gegen Ajax Amsterdam, das auswärts mit 3-5.
3: Vielleicht habt ihr gerade das Auto im Service oder sind die Heim gemütlich im Homeoffice. Stauen tut es nämlich niemand im Zentralland.
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3: Und jetzt schalten wir ins Radio Zentral Wetterstudio zum Klaus Marquardt.
5: Am Freitagmorgen bläst in den Alpen nach wie vor der Föhn. In Altdorf ist die Temperatur während der Nacht nie unter 28 Grad gesunken, also extrem warm. Anfangs gibt es auch noch föhnige Auflockerungen, es ist noch Platz für die Sonne. Im Laufe des Tages schwächt sich der Föhn dann mehr und mehr ab, die Bewölkung nimmt zu. Spätestens am Nachmittag breiten sich dann zunehmend Regengüsse und Gewitter aus. Am Abend ist es verbreitet nass, zum Teil kann es richtig schütten. Die Temperaturen gehen dann entsprechend zurück und bewegen sich am Nachmittag im Bereich von 20 bis maximal 23 Grad. Im Flachland gibt es tagsüber kräftig auffrischenden Westwind. Auch in den Tälern kann es dann mit der Kaltfront nochmal ruppige Böen geben. Am Vormittag liegt die 0-Grad-Grenze auf 4100 bis 4400 Meter. Am Nachmittag sinkt sie dann knapp unter 4000 Meter. Auf den Berg bläst ein starker bis stürmischer Südwestwind.
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6: Während der Thomas seine Kaffeepause macht, bleiben wir bei diesen Alltagsthemen. KI im Alltag, schnelle E-Mails schreiben, die Ferien planen, ein Rezept suchen oder herausfinden, wer die Schauspieler in meinem Film ist. 4 von 5 unter uns brauchen künstliche Intelligenz täglich.
7: Meistens für einen Privatbereich, aber ein bisschen mehr zum Teil zur Kontrolle und ganz ehrlich gesagt auch aus Faulheit. Ich muss weniger lang schauen oder suchen.
6: Aber wie stark ist die künstliche Intelligenz tatsächlich Teil von unserem Alltag und ersetzt KI sogar den Arzt? Das hören dir bei uns in ein paar Minuten. Ich wünsche euch einen schönen Freitagmorgen.

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0: In Gedanken schon lange im Wochenende, Freitagmorgen 13 Minuten ab 7 Uhr. Und da wäre ich wieder zurück von meiner Kaffeepause. Ich hoffe, mein Kollege von der künstlichen Intelligenz hat euch lustig gemacht auf unser Morgenthema. Eine Frage, ein paar Sekunden warten und schon liefert nämlich KI die Antwort. 4 von 5 Menschen in der Schweiz nutzen die künstliche Intelligenz. Das sind doppelt so viele wie noch vor 2 Jahren. Christian Eie, wie viel brauchst du so KI und vor allem für was?
1: Guten Morgen, Tommy. Also ich höre ganz klar auch zu diesen 80%, die eben KI viel brauchen, vor allem daheim. Zum Beispiel, wenn ich vor dem Fernsehen bin und einfach aus Langweil noch etwas nebenbei wissen. Mich hat es Wunder genommen, wie es denn bei euch aussieht.
2: Ich brauche es auch viel, vor allem für Sprachen. Ich finde es fantastisch, man kann mehrere Sprachen eingeben. Was heisst das gerade auf Tschechisch, auf Ungarisch, Spanisch? Es werden Vorschläge gemacht. Für das finde ich es genial, ja.
1: Nie Respekt, dass da vielleicht auch ein Fehler drin ist in der KI. Es ist ja doch ein Computer drin.
2: Doch, mal. Aber ich tue mich ja vorher schon mit der Sprache befassen. Ich habe dann einen Vergleich. Ich nehme es nicht 1 zu 1 über, sondern ich nehme es als Vorschlag und schaue noch einmal. Und dann ist es eine Art wie eine Lektion, wie ein Lernen, ein Vorwärtskommen.
3: Ich brauche es vor allem beim Arbeiten auch sehr oft. Aber auch daheim im Alltag brauche ich es schon auch sehr oft. Ich gehöre sicher auch zu denen.
1: So ein spezifisches Beispiel. Wie brauchst du es daheim?
3: Daheim zum Beispiel so für Rezepte, wenn ich gar nicht weiss, wie soll ich jetzt kochen, dann ist es mega praktisch.
1: Macht es auch ein bisschen Angst?
3: Ja, ein gewisser Respekt ist sicher rum, aber ich denke, man muss die positiven Seiten nutzen von KI.
4: Ich arbeite nicht nur im Wellenladen, ich bin auch noch Informatiker nebenbei und da brauche ich KI für diverseste Anwendungsfälle.
1: Das heisst im Job, aber auch privat, bist du da täglich so auf ChatGPT?
4: Nicht nur ChatGPT, auch Claude und für Produktrecherche zum Beispiel oder auch zum Brief sauber formulieren, Rechtschreibung, Korrektur. Ich denke, so die üblichen Anwendungsfälle, die es heute so gibt.
1: Gibt es doch etwas, wo ihr sagt, das würdet ihr aber KI nie fragen? Zum Beispiel einen ärztlichen Rat oder sonst etwas?
2: Wenn ich etwas von einem Arzt bekomme, würde ich das mal eingeben, mal schauen, okay, was sagt er dazu, aber nicht spezifisch.
5: Das ist genau das Gleiche, wenn man bei diesen Suchmaschinen eine Krankheit eingeht oder fragt, es ist nie etwas Positives. Also man kann es benutzen, vielleicht als kleinen Hinweis, aber je nachdem, ob jemand sonst schon Panik hat oder irgendetwas, würde ich es nicht unbedingt empfehlen.
4: Eine medizinische Amnese übersetzen auf verständliches Deutsch für mich, geht das super. Ich denke, es ist wie jede technische Neuerung, am Anfang haben wir Angst, dann wird es verkauft für alles und schlussendlich merkt man, wo das sinnvoll ist und wo das halt nicht so viel Sinn macht, dass man KI einsetzt.
1: Aber 4 von 5 heisst natürlich auch, dass nicht alle von euch KI nutzen, zumindest nicht bewusst.
6: Weil ich komme auch zu wenig draus auf den Handy und dann brauche ich so ein bisschen meine Schritte und das andere. Manchmal kommt sie automatisch, oder KI. Aber ob man es dann glauben kann, das weiss ich nicht.
1: Habt ihr da ein Respekt davor, gerade wenn euch KI Sachen vorschlägt?
6: Ja, habe ich Respekt vor KI, vor allem wenn man nicht so draus kommt, oder? Und irgendwie hat es mich auch nie so interessiert.
7: Ich brauche es nicht und ich will es auch nicht. Ich bin jetzt 92 gewesen. Was soll ich mit KI anfangen?
1: KI hin oder her, jeder macht es ein bisschen anders.
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0: Es ist der Freitagmorgen, 10 Minuten oder ist halb 7 und halb 8 natürlich. Und die Temperaturen, die sind recht warm heute Morgen früh schon.
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0: Da fragen wir nachher im Zentral Wetterstudio bei Klaus Marquardt. Guten Morgen.
2: Einen schönen guten Morgen, hey miteinander.
0: Ja, der Föhn, der kutet richtig im Urnerland. Wenn wir da heute Morgen früh schauen, dort war es schon eindrücklich warm gewesen.
2: Ja, er hat seinen Höhepunkt überschritten, aber doch die ganze Nacht blasen und an den Fensterläden gerüttelt und wirklich sehr spezielle Temperaturen produziert. Also in Altdorf bis vor kurzem, also bis vor einer halben Stunde, sind gestern Abend nie unter 28 Grad. Erst jetzt ist es ein bisschen abgesunken, momentan haben wir knapp 24 Grad, aber ja, ist immer noch extrem lau natürlich. Wenn man ein bisschen über die Region rausschaut, Vaduz, nie unter 30 Grad seit gestern Abend. Immer noch 30,4 Grad jetzt momentan. Ist doch sehr speziell. Wenn das bis um 8 Uhr noch bleibt, dann ist das ja, die wärmste Nachtzeitmessgeschichte da. Ganz speziell. Ja, und der Föhn wird jetzt im Laufe vom Vormittag schwächer, noch zum Teil ein bisschen Sonne, so leicht aufgelockert, bewölkt, aber die Wolken werden immer dichter, weil von Südwesten jetzt die feuchte Pampe reinkommt. Mitunter dann schon in der Gotthardregion erste Regengüsse und Gewitter. Sonst noch lange Zeit trockene Phasen, aber es kommt dann auch noch eine Kaltfront dazu und die ruckelt dann so übers Mittelland rein. Regengüsse und Gewitter breiten sich also aus, werden im Laufe des Tages mehr und mehr zum Thema. Und am Abend und erste Hälfte Nacht ist es verbreitet nass, da kann es ordentlich schütten. Im Flachland wird der Westwind auffrischen, zum Teil ruppige Böen, dann auch in den Täler rein, wenn der Föhn weg ist, der Wind dreht und mit der Kaltfront fährt es dann dort halt auch noch einmal ein bisschen rein. Auf den Berg oben noch starker bis stürmischer Südwestwind, also von dem her ein richtig dynamischer Tag. Temperaturen am Nachmittag im Bereich um oder knapp über 20 Grad.
0: Ja, das bloß einmal also da richtig um Tore heute, aber wir kommen jetzt wieder ein bisschen in ruhigere Gewässer rein, vor allem die, die ein freies Wochenende können geniessen können.
2: Schaut gut aus. Also in der zweiten Hälfte der kommenden Nacht wird sich das Wetter mehr und mehr beruhigen und der Spuk ist den Morgen definitiv vorbei. Der Hochdruckeinfluss nimmt zu, die Luft wird abtrocknet und das heisst, Sonne kann sich am Wochenende sehr gut in Szene setzen. Nur harmlose Schleier und Quellwolken, da wird nichts Grossartiges passieren. Temperaturen auch angenehm, 24 bis 25 Grad morgen bis zu 27 Grad, der noch hat am Sonntag und 0 Grad Brennstieg hier wieder auf über 4000 Meter.
0: Der Klaus Marquardt aus dem Zentralwetterstudio. Da wünsche ich dir schon mal ein schönes Wochenende.
2: Wünsche ich auch. Ciao.
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8: Halb 8 ist es.
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11: Mit dem Renato Goethe, guten Morgen miteinander. Der Hitzesommer hat offenbar einen großen Teil der Schweizer Bevölkerung belastet. Dies zeigt eine Umfrage von 20 Minuten und Tamedia. Demnach empfanden fast 3/4 der Befragten die hohen Temperaturen als belastend. Mehr als 1/3 berichtete zudem von starken gesundheitlichen Beschwerden wie Schlafstörungen oder Kreislaufproblemen. Besonders groß sind die Sorgen um die Natur. 84% befürchten negative Folgen wegen Hitze und Trockenheit. Auch eine mögliche Trinkwasserknappheit in der Schweiz wurde oft als Sorge genannt. Und nach der Umbenennung des Golfs von Mexiko in Golf von Amerika macht US-Präsident Donald Trump erneut Politik mit geografischen Namen. Er hat den Grenzsee Lake Ontario per Verfügung in Lake America umbenannt. Trump unterschrieb vor laufenden Kameras eine entsprechende Verfügung, die sofort in Kraft treten sollte. Er begründete, der größte Teil des Sees liege auf US-Gebiet und nicht auf kanadischem. Die Umbenennung erfolgt vor dem Hintergrund des eskalierenden Handelsstreits mit Kanada. Trump wirft dem Nachbarland vor, die USA wirtschaftlich zu benachteiligen.
12: Es ist ein ruhiger Morgen, der Freitagmorgen auf den Strassen im Zentralland, da stocken sie nie. Und der Blick auf den heutigen Tag mit vielen Wolken, vor allem am Nachmittag, dann, wo es auch Regen und Gewitter gibt und eine Temperatur von 22 Grad. Der Föhn im Urnenland, der verliert im Verlauf des Tages seine Kraft. Und der Ausblick auf das Wochenende, da kommt die Sonne zurück. Es wird schön sein mit 24 Grad am Samstag und etwa 27 Grad sogar am Sonntag. Und am Montag, dort haben wir zwar auch Sonne, zwischen die aber einmal Wolken und ein bisschen
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11: Ein Teil vom Eichhof Lagerbier kommt in Zukunft aus dem Kanton Graubünden. Das Bier soll nicht mehr nur in Luzern, sondern eben auch in Chur gebraut werden. Das Eichhof Lager, das wird damit in Zukunft am gleichen Ort gebraut wie das Galanda Bier. Beide Brauereien gehören zu Heineken. In einer Strassenumfrage zu Luzern reagieren die Leute unterschiedlich darauf.
14: Wenn es gleich oder besser schmeckt, ist es mir gleich.
15: Ich habe gemeint, das wäre so ein Luzerner Ding. Sie sind stolz auf ihre Luzerner Herkunft, aber mich würde es jetzt nicht betreffen oder so.
16: Mir persönlich kommt es jetzt nicht mega fest drauf ab.
17: Mit Bündner Wasser vielleicht noch gut.
18: Solange es gleich schmeckt, ist es mir eigentlich recht egal.
11: Gleichzeitig investiert der Mutterkonzern Heineken einen zweistelligen Millionenbetrag ins Eichhof-Areal in Luzern. Unter anderem soll eine neue Stadtbrauerei entstehen. Die Seilbahn Morschach-Stoss ist seit gestern ausser Betrieb. Aus einer Kabine von der Luftseilbahn sind komische Geräusche gekommen. Abklärungen haben gezeigt, dass ein Gleitlager von einer Kabine geschult sei, schreibt der Bote der Urschweiz. Das Lager muss jetzt ersetzt werden. Die Verantwortlichen hoffen, dass die Seilbahn Morschach-Stoss morgen dann wieder in Betrieb gehen kann. Zweckis ist die Zingeli-Strasse ab morgen durch den Tag durch wieder durchgehend offen. Im März hat sich der Hang beim Windloch Boden oberhalb von Weggis massiv bewegt. Ein Stein hat damals ein Einfamilienhaus getroffen. Eine Familie musste evakuiert werden und die Zingeli-Strasse und auch die Tonnenbergstrasse sind gesperrt worden. Neu zeigt ab morgen eine Ampel an, ob die Zingeli-Strasse passiert werden darf. Bei einer Gefahr wird sie wieder gesperrt. Vom 10 Uhr am Abend bis um 6 Uhr am Morgen bleibt die Strasse immer zu. Der Roger Dähler, Gemeindepräsident von Weggis, sagt warum.
8: Weil das Gebiet oben sehr gross ist und wenn jetzt in der Nacht irgendein Ereignis sich würde ergeben, dann wäre das einfach für die Rettungskräfte zu gefährlich, die reinzuschicken. Es ist auch gar nicht möglich, den ganzen Bereich so auszuleuchten. Und das ist der Grund, warum wir gesagt haben, dass es einfach eine Nachtsperre wird bleiben. Somit dürfen die Bewohner von morgen um 6 Uhr bis am Abend um 10 Uhr den gewohnten Weg gehen, wie sie ihn kennt haben. Aber in der Nacht wird die Sperre vorsorglich bleiben.
11: Die Tannenbergstrasse bleibt gesperrt. Die Gemeinde sucht für die Erschliessung von Tannenberg jetzt eine neue Lösung. Seit mehr als 3,5 Jahren gibt es keine grosse, druckte Auflage mehr vom Zoger Amtsblatt. Jetzt soll es zu einem grossen Comeback kommen, sozusagen. Der Zoger Kantonsrat ist grundsätzlich offen für eine neue Version vom gedruckten Amtsblatt. Dort sollen die Vereine auch ihre Veranstaltungen wieder veröffentlichen können. Der Patrick Rösli von der Mitte findet das gut.
19: Es wäre die Gelegenheit, dem Kanton seine visuelle Geschichte zurückzugeben. Mit dem Veranstaltungskalender im nicht amtlichen Teil käme die gesellschaftliche Interaktion zurück und in einem Marktblatt kann sich die Wirtschaft abbilden.
11: Der Entscheid ist noch nicht in Stein gemeißelt. Das Geschäft kommt in einer der nächsten Sitzungen dann wieder in den Zuger Kantonsrat. Die Totalsanierung vom Hallenbad Rotenturm ist fertig. Morgen ist der Tag der offenen Tür. Der reguläre Schwimmunterricht startet am 7. September, schreibt die Zeitung Bote der Ruhrschweiz. Während einem Jahr ist der Schwimmbad Rotenturm komplett saniert worden. Unter anderem ist die Gebäudetechnik auf den neuesten Stand gebracht worden. Es hat neue Garderobe gegeben und das Schwimmbad ist neu hindernisfrei. Und die Luzerner Polizei hat zum Schulstart in mehreren Gemeinden den Verkehr kontrolliert. Die Auswertung zeigt, dass über 300 Personen im Bereich von Schulhäusern und Schulwegen zu schnell gefahren sind. Auch davon sogar so schnell, dass sie angezeigt worden sind. Die Polizei empfiehlt, im Bereich der Schulen langsam und vorsichtig zu fahren, weil es könnten jederzeit Kinder über die Strasse laufen.
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0: Don't Stop mit Fleetwood Mac. Ja, sie machen definitiv gute Laune. Logisch, ein Wochenende ruf. Und auch Musik aus, aus Norwegen, die uns aufstellt, jetzt dann gerade, aha, mit ihrem goldenen Nummer 1 Hit, Take On Me. Es ist 17 Minuten vor 8.
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0: Ja, reden wir zuerst mal vom Weltklasse Zürich, wo ja, seinem Namen absolut gerecht wird, André Schelbert.
2: Jawohl, zwei Weltrekorde und ein Schweizer Rekord. Weltklasse Zürich macht also seinem Namen alle Ehre. Und wir fangen an mit einer Schweizerin. Die Europameisterin Audrey Verrecho gewinnt hier jetzt Meeting Weltklasse Zürich. Die Freiburgerin triumphiert über 800 Meter. Für den erhoffte Weltrekord hat es zwar nicht ganz gelangt, aber für einen neuen Schweizer Rekord, den hat Audrey Verrecho um 10 Hundertstel verbessert. Sie zeigt sich auf SRF zufrieden.
3: Es war wunderbar mit ja, das Publikum und ja, es war eine große ja, Überraschung am Ende, weil ich war mit die Wavelight, aber am Ende es war ja zu knapp, aber ja, ich bin sehr stolz mit meiner Performance.
2: Der Baselbieter Jason Joseph, der gewinnt über 110 Meter Hürde, er genießt den Sieg im letzten Grund.
4: Boah, ist mega toll. Mega toll. Ich weiß nicht, ich habe das Gefühl, ich habe mich jetzt über das Sieg fast mehr gefreut, wieder über da in Birmingham. Wo drinnen ist hot gewesen, wie in einem Kessel. Nachdem ich über die Ziellinie gekommen bin, es ist so laut im Stadion, richtig schön.
2: Und Fabian Hönke triumphiert über 200 Meter. Der Sieg hat eine grosse Bedeutung, sagt Fabian Hönke.
5: Ist ja mega hoch, also es ist mega etwas Spezielles. Ich bin hier reingekommen, habe wirklich Hühnerhaut gehabt. Es ist so, so schön, hier zu rennen. Ja, es ist wirklich eines der schönsten Erlebnisse.
2: Ein weiterer Schweizer Sieg holt die Serie der Rollstuhlfahrer Marcel Hug. Im Weitsprung muss sich der Simon Ehammer mit dem 6. Platz zufriedigen. Ein Weltrekord schafft im letzten Grund der Alisson Santos. Der Brasilianer triumphiert über 400 Meter Hürde. Ein weiterer Weltrekord schafft die Serie der Masai Russell. Die Amerikanerin gewinnt über 100 Meter Hürde. Sie lässt damit auch die Weltmeisterin Ditashi Kambunschi aus der Schweiz hinter sich, wo 7. wird. Zum Fußball. Lugano und Thun vertreten die Schweiz in der Ligaphase der Conference League. Thun scheitert zwar in den Europa League Playoffs. Nach dem 0:7 bei der polnischen Mannschaft Lech Posen gibt es im Rückspiel daheim ein 2:2 Unentschieden. Für die Conference League ist Thun aber trotzdem qualifiziert. Dort spielt euch Lugano. Das Hintere bestand nämlich Conference League Playoffs gegen die israelische Mannschaft Maccabi Tel Aviv. Nach dem 2:2-Sieg im Hinspiel daheim langt Lugano im Rückspiel ein 1:1 unentschieden. Das haben die Luganesi trotz einer roten Karte geschafft. In den Conference League Playoffs ausgeschieden sind aber St. Gallen und Sio. St. Gallen verliert gegen den dänischen Club Nordsjælland auch das Rückspiel. Das daheim und in Hunderzahl mit 2:3. St. Galler-Spieler Christian Witzig ist sehr enttäuscht.
6: Ich weiß nicht, wie ich mich das letzte Mal so leer gefühlt habe nach so einer Quali, wo so viel drin gelegen wäre von Anfang an. Und jetzt sind wir einfach draußen. Ich glaube, schwierig für uns alle.
2: Und Sio verliert auch das Rückspiel gegen Ajax Amsterdam auswärts mit 3:5. Zum Eishockey, der Zucker Goli, der bleibt im Club Trio. Der Leonardo Cenoni verlängert seinen Vertrag bis im Jahr 2030. Morgen wird der Leonardo Cenoni 39. Ist das jetzt ein Geschenk für ihn oder eher für den Club? EVZ-Geschäftsführer Paolo Ducca.
7: Ja, das sehen wir dann. Ja, es ist ein langer Vertrag, aber der Leo ist auch ein außergewöhnlicher Spieler, ein einzigartiger Athlet. Er hat immer noch sehr viel Hunger, er ist topfit und er will noch lange spielen. Also ja, wir wissen, dass der Vertrag ein bisschen länger ist und er wird 42 sein, wenn es fertig ist. Aber auf die andere Seite gehen wir das Risiko gerne ein für so einen Spieler. Der Leo ist so wichtig für unsere Mannschaft und wir sind wirklich froh, dass wir ihn mit ihm verlängern können.
2: Der Leonardo Cenoni ist seit 2019 zu Zug und mit dem EVZ zweimal Meister geworden. Er wohnt mit seiner Familie in Kilchberg im Kanton Zürich. Der Titelverteidiger EVA Zug startet mit einem Sieg in Lenergöp zur Seezucker gewinnend gegen die tschechische Mannschaft Bude Jovice 3:0. Heute Abend spielt der neue Trapperswil Jona Lakers gegen die tschechische Mannschaft. Und Ambri Piotta verliert das Testspiel gegen die SCL Tigers. Die Leventiner müssen sich daheim mit 3:6 geschlagen geben. Der Marc Lüthi ist neuer Verwaltungsratspräsident vom Schweizer Eishockey-Verband. Der ehemalige SCB-CEO soll den Urs Kessler ersetzen, der nach der Affäre Fischer zurückgetreten ist. Der Marc Lüthi soll die Zusammenarbeit zwischen den Clubs und dem Verband verbessern und er soll Lösungen für die Swiss League finden. Radsport Sina Frey gewinnt an der Mountainbike-WM im Shorttrack Bronzemedaille. Nur die Österreicherin Laura Sticker und die Britin Evi Richards sind schneller als die Zürcherin. Und eine Meldung vom Ruder, der Doppelvierer von der Freude hat an der EM, also besser gesagt an der WM zu Amsterdam nicht können überziehen. Knapp einen Monat nach dem EM-Titel haben sich die Schweizerinnen nicht können für das Finale qualifizieren. Lisa und Flavia Lötscher aus Meggen, Nina Wettstein aus Uetiken am See und Céline Dupré rudert im Halbfinale auf den vierten Platz. Der Vorlauf hat das Schweizer Quartett noch können für sich entscheiden.
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0: Mit «Aha» geht die Zeit vorbei wie im Flug. Schwach Minuten vor 8 Uhr haben wir ein schönes Interview bei Radio Zentral. Über 150 Kilometer von Sachsen nach Domodossola. Der Daniel Flühler ist am Sonntag losmarschiert nach Italien auf der historischen Sprienzroute.
1: Das ist der Reiz. Einfach die Landschaft von der Sprienzroute ist einfach sensationell. So abwechslungsreich, Natur pur und immer neue Tiere dabei, neue Säumerinnen und Säumer, wo ich auch immer gespannt bin drauf, wie sie das machen. Weil das ist dann schon noch ein Challenge, gerade jetzt heute der Grießpass. Aber es ist schön, wenn die Leute lernen und die Haufen Wandergäste, die ich dabei habe, dass die happy sind, schon quasi eine Familie sind nach ein paar Tagen. Und da kann man richtig entschleunigen.
0: Ja, wie erlebt Daniel Flühler die Natur so über die Schweizer Alpenpässe hinein? Und wie ist denn das Programm heute? In ein paar Minuten, etwa um 8 Uhr, marschiert es los. Und wir telefonieren dort zum Daniel. Etwa um 10 Uhr, 8 Uhr sind wir dann live verbunden mit dir.
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7: Es ist recht ein warmer Freitagmorgen mit 18 Grad zu Wollhausen und 22 Grad zu Wädenswil. Es ist 8 Uhr.
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9: An der Zürcher Kantonalbank fließen etwa 11 Milliarden Franken neue Kundengelder zu. Frühaufsteher erleben eine partielle Mondfinsternis. Und Donald Trump löst mit dem sogenannten Lake America viel Wirbel aus. Im Nachrichtenstudio Renato Goethe, guten Morgen miteinander. Die Zürcher Kantonalbank hat im ersten Halbjahr 2026 mehr verdient. Der Konzerngewinn stieg leicht auf knapp 680 Millionen Franken. Wachstumstreiber war vor allem das Kommissions- und Dienstleistungsgeschäft, schreibt die Zürcher Kantonalbank. Zudem flossen netto 10,5 Milliarden Franken an neuen Kundengeldern zu. Insgesamt verwaltet die Bank mittlerweile Vermögen von fast 530 Milliarden Franken. Frühaufsteher konnten heute Morgen in der Schweiz eine partielle Mondfinsternis beobachten, falls es an ihren Orten nicht zu viele Wolken gab. Das Ereignis begann in der Schweiz nach 4.30 Uhr mit dem Eintritt des Mondes in den Kernschatten der Erde. Kurz nach 6 Uhr lagen rund 94% des Mondes im Schatten der Erde. Da sich der Mond dann nur knapp über dem Horizont befand, brauchte es freie Sicht in eine bestimmte Richtung. Im Katastrophengebiet an der Grenze zwischen China und Nepal müssen die Rettungskräfte in den kommenden Tagen mit weiteren Regenfällen rechnen. In Nepal und China werden immer noch über 1400 Menschen vermisst. Darunter sind auch viele Touristen. Die Behörden beider Länder bestätigen bisher über 470 Todesopfer. Johannes Neudecker berichtet.
10: Neben den Regenfällen sind die Behörden in China außerdem über einen See besorgt, der sich nach der Sturzflut neu angestaut hatte. Sollte dieser brechen, könnte eine weitere Sturzflut die Arbeiten der Rettungskräfte beeinträchtigen. In Nepal suchen die Behörden weiter nach Vermissten. Zudem sagte die Polizei, dass es mitunter schwierig sei, die Leichen zu identifizieren, denn die Flut hatte ihre Körper stark beeinträchtigt.
9: Nach der Umbenennung des Golfs von Mexiko in Golf von Amerika macht US-Präsident Donald Trump erneut Politik mit geografischen Namen. Er hat den Grenzsee Lake Ontario per Verfügung in Lake America umbenannt. Trump unterschrieb vor laufenden Kameras eine entsprechende Verfügung, die sofort in Kraft treten sollte. Er begründete, der größte Teil des Sees liege auf US-Gebiet.

0: und nicht auf Kanadischem. Die Umbenennung erfolgt vor dem Hintergrund des eskalierenden Handelsstreits mit Kanada. Trump wirft dem Nachbarland vor, die USA wirtschaftlich zu benachteiligen. Jugendschutzmaßnahmen auf Facebook und Instagram sollen auch in Europa umgesetzt werden. Dies verlangt die EU-Kommission vom Facebook-Konzern Meta. Minderjährige müssten den gleichen Schutz erhalten wie in den USA, sagt die EU-Kommission. In den USA hatte sich der Konzern mit mehreren Bundesstaaten auf Einschränkungen für Jugendliche geeinigt. Dazu gehören Zeitlimiten, nächtliche Nutzungssperren sowie weitere Schutzmaßnahmen, unter anderem wegen möglicher Suchtgefahr.
1: Und ruhig ist es und bleibt es auch, wie der ganze Morgen schon auf der Straße im Zentralland. Kommt sicher euch ein Ziel.
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1: Und jetzt gehen wir ins Radio Zentral Wetterstudio zum Klaus Marquardt.
3: Am Freitagmorgen bläst in den Alpen nach wie vor der Föhn. In Altdorf ist die Temperatur während der Nacht nie unter 28 Grad gesunken, also extrem warm. Anfangs gibt es auch noch föhnige Auflockerungen, es ist noch Platz für die Sonne. Im Laufe des Tages schwächt sich der Föhn mehr und mehr ab, die Bewölkung nimmt zu. Spätestens am Nachmittag breiten sich dann zunehmend Regengüsse und Gewitter aus. Am Abend ist es verbreitet nass, zum Teil kann es richtig schütten. Die Temperaturen gehen dann entsprechend zurück und bewegen sich am Nachmittag im Bereich von 20 bis maximal 23 Grad. Im Flachland gibt es tagsüber kräftig auffrischenden Westwind. Auch in den Tälern kann es mit der Kaltfront nochmal ruppige Böen geben. Am Vormittag liegt die 0-Grad-Grenze auf 4100 bis 4400 Meter. Am Nachmittag sinkt sie dann knapp unter 4000 Meter. Auf den Berg bläst ein starker bis stürmischer Südwestwind.
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1: Es ist gerade 5 Minuten ab 8 geworden und ja, er hat schon einen langen Marsch hinter sich, seit dem letzten Sonntag 155 Kilometer von Sachsen nach Domodossola, der Daniel Flüeler.
4: Die Landschaft der Sprienzroute ist einfach sensationell. So abwechslungsreich, Natur pur.
1: Ja, eben die Sprienzroute, der Säumerweg, der Rob Waldner so begeistert. Aber warum schlägt eigentlich das Herz von ihm für die historische Handelsroute und wie erlebt er die Natur über all die Schweizer Alpenpässe in Richtung Italien? Der Daniel Flüeler erzählt es uns gerade in ein paar Minuten. Ich bin der Thomas Berger. Schön, sind ihr bei uns.

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0: Für viele der letzte Arbeitstag von dieser Woche, der Freitagmorgen um 14 Minuten ab 8 Uhr. Schön sind ihr bei uns.
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0: Machen wir eine schöne Reise von Sachsen im Kanton Obwalden nach Domodossola im Norden von Italien. Ja, das ist doch überhaupt kein Problem, wenn wir da mit dem Auto oder dem Zug unterwegs sind. Aber der Obwaldner Daniel Flühler sucht da eine spezielle Herausforderung. Er geht nämlich zu Fuß über 150 Kilometer über die Schweizer Alpenpässe in Richtung Piemont. Und das Besondere da, es ist die Sprienz-Route, ein historischer Säumerweg. Ja, und da wollen wir natürlich wissen, wie es da so läuft. Heute Morgen, Daniel, hoi.
2: Ja, guten Morgen, Tommy.
0: Du bist in Riale, das ist im Piemont gerade. Wie ist das Wetter gerade jetzt?
2: Ja, das ist gerade so ein bisschen, es tut sich sehr mystisch anfühlen. Wir haben Nebel und es tut jetzt auch verregnen. Von Süden kommt ja dann Regen, wenn im Norden schön ist. Riale ist der oberste Punkt, das kleine Dörfli vom Val Formazza. Wo eigentlich das ganze Eschental, wo früher Eschental geheißen, bis auf Domodossola führen. Ist ein Tal, aber das machen wir natürlich in zwei Tagen.
0: Also im Moment gibt es noch Interview, aber es geht jetzt gerade los. Sie sind dann noch am fertig laden. Also haben Sie da Multier dabei oder wie können wir uns das vorstellen?
2: Jawohl, wir haben 5 Ross, 3 Multier und 6 Esel dabei. Die sind jetzt am Morgen geladen worden. Wir können auch die über Nacht betreuen. Morgen früh auch verhirten, dass die auch voll Energie sind, um weiterzugehen.
0: Wenn man jetzt den Säumerweg anschaut, den Sprienzweg, 155 Kilometer insgesamt sind es, beschreibt den mal.
2: Also das fährt ja eigentlich grundsätzlich am Vierwaldstätter See an. Wir haben nachher, wenn wir das Obwaldner Land drauf gehen, den Brünigpass. Kommen wir ins Haslital, Meiringen, Innerkirchen, Guttannen. Und dann ist der Grimselpass, ist so eine richtige Hürde, auch sehr lang, auf Obergesteln im Obergoms. Und dann geht es weiter über den steilen Griesspass. Und dann unten ist dann eben das Riale.
0: Und wenn ich jetzt richtig informiert bin, du machst das nicht zum ersten Mal, sondern ja, 52 Mal schon. Bist du auf dieser Route? Ist
2: ja.
0: Das richtig?
2: Ja, ich bin 52 Mal unterwegs. 23 Jahre mache ich das. Manchmal haben wir auch 2 oder 3 Touren gemacht und auch dieses Jahr sind 2 Touren geplant.
0: Aber du bist ja nicht alleine. Es ist jetzt zwar keine Beruhigung bei dir im Hintergrund. Weiss ich, kann man die Leute mal hören? Gut, also die Stimmung ist perfekt.
2: Stimmung ist hervorragend, also wenn man denkt, was die Leute bis jetzt schon geleistet haben und Stimmung als Gruppe immer noch so super. Und das haltet an bis auf Domodossola, das weiss ich.
0: Wenn man sich ein bisschen von der Geschichte reden, Daniel, du bist ja du der Profi, wir haben hier Waren mit Lasttier hin und her gefugt, eben wie du gesagt hast, mit Multier, Ross oder Ossen.
2: Ja.
0: Nimm es schnell ein bisschen mit in der Geschichte.
2: Ja, mit Ochsen natürlich nicht, aber hauptsächlich das Maultier und Ross kleinere und Esel eigentlich auch nicht, aber da haben wir einen ganzen Haufen Käse von der Innerschweiz nach Domodossola am Markt geführt. Die Säumer haben vom Norden Käse und Salz transportiert und nach einem Rückweg haben sie dann Wein hauptsächlich und andere Güter vom Süden mit Tüchern, also Stoff, Tee, einfach das Zeug, Mais, das es im Norden damals nicht gegeben hat.
0: Und das lebe ich dir natürlich voll mit. Also, wie sind ihr eigentlich angelegt? Sehr modern? Oder auch dort sind ihr von der Mode her angepasst, wie man da früher unterwegs war?
2: Ja, es ist so, Säumer, die sind schon historisch gekleidet. Mit einem schönen Säumeroberteil und schwarzen Hosen und einem schönen Säumerhut und natürlich den Säumerstock. Und die Wandergäste, die wir dabei haben, sind 32 Wandergäste, die wir da dabei haben, die das einfach dürfen miterleben. Und die können natürlich ihre normalen Wandermontur dorthin kommen, dass auch die Strapazen und alles gut überstehen.
0: Wir haben es vorher gehört gerade von dir, was man da eben so für Lebensmittel transportiert hat. Was habt ihr gepackt? Mit was verpflegt ihr euch alltag so?
2: Also wir können uns schon organisieren, dass wir einfach an diesen Ort, wo wir, an diesen Etappenort, wo auch geschichtlich bewiesen ist, dass das auch zweimal früher so gemacht haben. Dort haben wir natürlich Hotel und Unterkünfte gute, aber wir tun Käse, also wir haben Sprienzkäse dabei. Und jetzt, wenn wir da mal in Italien, an jedem Halt, haben die Leute Freude mit dem Sprienz. Also wir haben gestern, sage ich, 8 Kilo Sprienz an den Leuten übergeben, in Ideal, in einem kleinen Dörfli, wo 35 Leute wohnen und etwa 500 Leute da sind, wenn wir kommen.
0: Und die wissen dann, dass ihr kommt? Also ist das schon ein Highlight für die Einheimischen dort?
2: Ja, das ist für die Einheimischen ein Highlight. Die wissen das schon früh. Und mit den Gemeinden und Tourismusorganisationen haben wir das gut vernehmen. Und wir machen da auch Plakate. Ich gehe vorher auch ab, das rekognostieren und die Einzüge mit den Gemeindevorstehern und so besprechen.
0: Und zum Rekognoszieren gehört natürlich auch die Unterkunft dazu. Also du hast es eigentlich schon ein bisschen angetönt vorher, oder? Ihr tönt jetzt nicht irgendwo verrossen im Freien nächtigen.
2: Nein, wir tönt in der Unterkunft nächtigen, weil das ist... Wir wollen ja in dem Sinn das ein bisschen ein Angebot machen, sei es für Träumer oder auch für die Wandersleute, wo machbar ist, oder? Und in jedem Wetter machbar ist, oder? Mhm. Ich weiss es schon manchmal, wenn es ganz schön Wetter ist, in Italien, dann wollen die einen von außen schlafen. Und können sie, wenn sie wollen, oder? Aber wenn ich kein Zimmer reserviere, dann wäre es auch nicht gut, falls es regnen würde.
0: Ja, und es ist eben für die Stimmung natürlich gut. Und ich kann mir vorstellen, wenn ihr so in der Natur unterwegs seid, dass es sehr emotional ist und dass man mal ein bisschen in sich geht und ein bisschen spezielle Gedanken zulässt.
2: Du sagst es ganz genau. Das ist sehr entschleunigend. Viele Leute, wir kennen die am Anfang ja nicht. Die kommen von Deutschland, von der ganzen Schweiz umeinander, von Österreich, unsere Gäste. Und die sind nach 2-3 Tagen eine Familie, sind alle entspannt, sie begegnen sich eigentlich ohne Vorgeschichte. Das ist ja das auch das Schöne, oder? Das heisst, niemand weiss am anderen seine Gebrechen oder seine Sorgen schon voran. Und somit ist es eben auch ein Wegkommen von diesem Alltag und eben im Ist und Jetzt hier unterwegs zu sein.
0: Und ein Zeitchen sind wir noch unterwegs, noch kurz, Daniel. Morgen Abend die grosse Ankunft mit Saus und Braus, kann man sagen.
2: Ja, Saus und Braus, ja, die grosse Ankunft. Da haben etwa 500-600 Leute Platz auf dem Piazza Mercato, mitten am Abend um 6 Uhr. Und das ist eine riesige Stimmung. Und vor uns geht die Musik, also die tun uns empfangen, Trachtenleute, Trachtenfrauen, Männer, und tun unseren Saumzug quasi so in die Stadt hinein, in die Innenstadt führen. In die historische Innenstadt von Domodossola. Das ist ja auch ein Kulturerbe, UNESCO-Kulturerbe, eine wunderschöne Stadt.
0: Ich sehe und höre schon, ich komme mit vielen Emotionen dann wieder heim zu und genau so soll es sein. Danke vielmals, Daniel Flüeler. Ich wünsche euch noch viel Spass und gute Momente auf dieser Tour.
2: Danke vielmals, danke fürs Gespräch, wunderbar. Schönen Tag alle.
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1: Jetzt ist es 8:30 Uhr.
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3: Mit dem Renato Goethe, guten Morgen miteinander. Der Flughafen Zürich hat im ersten Halbjahr 2026 das beste Halbjahresergebnis seiner Geschichte erzielt. Der Umsatz stieg um 5% auf knapp 675 Millionen Franken. Unter dem Strich resultierte ein Gewinn von fast 165 Millionen Franken, 1% mehr als im Vorjahr. Wachstumstreiber waren höhere Passagierzahlen in Zürich und auch das internationale Geschäft, insbesondere in Brasilien. Der Hitzesommer hat offenbar einen großen Teil der Schweizer Bevölkerung belastet. Dies zeigt eine Umfrage von 20 Minuten und Tamedia. Demnach empfanden fast 3/4 der Befragten die hohen Temperaturen als belastend. Mehr als 1/3 berichtete zudem von starken gesundheitlichen Beschwerden wie Schlafstörungen oder Kreislaufprobleme. Besonders groß sind die Sorgen um die Natur. 84% befürchten negative Folgen wegen Hitze und Trockenheit. Jugendschutzmaßnahmen auf Facebook und Instagram sollen auch in Europa umgesetzt werden. Dies verlangt die EU-Kommission vom Facebook-Konzern Meta. Minderjährige müssten den gleichen Schutz erhalten wie in den USA, sagt die EU-Kommission. In den USA hatte sich der Konzern mit mehreren Bundesstaaten auf Einschränkungen für Jugendliche geeinigt. Dazu gehören Zeitlimiten, nächtliche Nutzungssperren sowie weitere Schutzmaßnahmen.
1: Ich komme sicher pünktlich ans Ziel an. Es gibt keine Staumeldungen. Dann wünsche ich euch eine entspannte Fahrt. Es ist ein bisschen durchzogen noch heute Morgen. Wir haben hier und dort noch Aufhellige, aber auch schon eine erste Beschütte, die hier kommt. Es wird immer wieder mal im Verlauf des Tages regnen und gewittern, vor allem auf den Abend hin. Wir haben 22 Grad am Nachmittag und für alle, die im Urnerland sind, der Föhn, der verliert dann seine Kraft auch etwas. Und schon sind wir im Wochenende, wo uns viel Sonne erwartet, mit warmen Temperaturen. Morgen bei 25 Grad, am Sonntag bis 27 Grad. Und der Montag voraussichtliche Mix aus Sonne und Wolken, ab und zu auch ein Regensprotz.
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3: Ein Teil vom Eichhof Lagerbier kommt in Zukunft aus dem Kanton Graubünden. Das Bier soll nicht mehr nur in Luzern, sondern in Chur gebraut werden. Das Eichhof Lager wird damit in Zukunft am gleichen Ort gebraut wie das Galanda Bier. Beide Brauereien gehören zu Heineken. In einer Strassenumfrage zu Luzern reagieren die Leute unterschiedlich darauf.
4: Wenn es gleich oder besser schmeckt, ist es mir gleich.
5: Ich habe gemeint, das wäre so ein Luzerner Ding. Sie sind stolz auf ihre Luzerner Herkunft, aber mich würde es jetzt nicht betreffen oder so.
6: Mir persönlich kommt es jetzt nicht mega fest darauf an.
7: Mit Bündner Wasser vielleicht noch gut.
8: Solange es gleich schmeckt, ist es mir eigentlich recht egal.
3: Gleichzeitig investiert der Mutterkonzern Heineken einen zweistelligen Millionenbetrag ins Eichhof-Areal in Luzern. Unter anderem soll eine neue Stadtbrauerei entstehen. Die Seilbahn Morschach-Stoss ist seit gestern ausser Betrieb. Aus einer Kabine der Luftseilbahn sind komische Geräusche gekommen. Abklärungen haben gezeigt, dass das Gleitlager von einer Kabine geschuld ist, schreibt der Bote der Urschweiz. Das Lager muss jetzt ersetzt werden. Die Verantwortlichen hoffen, dass die Seilbahn Morschach-Stoss morgen dann wieder in Betrieb gehen kann. Im Kanton Obwalden startet Anfang nächsten Monat die ersten Vorarbeiten für den neuen A8-Anschluss Alp nach Süd. Darum muss die Autobahn während zwei Nächte komplett gesperrt werden, schreibt das Bundesamt für Strassen. Betroffen ist der Abschnitt zwischen dem Loppertunnel und Sarnen Nord. Gesperrt ist der A8 in diesem Bereich in der Nacht vom 2. auf den 3. und vom 3. auf den 4. September. Jeweils ab 8:30 am Abend bis 4:30 am Morgen. Der eigentliche Bau vom neuen Autobahnanschluss startet im nächsten März. Er soll im Frühling 2029 in Betrieb gehen. Und die Totalsanierung vom Hallenbad Rotenturm ist fertig. Morgen ist der Tag der offenen Türen. Der reguläre Schwimmunterricht startet am 7. September, schreibt die Zeitung Bote der Ruhrschweiz. Während einem Jahr ist Schwimmbad Rotenturm komplett saniert worden. Unter anderem ist die Gebäudetechnik auf den neuesten Stand gebracht worden. Es hat neue Garderobe gegeben und das Schwimmbad ist neu hindernisfrei.
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17 Minuten. Dann ist es 9 Uhr. Also jetzt verliere ich den Glauben gerade meine Stimme. Mein Moderationsgespendli, Marcel Lustenberger, war gerade bei mir im Studio und hat mir da ein selber gemachtes Ingwer-Schöttli gebracht. Nehmen wir mal den Schluck. Uiuiuiuiuiuiui. Leck, ist das scharf. Unglaublich, aber super fein. Dankeschön, Marcel. Ja, und Ingwer ist ja gesund und gibt Abwehrkräfte, gerade jetzt so, wo wir auf den Herbst hingehen. Und ja, das ist schon mal die gute Nachricht, dass ich hier Vitamine tanken kann. Und die andere gute Nachricht ist für alle, die auf den Strassen im Zentralland unterwegs sind, da könnt ihr ganz entspannt und gemütlich weiterfahren. Es stockt niemand.

0: Für alle, die schon die erste Müdigkeitskrise haben, Beila vom Zucchero, das jagt einem doch den Puls wieder richtig auf. Vielleicht sind es aber auch die unangenehmen Geschichten, die vielleicht noch einen roten Kopf geben. Also, ich hoffe, euer Start war gut in den Freitagmorgen rein, ausser wenn jemand ein oder andere unangenehme Mail schon gelesen und müssen beantworten. Da haben es all die besser, die so richtig schön die Zeit haben.
1: Klingt es nicht unheimlich zärtlich?
0: Ja, wenn's von Kaffee schmeckt.
1: Der Kaffee ist fertig.
0: Ob man einfach richtig Zeit hat zum Tratschen, ein bisschen austauschen, was so läuft. Aber für die meisten von euch ist es dann eh gleich nachher mit der 9. Pause. Da kann man ein bisschen updaten beim Smalltalk irgendwo in der Kabine oder auf einem Bänkchen verrossen. Genau so soll es sein. Dazu natürlich mit dem Radio mit Herz, mit der Radio Zentral. Dann kommt das auf jeden Fall gut. Da wünsche ich euch weiterhin einen schönen Freitagvormittag.

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4: 9 Uhr ist jetzt. Zuggenberg mit 21 Grad und Flumserberg mit 19 Grad. Es ist 9 Uhr.
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6: Weitere Kantone haben Feuerverbot auf. An der Zürcher Kantonalbank fließen etwa 11 Milliarden Franken neue Kundengelder zu und der norwegische König Harald ist tot. Im Nachrichtenstudio wünscht einen guten Morgen, der Renato Goethe. Auch der Kanton Schweiz hebt nun das seit Juli geltende Feuerverbot im Wald und in Waldnähe auf, per sofort. Grund dafür seien die ergiebigen Regenfälle der vergangenen Woche, schreibt der Kanton Schweiz. Die Gefahrenstufe wurde von Stufe 4 gross auf Stufe 3 erheblich reduziert. Mit dem Feuerverbot wurde auch das generelle Feuerwerksverbot aufgehoben. Die Entscheidung erfolgt in Absprache mit den anderen Zentralschweizer Kantonen. Auch die Kantone Ob und Nidwalden machten heute eine entsprechende Mitteilung. Der Flughafen Zürich hat im ersten Halbjahr 2026 das beste Halbjahresergebnis seiner Geschichte erzielt. Der Umsatz stieg um 5% auf knapp 675 Millionen Franken. Unter dem Strich resultierte ein Gewinn von fast 165 Millionen Franken, 1% mehr als im Vorjahr. Wachstumstreiber waren höhere Passagierzahlen in Zürich und das internationale Geschäft, insbesondere in Brasilien. Die Ems-Gruppe hat im ersten Halbjahr 2026 etwas mehr Gewinn erzielt. Unter dem Strich verdiente der Spezialchemiekonzern fast 260 Millionen Franken. Das sind 2,5% mehr als im Vorjahreszeitraum, teilt die Ems-Gruppe mit. Der Umsatz ging dagegen leicht zurück auf gut 1 Milliarde Franken. Er war der älteste regierende Monarch Europas und hatte in den vergangenen Jahren immer wieder mit Krankheiten zu kämpfen. Nun ist der norwegische König Harald V. gestorben, im Alter von 89 Jahren, im Reichskrankenhaus von Oslo. Sigrid Harms berichtet aus Oslo.
7: König Harald war ein Monarch der alten Schule. Abdanken kam für ihn nicht in Frage. Wir halten durch bis zum Bitter End, war sein Motto. Auch wenn es ihm gesundheitlich immer schlechter ging. Er war ein König zum Anfassen, reiste bis ins kleinste Dorf, schüttelte Hände und hörte zu. Doch Harald ging auch mit der Zeit. Zu seinem 25. Thronjubiläum 2016 sagte er, Norweger sind Mädchen, die Mädchen lieben und Jungen, die Jungen lieben. Norweger glauben an Gott, Allah, an alles und nichts. Nun wird sein Sohn Håkon der König der Norweger.
6: Und nach der Umbenennung des Golfs von Mexiko in Golf von Amerika macht US-Präsident Donald Trump erneut Politik mit geografischen Namen. Er hat den Grenzsee Lake Ontario per Verfügung in Lake America umbenannt. Trump unterschrieb vor laufenden Kameras eine entsprechende Verfügung, die sofort in Kraft treten sollte. Er

0: begründete, der größte Teil des Sees liege auf US-Gebiet und nicht auf kanadischem. Die Umbenennung erfolgt vor dem Hintergrund des eskalierenden Handelsstreits mit Kanada. Trump wirft dem Nachbarland vor, die USA wirtschaftlich zu benachteiligen.
1: Und wir schauen, was die Börse macht. Der Nikkei schließt und zwar im Plus 0,41%. Geldtuschen, der Euro, da kommen wir für 93,75 über und der US-Dollar für 80,49. Der Freitag, der Tag vom Homeoffice. Man könnte meinen, es sei gar niemand unterwegs. Ja, es gibt keine Staus. Das ist gut so. Kommt sicher ans Ziel.
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1: Und wenn wir auf dem Wetterradar so schauen, dann kommt jetzt einmal eine Ladung Regen so übers Urnerland rein im Verlauf vom Vormittag, Mittag, dann dürfte es auch bei uns auf noch regnen. Sicher am Nachmittag dann auch mit Gewitter dazu. Wir haben eine Höchsttemperatur von 22 Grad. Aber das Wetter, es beruhigt sich wieder am Samstag und auch am Sonntag. Da können wir viel Sonne geniessen bei Temperaturen zwischen 25 und 27 Grad. Ein Mix aus Sonnen und Regen gibt es dann am nächsten Montag.
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1: 5 Minuten ab 9 Uhr ist es geworden. Ja, es ist vielleicht gerade ein bisschen ruhig bei euch in den Bude, weil gerade alle immer zu 9 Uhr sind und das ist doch gut so. Und zum Kaffee oder Gipfeli darf der Giovanotti auf gar keinen Fall fehlen. Der breiteste Musikmix, genau mit dem Alan Jackson. Oder Dusty Springfield für ein bisschen die ruhigeren Momente. Ich bin der Thomas Berger, wünsche euch einen guten Morgen.

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0: Der Alan Jackson begleitet uns an diesem Freitagvormittag beim Radio mit Herz. 19 Minuten ab 9 Uhr ist es ja. Und wenn ihr jetzt ein bisschen Stress habt und gerne ein bisschen oben runterkommt, ich nehme euch mit. Ein bisschen zum Beruhigen. Herrlich, wie es da windet und regnet und gewittert. Und das ganz gemütlich vor dem Schmini dürfen geniessen. Ja, wäre nicht schlecht, oder? Aber also der Wind oder vor allem der Föhn kann natürlich auch unangenehm sein. Vor allem im Kanton Uri, wenn man jetzt die Nacht anschaut von gestern und den frühen Morgen, da hat der Föhn aus dem Vollen geschöpft. Klaus Marquardt aus dem Radiozentral Wetterstudio.
1: Ja, er hat seinen Höhepunkt überschritten, aber doch die ganze Nacht blasen und der Fensterleder gerüttelt und wirklich sehr spezielle Temperaturen produziert. Also in Altdorf nie unter 28 Grad, erst jetzt ist es ein bisschen abgesunken, momentan haben wir knapp 24 Grad, aber er ist immer noch extrem lau natürlich. Wenn man ein bisschen über die Region rausschaut, Vaduz, nie unter 30 Grad seit gestern Abend.
0: Eindrückliche Zahlen, aber eben der Föhn, vor allem jetzt im Kanton Uri, mag nicht mehr so, es fängt an ruhigen. Übrigens, der Rekord im Urnerland, der kommt vom August 2003, dort sind es 36,5 Grad gewesen. Eindrücklich. We were good.

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1: Guten Morgen, halbe zehn ist es. Radio Zentral, der Begleiter in der letzten Arbeitstag vor dem verdienten freien Wochenende für die meisten, zumindest von euch. Und auf der Strasse, da sieht es auch ruhig aus, stocken zu nienen. Ja, und bei der Musik ist es etwa wie beim Essen, da hat man mal Lust auf etwas Herzhaftes, dann wieder auf etwas Süßes. Und hier haben wir einen echten Klassiker von der Queen Radio Gaga. Paul McCartney hören wir in dieser Stunde. Und geniessen können wir auch die Powerstimme von der Lady Gaga. Haben weiterhin einen guten Morgen.

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17 Minuten vor 10 Uhr. Ja, ich hoffe, ihr habt eine gute 9 Uhr Pause gehabt. Ich bin sicher voller Energie, geht es in den Vormittag rein und wir geben euch die mit unseren Klassikern, mit Hits, wo man so richtig könnte träumen von früher, die gibt es zwischen 10 und 11 in der Central Classics, also von den guten alten Zeiten. Es sind Hitparaden, Giganten von Anno Dazumal, wo wir euch verwöhnen, eine Stunde lang. Für mich zum Beispiel sind es die da. CCR und viele mehr. Was ist euer Lieblingssong? Das würde ich gerne wissen. Macht mir doch eine WhatsApp-Sprachnachricht auf 078 933 44 20. Das könnt ihr auch mit der Radio Zentral App machen, euch verbinden lassen mit WhatsApp. Mit welchem Song von früher, wenn ihr gerne noch ein bisschen eintauchen? Wir spielen euch einen Song gerne zwischen 10 und 11.

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1: Nach einem Raubüberfall zu Brunnen wird ein Mann verhaftet. Im AKW Betznau sind wieder beide Reaktorblöcke in Betrieb und der norwegische König Harald ist tot. Im Nachrichtenstudio Renato Goethe, guten Morgen. Nach einem Überfall auf ein Verkaufsgeschäft in Brunnen hat die Polizei einen mutmaßlichen Täter festgenommen. Der Mann hatte gestern Abend ein Geschäft an der Bahnhofstraße in Brunnen betreten und von einer Angestellten Medikamente verlangt. Anschließend flüchtete er mit einer Medikamentenpackung. Verletzt wurde niemand. Heute konnte die Kantonspolizei Schweiz einen 38-jährigen Schweizer als mutmaßlichen Täter identifizieren und festnehmen. 3 Jahre nach den schweren Erdrutschen an der Wagenrunse in Schwanden werden im Quartier Plattenau die neu gestalteten Freiräume eingeweiht. Die Erdmassen hatten damals Gebäude beschädigt und große Teile der öffentlichen sowie privaten Außenräume zerstört. Insgesamt mussten 15 Gebäude vollständig abgebrochen werden. Weil für die zerstörten Freiräume kein Versicherungsschutz bestand, ergriff der Quartierverein Plattenau die Initiative. Gemeinsam mit der Ostschweizer Fachhochschule entstand ein Projekt für neue Aufenthalts- und Begegnungsräume. Die offizielle Einweihung für die Bewohner findet morgen statt. Im Kernkraftwerk Betznau im Kanton Aargau sind wieder beide Reaktorblöcke in Betrieb. Block 2 wurde nach einem planmäßigen Brennelementwechsel nun wieder ans Netz gebracht. 20 der insgesamt rund 120 Brennelemente waren ausgetauscht worden. Block 1 produziert bereits seit einer Woche wieder Strom. Der Betrieb des ältesten Schweizer Kernkraftwerks war in diesem Hitzesommer mehrfach eingeschränkt worden. Wegen der ungewöhnlich hohen Temperaturen der Aare musste die Leistung reduziert werden. Mit den inzwischen wieder tieferen Wassertemperaturen sollen wieder beide Blöcke nun mit voller Leistung produzieren. Er war der älteste regierende Monarch Europas und hatte in den vergangenen Jahren immer wieder mit Krankheiten zu kämpfen. Nun ist der norwegische König Harald V. gestorben, im Alter von 89 Jahren, im Reichskrankenhaus von Oslo. Sigrid Harms berichtet aus Oslo.
2: König Harald war ein Monarch der alten Schule. Abdanken kam für ihn nicht in Frage. Wir halten durch bis zum Bitter End, war sein Motto. Auch wenn es ihm gesundheitlich immer schlechter ging. Er war ein König zum Anfassen, reiste bis ins kleinste Dorf, schüttelte Hände und hörte zu. Doch Harald ging auch mit der Zeit. Zu seinem 25. Thronjubiläum 2016 sagte er, Norweger sind Mädchen, die Mädchen lieben und Jungen, die Jungen lieben. Norweger glauben an Gott, Allah, an alles und nichts. Nun wird sein Sohn Håkon der König. Der Norweger.
1: Und Jugendschutzmaßnahmen auf Facebook und Instagram sollen auch in Europa umgesetzt werden, verlangt die EU-Kommission vom Facebook-Konzern Meta. Minderjährige müssten den gleichen Schutz erhalten wie in den USA, sagt die EU-Kommission. In den USA hatte sich der Konzern mit mehreren Bundesstaaten auf Einschränkungen für Jugendliche geeinigt. Dazu gehören Zeitlimiten, nächtliche Nutzungssperren sowie weitere Schutzmaßnahmen.
3: Die Autohupe brauchen den Glauben nicht. Heute am Morgen sind wenig Verkehr und darum auch kein Staus.
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3: Da haben wir Sonne und Wolken, da und dort im Zentralland sogar schon Regen. Und so wird dann auch der Rest des Tages sein. Immer wieder mal Regen und Gewitter bei 22 Grad. Dafür kommt dann das Wochenende gut daher mit viel Sonne und Temperaturen zwischen 25 und 27 Grad. Und am Montag, ja, dort gibt es auch etwa die mal ein bisschen Aufhellungen, aber zwischen die auch mal ein bisschen Regen. Am 4 Minuten ab 10 Uhr sind wir herzlich eingeladen zu unseren Zentral Classics. In dieser Stunde für euch CCR. Der Brian Adams und richtig schön Stimmung machen. Autobahn und vielleicht auch eure Lieblings-Oldi von früher, sagen Sie mir mit einer WhatsApp-Sprachnachricht mit der Radiozentral-App oder auf 078.

Ja, schönen guten Morgen, liebes Radio Zentral. Ich würde mir doch gerne von der Chaka Khan Ain't Nobody wünschen. Und dann wünsche ich doch in allen einen ganz schönen Freitag. Danke vielmals und tschüss zusammen.

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1: Das ist Sandra von Birgne. Hallo zusammen. Ich sollte ein Freitags-Motivationsputzlied haben. Und das wäre von der Fateless Insomnia. Und für alle Ü50er lassen wir es tanzen beim Putzen. Tschüss zusammen.

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1: Guten Morgen, das ist Ruth Fudlinger. Ich wünsche mir Narkotik, weil das ist ein Lied, das mich an unsere Ausgangszeit erinnert und wir immer ganz, ganz tolle Anlässe hatten. Und einfach, wenn ich das Lied höre, dann muss ich immer schmunzeln. Und darum.

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Hallo zusammen, das ist Stefan Boberkuch. Ich wünsche mir Bitches Ordinary Life und möchte Joel Betschart danken für seine Arbeit bei uns. Danke, tschüss.

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2: Der Freitagvormittag um 11 Uhr mit 21 Grad. Zeltis Rieder und 23 Grad sind zu lachen.
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0: Die Komitees zu den beiden Abstimmungsvorlagen von Ende September haben fast 8 Millionen Franken für ihre Kampagnen ausgegeben. Rund die Hälfte davon entfällt auf die Befürworter der Neutralitätsinitiative. Dies zeigen Zahlen, welche der Bund veröffentlicht hat. Allein Alt-SVP-Bundesrat Christoph Blocher hat 2 Millionen Franken beigesteuert. Verglichen mit der Initiative gegen eine 10-Millionen-Schweiz, über die im Juni abgestimmt wurde, sind die Kampagnenbudget aber klein. Damals wurden über 16 Millionen Franken für den Abstimmungskampf ausgegeben. Die Ems-Gruppe hat im ersten Halbjahr 2026 etwas mehr Gewinn erzielt. Unter dem Strich verdiente der Spezialchemiekonzern fast 260 Millionen Franken. Das sind 2,5% mehr als im Vorjahreszeitraum, teilt die Ems-Gruppe mit. Der Umsatz ging dagegen leicht auf gut 1 Milliarde Franken zurück. Er war der älteste regierende Monarch Europas und hatte in den vergangenen Jahren immer wieder mit Krankheiten zu kämpfen. Jetzt ist der norwegische König Harald V. gestorben, im Alter von 89 Jahren, im Reichskrankenhaus von Oslo. Sigrid Harms berichtet aus Oslo.
1: König Harald war ein Monarch der alten Schule. Abdanken kam für ihn nicht in Frage. Wir halten durch bis zum Bitter End, war sein Motto. Auch wenn es ihm gesundheitlich immer schlechter ging. Er war ein König zum Anfassen, reiste bis ins kleinste Dorf, schüttelte Hände und hörte zu. Doch Harald ging auch mit der Zeit. Zu seinem 25. Thronjubiläum 2016 sagte er, Norweger sind Mädchen, die Mädchen lieben und Jungen, die Jungen lieben. Norweger glauben an Gott, Allah, an alles und nichts. Nun wird sein Sohn Håkon der König der Norweger.
0: In einem Wiener Museum ist ein wertvolles Diamant-Golier gestohlen worden. Zwei unbekannte Männer schlugen während der Besucherzeit eine Vitrine ein, stahlen das Ausstellungsstück und flohen. Es dürfte sich vermutlich um einen königlichen Halsschmuck mit mehr als 670 Diamanten handeln. Das Golier erzielte vor 11 Jahren bei einer Versteigerung fast 4,5 Millionen Dollar. Und der neue europäische Wettersatellit ist gestern Abend ins All gestartet. Warnungen vor Unwettern sollen durch ihn präziser werden. Auch bei der Überwachung von Waldbränden soll der Satellit helfen. Er erstellt alle 2,5 Minuten eine neue Aufnahme und damit deutlich häufiger als seine Vorgänger. Eine Rakete brachte den Wettersatelliten von Weltraumbahnhof in französisch Guayana auf den Weg in seinen Zielorbit. Bis er seinen Zielorbit erreicht, dauert es etwa 10 Tage.
2: Auf der Autobahn A2 zwischen Wasser und Göschenen fährt es anstocken mit 2 Kilometern im Moment. Und lang dauert es auf der A2 Luzern Richtung Basel zwischen Herkingen und Sissach. Wegen einem Unfall dort verlieren wir etwa 40 Minuten.
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2: Regen, ab und zu ein Gewitter, dazwischen wieder Aufhellungen. Das ist der heutige Freitag bei einer Nachmittagstemperatur von 22 Grad. Und am Wochenende dort gibt es viel Sonne, Samstag und Sonntag mit 25 bis 27 Grad. Und dann schauen wir noch die nächste Woche rein mit dem Montag. Ein Mix aus Sonne, Wolken und ab und zu Regen. Jetzt sind wir 4 Minuten ab 11 Uhr.
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2: Freuen wir uns. Gleich geht's zum Mittag. Und ja, zu dem Festmaus, vielleicht ist das ja am Freitag, begleiten wir euch mit dem breitesten Musikmix. Den haben wir für euch Zürich Vespera gemacht. Bonnie Tyler Selig ist mit dabei. Ja, und einfach richtig träumen. Passt irgendwie auch gut zum Regen. Der Ben E. King, ich bin der Thomas Berger. Habt noch einen guten Vormittag.

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2: Jetzt ist es 11:30 Uhr.
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4: Mit dem Renato Goethe. Der Flughafen Zürich hat im ersten Halbjahr 2026 das beste Halbjahresergebnis seiner Geschichte erzielt. Der Umsatz stieg um 5% auf knapp 675 Millionen Franken. Unter dem Strich resultierte ein Gewinn von fast 165 Millionen Franken, 1% mehr als im Vorjahr. Die Schweiz gehört bei der Produktion von erneuerbarem Strom europaweit zur Spitzengruppe. Dies zeigt eine Studie der Schweizerischen Energiestiftung über das Jahr 2025. Die Schweiz erreichte bei der erneuerbaren Stromproduktion pro Kopf den 5. Platz unter 28 europäischen Ländern. Hauptgrund ist die starke Wasserkraft in der Schweiz. Auch bei der Solarenergie legte die Schweiz zu und befindet sich mittlerweile auf Rang 10. Bei der Windkraft hingegen erreicht die Schweiz lediglich Platz 25. Bei einem Badeunfall im Kaumersee bei Flims ist ein 17-jähriger Tourist aus England ums Leben gekommen. Der Jugendliche war gestern beim Schwimmen in Schwierigkeiten geraten und untergegangen. Mehrere Personen holten ihn aus dem Wasser und begannen mit der Wiederbelebung. Die Rega flog den 17-Jährigen ins Kantonsspital Graubünden. Dort verstarb er am Abend. Warum der Jugendliche in Schwierigkeiten geraten war, ist noch unklar.
5: Schauen wir mal zum Gotthardtunnel vor dem Nordportal. Stocken 3 Kilometer und auch auf der anderen Seite im Süden, Fahrrichtung Nord. Dort haben wir aktuell 4 Kilometer. Der Tag heute mit ein paar Aufhellungen, aber vor allem auch Regen und Gewitter sicher im Verlauf heute. Nachmittag dann unter einer Temperatur von 22 Grad. Dann beruhigt sich das Ganze am Wochenende, Samstag und Sonntag. Da gibt es wieder viel Sonne und Temperaturen zwischen 25 und 27 Grad. Und am Montag gibt es einen Mix aus Sonne, Wolken und ab und zu auch ein bisschen Regen.
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6: Im Nachrichtenstudio der André Schaubert. Das Brunnen hat einmal gestern Abend einen Verkäufer in der Bahnhofstrasse überfallen. Passiert ist es kurz nach 6 Uhr, sagt der Roman Giesler von der Kantonspolizei Schweiz.
7: Der Mann hat einen schwarzen Kapuzenpulli getragen, hat auch aufgezogen und den Angestellten gefordert, dass sie Medikamente ihm rausgeben sollen. Der Täter, der Mann, ist dann geflüchtet, hat eine Medikamentenpackung mitgenommen und ist in unbekannte Richtungen weg. Das Opfer ist glücklicherweise unverletzt geblieben und wir haben umgehend eine Fahndung eingeleitet. Im Zuge dieser Ermittlungen haben wir jetzt am heutigen Morgen einen 38-jährigen Schweizer als mutmaßlichen Täter identifizieren und den haben wir auch festnehmen.
6: Ob beim Überfall zu Brunnen eine Waffe im Spiel war, sei noch nicht klar. Der Kanton Schweiz macht bei der Digitalisierung vorwärts. Ab dem Ende kann die Bevölkerung mehr Sachen online erledigen. Der Kanton Schweiz nimmt seinen Nivi-Online-Schalter in Betrieb. Das in Zusammenarbeit mit der Gemeinde und dem Bezirk. Der Landesstatthalter Herbert Huwiller erklärt, was man zum Beispiel schon online erledigen kann.
8: Wir fangen jetzt mal an mit 30 Dienstleistungen, eben in Bund, Gemeinde und Kanton. Man kann zum Beispiel jetzt Hundemarken bestellen, Hunde anmelden, mit der Steuer Fristerstreckung beantragen, mit der direkten Bundessteuerratenzahlungen beantragen. Wir bauen das jetzt laufend aus. Das ist nicht der Endpunkt, das ist der Anfang jetzt. Und in einem Jahr sieht das schon wieder ganz anders aus.
6: Der Kanton Schweiz setzt dabei auf das gleiche System, das zum Beispiel auch schon Kantone Luzern und Glarus eingeführt haben. Mit dem Regen in den letzten Tagen verbessert sich die Situation der Waldbrandgefahr ein bisschen. In den Kantonen Schweiz, Ob- und Nidwalden wechselt die Waldbrandgefahr ab sofort von gross auf erheblich, also auf die Stufe 3 von 5. Aufgehoben ist damit das generelle Feuerwerksverbot und das absolute Feuerverbot im Wald und in der Nähe vom Wald. Die Leute sollen aber weiter vorsichtig sein beim Feuerlimachen, teilen die Kantone Schweiz, Ob- und Nidwalden mit. Und im Kanton Uri gibt es ab dem nächsten Jahr zwei neue Angebote im Rahmen der Langzeitpflege. Die Angebote sind für ältere Menschen und für Leute, die Angehörige pflegen. Zum Wasser im Seniorenzentrum gibt es 3 sogenannte Entlastungsbett. Die können reserviert werden, wenn Angehörige z.B. eine Auszeit von der Pflege planen. Und Schattorf im Alters- und Pflegeheim Rüttigarten gibt es ein neues Angebot für ältere Menschen nach einem Spitalaufenthalt. Sie werden dort betreut, bis sie wieder heim können. Die neue Angebote gibt es in den nächsten 3 Jahren als Pilotprojekt.
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2: Morgen am Samstag da könnt ihr im Restaurant Seeland Sempach tanzen, chillen und feiern mit dem DJ Taxi, der hier für beste Unterhaltung sorgt im Restaurant Seeland Sempach. Morgen Nachmittag ab 4 Uhr. Der Küsnachter Samstag März von morgen am Morgen um 8 Uhr geht es los und dauert bis um 11:30 Uhr bei der Klaus Jägergasse. Da gibt es Brot und Gebäck in allen Variationen, lokale, regionale, frische Produkte wie Gemüse, Früchte, Käse, Honig, Blumen und ganz vieles mehr. Der Küsnachter Samstagmarkt von morgen morgen ab 8 Uhr in der Klausjägergasse. Dann machen wir einen Abstecher ins Bundesbriefmuseum nach Schweiz, wo morgen eine öffentliche Führung stattfindet. Dabei werden die eidgenössischen Siegel und ihre Symbole vorgestellt. Und auch redet man hier über die Entstehung der heutigen Kantonswappen, wie das genau von sich gegangen ist. Die Führung morgen im Bundesbriefmuseum der Schweiz fängt am Viertel ab 10 Jahre, zahlen müsst ihr nichts, ihr könnt einfach vorbeigehen. Und am Sonntag, dann, den 30. August, vom 10. bis zum 6. da gibt es das vierte Bar Blaskapellen-Treffen mit 8 Blaskapellen aus der Deutschschweiz. Der Eintritt der ist frei. Da gibt es noch eine Festwirtschaft mit Grill und Risotto. Organisiert ist das Ganze von der Bauernmusik von Bar. Die Informationen gibt es online unter bar-blaskapellentreffen.ch. An dem Sonntagmorgen ab dem 10. beim Schulhausplatz oder beim Schulplatz Märtgasse. Wenn es regnen würde, wäre es zu Bar im Gemeindesaal. Und wir schauen noch ein bisschen weiter auf den Samstag, 5. September. Dort findet das traditionelle Argovia-Fest auf dem Bierfeld statt. Es gibt ein Reiserad, aber natürlich auch viel Musik, unter anderem mit Anna Rossinelli und dem Baschi. Weitere Informationen gibt es natürlich unter argoviafest.ch oder beim Ticket Corner. Da habt ihr Möglichkeit, euch zu informieren, wer da alles wird auf der Bühne stehen bei dem Argovia-Fest vom Samstag, 5. September.
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2: Und der nächste Fixtermin, der ist ab 12 Uhr mit dem Zentralinfo am Freitag Mittag. Und da reden wir unter anderem über das Bier, über das Eichhof Lagerbier, das nicht zu Luzern, sondern zu Chur gebraut wird. Das soll es in Zukunft nämlich geben. Der Mutterkonzern Heineken will einen Teil von der Luzerner Lagerbierproduktion nämlich ins Bündnerland auslagern. Welche neuen Bier für zu Luzern könnten gebraut werden, das gehört ihr dann nach der 12 Uhr nach. Das Info heute mit Marcel Lustenberger. Ich bin Thomas Berger. Ich wünsche einen guten und vor allem ein erholsames Wochenende.

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1: Schönen Freitagmittag allerseits. Einen guten 21 Grad aktuell zu Leutelbach, 22 Grad in der Stadt Luzern und jetzt ist 12 Uhr.
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3: In Terrorstrafverfahren sollen die Behörden einfacher können auf Datenträger zugreifen. 5 Schweizer Somastbetriebe müssen dem Bund wegen Verstößen Abgabe zahlen und der norwegische König Harald ist tot. Im Nachrichtenstudio wünscht einen guten Mittag, Renato Götte. 5 Schweizer Schweinemastfirmen müssen dem Bund eine Abgabe von rund 410.000 Franken bezahlen. Dies hat das Bundesverwaltungsgericht entschieden. Es weist deshalb eine Beschwerde der Firmen ab. Obwohl diese in mehreren Kantonen eingetragen sind, gelten sie wegen ihrer engen personellen Verflechtung als

0: der mutmaßlich dschihadistisch motivierten Tat am Bahnhof Winterthur konnten Ermittler offenbar nicht auf die elektronischen Geräte des türkisch-schweizerischen Attentäters zugreifen, denn die Verteidigung hatte die Versiegelung beantragt. Unter der langen Hitzewelle haben Frauen deutlich stärker gelitten als Männer. Es ist auch zu mehr Todesfällen von Frauen gekommen. Dani Glue berichtet.
1: Dass Frauen wegen der Hitze mehr leiden, liegt daran, dass sie weniger schwitzen als Männer. So verdunstet weniger Flüssigkeit auf der Haut und darum kühlen Frauen weniger gut ab als Männer. Fast jede zweite Frau hat in der repräsentativen Umfrage von Tamedia angegeben, dass sie die Hitze sehr belastet hat. Bei den Männern war es weniger als ein Drittel. Frauen haben wegen der Hitze vor allem Schlafstörungen oder Kreislaufprobleme und sind müde. Vor allem Todesfälle wegen der Hitze sind 60% Frauen. Das ist unter anderem so, weil Frauen älter werden als Männer.
0: Die Komitees zu den beiden Abstimmungsvorlagen von Ende September weisen Kampagnenbudget von insgesamt fast 8 Millionen Franken aus. Dies teilt die eidgenössische Finanzkontrolle mit. Über zwei Drittel des Geldes werden für oder gegen die Neutralitätsinitiative eingesetzt. Die Befürworter der Initiative haben bisher knapp 4 Millionen zur Verfügung. Über die Hälfte davon kommt von SVP-Patron Christoph Blocher. Die Gegner haben für ihre Kampagne bisher weniger als 2 Millionen Franken angegeben. Etwas weniger Geld ist bei der Ernährungsinitiative im Spiel mit knapp 2,4 Millionen. Er war der älteste regierende Monarch Europas und hatte in den vergangenen Jahren immer wieder mit Krankheiten zu kämpfen. Jetzt ist der norwegische König Harald V. gestorben, im Alter von 89 Jahren, im Reichskrankenhaus von Oslo. Sigrid Harms berichtet aus Oslo.
2: König Harald war ein Monarch der alten Schule. Abdanken kam für ihn nicht in Frage. Wir halten durch bis zum Bitter End, war sein Motto. Auch wenn es ihm gesundheitlich immer schlechter ging. Er war ein König zum Anfassen, reiste bis ins kleinste Dorf, schüttelte Hände und hörte zu. Doch Harald ging auch mit der Zeit. Zu seinem 25. Thronjubiläum 2016 sagte er, Norweger sind Mädchen, die Mädchen lieben und Jungen, die Jungen lieben. Norweger glauben an Gott, Allah, an alles und nichts. Nun wird sein Sohn Håkon der König der Norweger.
0: Und in Rom gelten rund um das Kolosseum für die kommenden 4 Monate besondere Sicherheitsregeln. Die Behörden erklärten das Gebiet um das Amphitheater und die angrenzenden Kaiserforen zur Zone mit verstärkten Kontrollen. Die Gegend gehört zu den meistbesuchten Orten Roms. Laut den Behörden gibt es dort Probleme mit Diebstählen, Raubüberfällen und Drogenhandel. Auch gewalttätige Auseinandersetzungen und andere Störungen der öffentlichen Ordnung werden als Grund genannt.
3: Auf der Nord-Süd-Achse sind aktuell 2 Autos unterwegs. Sie stehen vor dem Nordportal 40 Minuten im Stau, vor dem Südportal das sind 60 Minuten, also eine Stunde. Wohner müssen anstehen, empfohlenige Umleitungen fahren via die A13, den San Bernardino-Tunnel, wenn ihr Richtung Zürich unterwegs sind.
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3: Wie das heute Nachmittag weitergeht, das verratet uns Roger Perry aus dem Zentralwetterteam.
5: Am Nachmittag ist es unbeständig mit Regengüssen und Gewitter. Temperaturen sind so um die 20 bis 22 Grad. Wir haben zum Teil einen mäßigen Westwind. In Gewitternähe sind kräftige Böen möglich. In der Nacht zieht der Niederschlag Richtung Alpen ab. Es klart auf. Temperaturen am Morgen sind um 15 Grad. Morgen Samstag haben wir dann trotz vermehrter Wolken am Nachmittag insgesamt recht sonniges Wetter bei maximal etwa 24 bis 25 Grad und um einen schwachen bis mäßigen Südwest- bis Westwind. Am Sonntag und am Montag geht es recht sonnig weiter. Das bei rund 26 Grad am Sonntag und 24 Grad am Montag. Höchstens vereinzelt gibt es Regengüsse, vor allem in der Nacht auf den Montag. Dazu haben wir einen leichten bis mäßigen Westwind.
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3: Freitag, 28. August, das sind unsere Schlagzeilen. Das Einkauf Lagerbier wird neu als Chur gebraut. Wir haben uns zu Luzern umgelost. Der Kanton Schweiz führt ab der nächsten Woche eine Online-Schalterie. Die Polizei verhaftet

0: nach einem Raubüberfall zu Brunnen einen Verdächtigen. Die Waldbrandgefahr in den Kantonen Schweiz, Ob- und Nidwalden entspannt sich. Und der Kanton Uri bietet neue Pflegeangebote für ältere Leute an.
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2: Einen guten Mittag wünscht am Mikrofon der Peter Haufenstein. Zu unserem Hauptthema. Die Luzerner Brauerei Eichhoff gehört seit fast 20 Jahren zum holländischen Bierkonzern Heineken. Der will das Eichhoff-Areal in der Stadt Luzern jetzt umbauen. Ein Teil vom Lagerbier soll nachher zu Chur gebraut werden. Wie das die Leute zu Luzern finden und ob das einen Einfluss auf den Geschmack des Bier hat, das hören wir im Beitrag von Lucien Rahm.
3: Mit dem Eichhoff-Areal soll einiges passieren, sagt Martin Weiss, Mediensprecher von Heineken Switzerland.
4: Also wir planen bis ungefähr 2030 eine neue, vollwertige Eichhoff-Stadtbrauerei, inklusive eigener Abfüllung und einen modernen Hauptsitz von Heineken Schweiz.
3: Zu dem Hauptsitz gehört auch Platz für Büros. Für einen Umbau, der 2028 losgehen soll, will man einen zweistelligen Millionenbetrag investieren. Grund für einen Umbau sind vor allem
4: die heutigen Produktionsanlagen sind teilweise recht in die Jahre gekommen. Und statt weiter in die bestehende Infrastruktur zu investieren, wollen wir mit der neuen Stadtbrauerei Voraussetzungen für die nächsten Jahrzehnte schaffen. Die neue Brauerei wird dann moderner, effizienter und es gibt uns gleichzeitig deutlich mehr Flexibilität für Spezialitäten, Kleinserien und Innovationen.
3: Man will also in Zukunft auch saisonale Bier brauen, die es in einer kleineren Anzahl geben würde. Was könnte das zum Beispiel sein?
4: Ui, da haben wir ganz viele Ideen. Vor allem unsere Brauer, die sind da schon lange in den Startlöchern, dass sie da ihre Kreativität können ausleben können. Ich denke, was uns ein bisschen fehlt zum Beispiel, ist etwas Hopfiges, richtig kalt gehopft oder vielleicht Hopfen gestopft. In diese Richtung vielleicht, aber auch das Bockbier wäre mal denkbar für den Herbst oder ein Weihnachtsbier nachher auf die Winterzeit.
3: Also Bier, das zum Beispiel ein bisschen kräftiger oder auch ein bisschen herber ist. Anders als heute, wo das Eichhoff-Bier zu Chur abgefüllt wird, soll das Bier, das in Luzern gebraut wird, auch hier abgefüllt werden. Dafür gibt es eben die neue Abfüllanlage. Aber ein Teil des Eichhoff-Lagerbier soll in Zukunft auch zu Chur gebraut werden. Martin Weiss erklärt,
4: das wird nur ein Teil davon, ja, ganz klar. Es ist so, dass wir mit der neuen Stadtbrauerei, wie gesagt, Luzern zum Zentrum für Eichhoff-Bier, Spezialitäten und Innovationen entwickelt. Auf der anderen Seite wird Chur in Zukunft auf die effiziente Herstellung von grossen Produktionsvolumen ausgerichtet. Und nach heutigem Planungsstand gehört dort auch ein Teil vom Eichhoff-Lager dazu. Und so entwickeln wir eigentlich, also wir schaffen eine langfristig tragfähige Produktionsstruktur für beide Standorte.
3: Eichhoff-Lagerbier aus Chur, das macht für die Leute in Luzern offenbar keinen grossen Unterschied, wie unsere Strassenumfrage zeigt.
5: Wenn es gleich oder besser ist, möchte ich es mir gleich.
6: Ich habe gemeint, das wäre so ein Luzerner Ding. Sie sind stolz auf ihre Luzerner Herkunft, aber mich würde es jetzt nicht betreffen oder so.
7: Mir persönlich kommt es jetzt nicht mega fest drauf ab.
8: Mit Bündner Wasser vielleicht noch gut.
9: Solange es gleich schmeckt, ist es mir eigentlich recht egal.
3: Wie viel vom Eichhoff-Lagerbier denn zu Luzern und wie viel zu Chur gebraut wird, das kann man im Moment noch nicht sagen. Klar sind aber schon jetzt, geschmacklich werde man keinen Unterschied zwischen dem Luzerner und dem Churer Eichhoff merken, sagt der Heineken-Sprecher Martin Weiss.
4: Also das schließe ich als Biersommelier und Biersensoriker aus. Also in Chur werden selbstverständlich die gleichen Eichhoff-Originalrezepte verwendet wie hier und es gelten genau die gleichen sehr hohen Qualitätsstandards wie hier in Luzern.
3: Sodass man dann beim Genuss von so einem Eichhoff-Lagerbier absolut keinen Unterschied zwischen Chur und Luzern soll merken.
2: Der Lucien Rahm hat berichtet. Zu weiteren Themen vom Tag. Das Brunnen hat am Abend gestern oben eine Verkäuferin an der Bahnhofstrasse überfallen. Passiert ist es kurz nach dem 6 Uhr, sagt der Roman Giesler von der Kantonspolizei Schweiz.
10: Der Mann hat einen schwarzen Kapuzenpulli getragen, hat auch aufgezogen gehabt und dann eine Angestellte gefordert, dass sie Medikamente ihm rausgeben soll. Der Täter, der Mann, ist dann geflüchtet, hat eine Medikamentenpackung mitgenommen und ist in unbekannte Richtungen weg. Das Opfer ist glücklicherweise unverletzt geblieben und wir haben umgehend eine Fahndung eingeleitet. Im Zuge dieser Ermittlungen haben wir jetzt am heutigen Morgen einen 38-jährigen Schweizer als mutmaßlichen Täter identifizieren und den haben wir auch festnehmen.
2: Ob beim Überfall zu Brunnen eine Waffe im Spiel war, sei noch nicht klar. Der Kanton Schweiz führt ab dem Montag das ein, was zum Beispiel in den Kantonen Luzern und Glarus schon gibt, einen Online-Schalter. Auf der Webseite des Kantons werden 30 Dienstleistungen angeboten. Man kann zum Beispiel Hunde an- und abmelden, Fristverlängerungen bei den Steuern oder auch eine Ratenzahlung von der direkten Bundessteuer beantragen. Das in Zusammenarbeit mit den Gemeinden und den Bezirken. Im Landesstatthalter des Kantons Schweiz, Herbert Huwiler, ist dabei wichtig zu betonen,
11: dass wir die analogen Kanäle, also so wie man es bis heute abstellen oder vorbei kann gehen zum Schalter, bewusst nicht zumachen. Es wäre vielleicht günstiger, aber wir wissen, dass ein gewisser Teil der Bevölkerung aus verschiedenen Gründen die elektronische Lösung vielleicht nicht bevorzugt. Und solange das so ist, werden wir auch die analogen Kanäle offen behalten.
2: In der Anfangsphase beantwortet das Team vom Kanton Schweiz bei Unsicherheiten auch die Frage der Bevölkerung zum Online-Schalter. Mit dem Regen in den letzten Tagen verbessert sich die Situation der Waldbrandgefahr leicht. In den Kantonen Schweiz, Ob- und Nidwalden, wechselt die Waldbrandgefahr ab sofort von gross auf erheblich, also auf die Stufe 3 von 5. Aufgehoben ist damit das generelle Feuerwerksverbot und auch das absolute Feuerverbot im Wald und in der Nähe vom Wald. Die Leute sollen aber weiterhin vorsichtig sein beim Feuerlen, teilen die Kantonen Schweiz, Ob- und Nidwalden mit. Im Kanton Zug gilt schon seit einer Woche die Gefahrenstufen erheblich. In den Kantonen Luzern und Uri bleibt sie gross, also auf der Stufe 4 von 5. In Balbu sind gestern Nachmittag ein Lastwagen und ein Postauto ineinander hier. Vorausgegangen ist ein Unfall zwischen dem Lastwagen und einem anderen Auto. Als die beiden Fahrzeuge von der Strasse weggehen wollen, ist der hintere Teil vom Lastwagen ins Postauto eingetatscht. Verletzt worden ist bei beiden Unfällen niemand, schreibt die Luzerner Polizei. Es hat etwa 50'000 Franken Sachschaden gegeben. Die Hofterer Strasse war rund 2,5 Stunden lang zu. Wir bleiben im Kanton Luzern. Für den Kanton wird nämlich die neue Finanzierung im Gesundheitswesen teuer. Luzern rechnet aber im übernächsten Jahr mit Mehrkosten von rund 40 Millionen Franken pro Jahr. Dafür werden Krankenkassen und damit die Prämienzahler entsprechend entlastet. Grund dafür ist die einheitliche Finanzierung von ambulanten und stationären Behandlungen, die das Schweizer Stimmvolk beschlossen hat. Der Luzerner Regierungsrat hat jetzt die kantonalen Gesetze dazu angepasst. Zu den Änderungen kann man jetzt Stellung nehmen. Wir wechseln jetzt in den Kanton Uri. Dort gibt es ab dem nächsten Jahr zwei neue Angebote im Rahmen der Langzeitpflege. Die Angebote sind für ältere Menschen und für Leute, die Angehörige pflegen. Zu Wassen im Seniorenzentrum gibt es drei sogenannte Entlastungsbetten. Die können reserviert werden, wenn Angehörige z.B. eine Auszeit von der Pflege planen. Und in Schattdorf im Alters- und Pflegeheim gibt es ein neues Angebot für ältere Menschen nach einem Spital auf dem Tal. Sie werden dort betreut, bis sie wieder heim können. Die neuen Angebote gibt es in den nächsten 3 Jahren als Pilotprojekt. Wir wechseln in die Stadt Zug. Dort ist die Stadt nämlich bei der Gleichstellung von Menschen mit Beeinträchtigungen auf Kurs. Das zeigt der Inklusionscheck, den die Stadt zusammen mit der Organisation Sensibility gemacht hat. Untersucht worden sind unter anderem die politischen Rahmenbedingungen und Partizipation, öffentlich zugängliche Gebäude, Kommunikation und Information, der öffentliche Verkehr und die Stadt Zug als Arbeitgeberin. Obwohl die Stadt Zug im Gleichstellungscheck gut abschneidet, gibt es noch Verbesserungspotenzial. Empfohlen werden 22 Massnahmen, zum Beispiel sollen die Mitarbeiter und Behörden besser geschult werden, Menschen mit Behinderungen sollen mehr mitreden und es soll eine Fachstelle für Inklusion geben. Dass in Luzern in Zukunft mehr Elektrobusse fahren können, wird das Fahrleitungsnetz der Verkehrsbetriebe Luzern leistungsfähiger. In der Nacht auf morgen gehen die VBL und der Energieversorger EWL mit der Spannung der Leitungen auf. Die Umstellung sei über mehrere Jahre vorbereitet worden, schreiben die beiden Unternehmen in einer Mitteilung. Eine Generalprobe sei gut verlaufen, die Arbeiten sollen bis zum Betriebsstart morgen Morgen fertig sein. Und in Eschenbach, beim Unterwerk Mettlen, gibt es einen neuen Lebensraum für Tiere und Pflanzen. Rund um die Stromanlagen hat es nämlich viele Grünflächen. Der Energieversorger CKW hat dort zusammen mit ProNatura Luzern unter anderem einen Naturteich und Trockensteinmauern gebaut und Wildblumen angesagt. Das Projekt beim Unterwerk Mettlen verbindet ein Flachmoor von nationaler Bedeutung und ein Auengebiet, das geschützt ist. Morgen kann man die neuen Naturflächen in Eschenbach anschauen, und zwar vom 10. bis am 3.
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1: Geniessen Mittagspause, wir haben 12:30.
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3: Mit dem Renato Götte, guten Mittag miteinander. In der Schweiz hat eine Gewitterfront mit Hagel- und Orkanböen heute zum Teil grosse Schäden verursacht. Besonders stark betroffen ist der Kanton Solothurn. Dort gingen bereits mehr als 200 Schadensmeldungen ein. Auch im Aargau kam es zu Schäden. Im Raum Bierfeld kippte ein Lastwagen auf einen Lieferwagen, mehrere Strommasten stürzten um. Verletzt wurde niemand, sagen die Behörden. Das Unwetter beeinträchtigt zudem den Strom- und Bahnverkehr. Unter anderem ist die Bahnstrecke zwischen Biel und Olten vorübergehend unterbrochen. In Strafverfahren wegen Terrorismusdelikten oder anderer schwerer Straftaten sollen Behörden künftig einfacher auf beschlagnahmte Datenträger zugreifen können. Der Bundesrat stimmt eine Reihe von entsprechenden Vorstößen aus dem Parlament zu. Unter anderem unterstützt er die Forderung, dass die Versiegelung elektronischer Geräte in Terrorverfahren verboten wird. Nach der mutmaßlich dschihadistisch motivierten Tat am Bahnhof Winterthur konnten Ermittler offenbar nicht auf die elektronischen Geräte des türkisch-schweizerischen Attentäters zugreifen. Die Verteidigung hatte nämlich die Versiegelung beantragt. Und 5 Schweizer Schweinemastfirmen müssen dem Bund eine Abgabe von rund 410'000 Franken bezahlen. Dies hat das Bundesverwaltungsgericht entschieden. Es weist deshalb eine Beschwerde der Firmen ab. Obwohl diese in mehreren Kantonen eingetragen sind, gelten sie wegen ihrer engen personellen Verflechtung als ein einziger Betrieb. Und dieser überschritt während mehreren Jahren den erlaubten Höchstbestand von 1500 Mastschweinen deutlich, und zwar um insgesamt fast 5500 Tiere. Pro überzähligem Schwein werden 75 Franken fällig.
1: Wir machen den Blick auf die Börse. Der SMI aktuell mit einem Minus 1,09%. Der DAX hingegen in einem Plus 0,31%. Wenn wir Geld wechseln, 1 Euro gibt es für 73,75 Rappen, der US-Dollar für 80,49
2: Rappen. 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
1: Aktuell braucht es mehr Geduld, wenn ihr Richtung Tessin unterwegs sind. Ihr steht dort 50 Minuten im Stau. Vom Tessin Retour sind es eine Stunde, wo ihr ansteht. Dort die Alternativroute, wenn ihr Richtung Zürich fahrt, via die A13, den San Bernardino Tunnel. Wir haben es gehört in den Nachrichten, heute der Tag, wo es zum Teil auch gewittern kann. Es hat immer mehr Wolken im Zentralland. Am Nachmittag kann es dann auch regnen. Gewitter sind hier eben mit dabei. Die Temperaturen liegen bei gut 24 Grad. In der Nacht wird es dann kühler. Morgen gibt es einen Mix aus Sonnen und Wolken. Dazu Regentropfen möglich. Die Temperaturen wiederum rund 24 Grad. Der Sonntag mit einem Haufen Sonnenwetter wird auch wärmer mit bis zu 27 Grad. Am Montag dann wieder wechselhaft mit zum Teil Regen.
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1: Und Eurythmics im breitesten Musikmix mit Sweet Dreams.

0: informiert durch den Mittag mit Zentral. Wir haben 20 vor 1.
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0: Wo der Marc Lüthi der neue Verwaltungsratspräsident vom Schweizer Eishockey-Verband ist, André Schelbert.
2: Ja, die meisten die kennen ihn vermutlich, weil er der ehemalige SCB-Geschäftsführer ist. Jetzt ersetzt er den Urs Kessler, der nach der Fischer-Affäre den Hut genommen hat. Der Marc Lüthi hat eine klare Vorstellung für die Schweizer Eishockey.
3: Meine Vision für den Verband ist rank und schlank, effizient und schlagkräftig. Ich werde jetzt auch nicht reinfahren. Ich habe gelesen, man sollte diese Leute entlassen, jene Leute entlassen und diese ist dagegen und so weiter und so fort. Ich habe entschieden, zuerst wird es mal alles angeschaut. Wie üblich, die ersten 100 Tage gehören mir intern.
2: Und der ehemalige SCB-Chef hat dann auch noch erklärt, wieso er das Nibi-Amt übernimmt.
3: Meine Motivation für das Amt ist ganz einfach. Ich habe 28 Jahre über diesen Verband gelästert. Jetzt ist die Gelegenheit gekommen, es selbst zu machen. Am Anfang war ich nicht so begeistert. Mittlerweile bin ich sehr motiviert. Genau wie ich das bisher gehandhabt habe und ich es gesagt habe, es geht jetzt um das gesamte schweizerische Eishockey.
2: Der Marc Lüthi soll die Zusammenarbeit zwischen den Clubs und dem Verband verbessern und er soll Lösungen finden für die Swiss League. Die zweithöchste Liga im Schweizer Eishockey steckt in einer Krise. Zum Fußball. Der Traum von Europa ist ausgeträumt. Der FC St. Gallen ist gestern in den Conference League Playoffs gegen Nordsjælland aus Dänemark ausgeschieden. Obwohl die Schussscheide wehtut, sehen viele Fans auch die positiven Seiten.
4: Ja, ich glaube schon, dass ich jetzt ein bisschen besser konzentrieren auf die Saison und vielleicht liegt der Meistertitel da ja drin.
5: Die Bank ist relativ schwach. Andere, Basel oder IB, die haben die gleichen Leute auf der Bank, die 1-2-1 wechseln können. Bei St. Gallen ist mehr oder minder vielleicht eine Position. Im Sturm vorne sind wir ganz gut. Mittelfeld kann man diskutieren. Verteidigung sind wir auch gut, aber er hat keine Alternative, um jetzt gerade immer so ein Spiel zum einen Mann bringen, wo man Dampf hineinbringen kann. Und so denke ich, ist es besser, wenn es international jetzt, so muss ich nicht mehr verhauen, als draussen sind, dann kann man sich auf den Cup konzentrieren und auf den Meister.
2: FC St. Gallen steht eine intensive Woche in der Meisterschaft, bevor innerhalb von 8 Tagen spielt St. Gallen gegen Thun, GC und Servette. Eine Meldung vom Tennis, dass Dan Wawrinka kommt bei seinem letzten Auftritt an der US Open mit dem Matteo Berrettini zu Dueber. In der zweiten Runde könnte der 41-Jährige auf den Novak Djokovic treffen. Bei der Frauen spielt Belinda Bencic gegen Julia Putintseva. Viktoria Golubic trifft in der ersten Runde auf die Französin Diane Barry und Simona Walter auf die Argentinierin Nadia Podoroska.
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7: Day. 21 Grad zeigt das Thermometer aktuell zu Gersau, 22 Grad zu Grünigen und jetzt ist Eis.
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9: In der Nordwestschweiz gibt es Schäden wegen Hagel- und Orkanböen. Die Schweizer Wirtschaft läuft grundsätzlich gut. Und in Nepal steigt die Zahl der Toten wegen der Sturzflut. Im Nachrichtenstudio der Peter Haufenstein. Eine starke Gewitterfront hat am Vormittag zum Teil grosse Schäden verursacht. Betroffen war der Jurabogen, die Kantone Solothurn und Aargau sowie die Ostschweiz. Im aargauischen Birhard kippte ein Lastwagen um. Es kam deshalb zu Einschränkungen auf der Autobahn A1. In den Online-Medien kursieren Videoaufnahmen von teils sehr grossen Hagelkörnern. Laut den Behörden wurde dabei niemand verletzt. Das Unwetter beeinträchtigt auch den Strom- und Bahnverkehr. Unter anderem ist die Bahnstrecke zwischen Biel und Olten vorübergehend unterbrochen. Die Aussichten für die Schweizer Wirtschaft haben sich verbessert. Dies zeigt das Konjunkturbarometer der ETH Zürich für den August. Das Barometer stieg um 2,5 Punkte auf fast 107. Liegt dieser Wert über 100, deutet dies auf ein Wachstum hin. Bei Dienstleistungen oder der Nachfrage aus dem Ausland zum Beispiel sind die Aussichten besser als noch im Juli. Wir bleiben bei der Wirtschaft. Der Krieg im Nahen Osten wirkt sich

0: Die Panik löste ein See aus, der sich nach der Sturzflut am Mittwoch in den Bergen an der Grenze zu Tibet neu angestaut hatte. Die chinesischen Behörden fürchteten, dass der Damm aus Geröll brechen könnte. So kam es dann zwar auch, allerdings floss das Wasser laut chinesischen Angaben langsam ab. Einige Stunden stand deshalb die Arbeit der Rettungskräfte jedoch still, denn sie mussten sich vor der drohenden Flut in Sicherheit bringen. Der Vorfall zeigt auch, dass die Lage im Katastrophengebiet weiter sehr gefährlich ist.
1: In der Zwischenzeit ist die Zahl der Toten nach der Flutkatastrophe im Himalaya-Gebirge auf mehr als 500 gestiegen. Fast 1000 Personen werden weiterhin vermisst.
2: Auf der A15 Oberland Autobahn bei der Verzweigung Richtung Jona zwischen Reichenburg und Duggen hat es einen Unfall gegeben, dort staut es aktuell. Stauen tut es weiterhin auch vor dem Gotthard, in beide Richtungen. Vor dem Nordportal sind es 5 km, 50 Minuten Anstau. Vor dem Südportal 8 km, 1 Stunde und 20 Minuten obendrauf. Empfohlene Umleitung, wenn ihr Richtung Zürich fahrt, geht ihr über die A13, den San Bernardino-Tunnel.
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2: Es ziehen immer mehr Wolken auf über dem Zentralland. Es kann zum Teil nass werden und auch Gewitter sind nicht ganz ausgeschlossen. Dazu Temperaturen bei 24 Grad. In der Nacht kühlt es dann ab und am Morgen gibt es einen Mix aus Sonnen und Wolken. Dazu sind auch Regentropfen möglich. Temperaturen wiederum bei rund 24 Grad. Der Sonntag dann ein Haufen Sonne und es wird auch wieder wärmer mit 27 Grad. Am Montag dann wieder wechselhaft mit zum Teil Regen.
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1: Zu Brunnen hat der Mann gestern am Abend eine Verkäuferin in der Bahnhofstrasse überfallen. Passiert ist es kurz nach dem 16, sagt Roman Giesler von der Kantonspolizei Schweiz.
4: Der Mann hat einen schwarzen Kapuzenpulli getragen, hat auch aufgezogen gehabt und dann eine Angestellte gefordert, dass sie Medikamente ihm rausgeben soll. Der Täter, der Mann, ist dann geflüchtet, hat eine Medikamentenpackung mitgenommen und ist in unbekannte Richtungen weg. Das Opfer ist glücklicherweise unverletzt geblieben und wir haben umgehend eine Fahndung eingeleitet. Im Zuge dieser Ermittlungen haben wir jetzt am heutigen Morgen einen 38-jährigen Schweizer als mutmaßlichen Täter identifizieren und den haben wir auch festnehmen.
1: Ob im Überfall zu Brunnen eine Waffe im Spiel war, sei noch nicht klar. Wir bleiben im Kanton Schweiz. Der macht nämlich bei der Digitalisierung vorwärts. Aber am Ende kann die Bevölkerung mehr Sachen online erledigen. Der Kanton Schweiz nimmt seinen neuen Online-Schalter in Betrieb. Das in Zusammenarbeit mit den Gemeinden und den Bezirken. Der Landesstatthalter Herbert Huwiler erklärt, was man zum Beispiel schon online erledigen kann.
5: Wir fangen jetzt mal an mit 30 Dienstleistungen, eben in Bund, Gemeinde und Kanton. Man kann zum Beispiel jetzt Hundemarken bestellen, Hunde anmelden, mit der Steuer Fristverstreckung beantragen, mit der direkten Bundessteuerratenzahlungen beantragen. Wir bauen das jetzt laufend aus. Das ist nicht der Endpunkt, das ist der Anfang jetzt. Und in einem Jahr sieht das schon wieder ganz anders aus.
1: Der Kanton Schweiz setzt dabei auf das gleiche System, das zum Beispiel auch schon die Kantone Luzern und Glarus eingeführt haben. Im Kanton Uri gibt es ab dem nächsten Jahr zwei neue Angebote im Rahmen der Langzeitpflege. Die Angebote sind für ältere Menschen und für Leute, die Angehörige pflegen. Zu Wassen im Seniorenzentrum gibt es drei sogenannte Entlastungsbetten. Die können reserviert werden, wenn Angehörige zum Beispiel eine Auszeit von der Pflege planen. Und in Schattdorf im Alters- und Pflegeheim gibt es ein neues Angebot für ältere Menschen nach einem Spitalaufenthalt. Sie werden dort betreut, bis sie wieder heimkommen. Die neuen Angebote gibt es in den nächsten drei Jahren als Pilotprojekt. Und für den Kanton Luzern wird die neue Finanzierung im Gesundheitswesen teuer. Luzern rechnet aber im nächsten Jahr mit Mehrkosten von rund 40 Millionen pro Jahr. Dafür werden die Krankenkassen und damit die Prämienzahler entsprechend entlastet. Grund dafür ist die einheitliche Finanzierung von ambulanten und stationären Behandlungen, die das Schweizer Stimmfach beschlossen hat. Der Luzerner Regierungsrat hat jetzt die kantonalen Gesetze dazu angepasst. Zu den Änderungen kann man jetzt Stellung nehmen.
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0: das Wochenende vor Augen. Der breiteste Musikmix im Ohr, jetzt mit «Aha». Am Mikrofon ist der Marcel Lustenberger.
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Das ist der Freitagnachmittag bei Zentral. Wir nehmen zusammen den Endsport beim Arbeiten oder bei der Hausarbeit in Griff. Und dazu gibt es den breitesten Musikmix. Jetzt mit der Diana Ross und Upside Down. Schön, dass ihr mit uns unterwegs seid.

0: da müssen wir leider unterbrechen. Mit dem Song von Ray Parker Jr. Pfui! Aber keine Angst, wir liefern Ihnen nachher den zweiten Teil von Ghostbusters. Gerade hier nach den Nachrichten.
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0: Das ist der Freitagnachmittag. Zwei haben wir. Aktuell messen wir 21 Grad Buri, ebenfalls 21 Grad Bubike.
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8: Die heftigen Gewitter sorgen für Ausfälle am Flughafen Zürich. Die Glückskette sammelt für Nepal. Und die Hitzewelle hat in den Frauen mehr zugesetzt als in den Männern. Im Nachrichtenstudio der Peter Haffenstein. Hagel und Sturmböen haben am Vormittag beträchtliche Schäden angerichtet. In mehreren Regionen der Schweiz kamen teils golfballgrosse Hagelkörner vom Himmel. Dies vom Bieler Seeland über den Kanton Aargau bis an den Bodensee. Zahlreiche Bilder und Videos zeigen Schäden an Gebäuden, zum Beispiel heruntergestürzte Ziegel oder kaputte Rollläden. An vielen Autos hat der Hagel Scheiben zerstört und der Niederschlag hat teils Straßen überschwemmt. Am Flughafen Zürich mussten wegen dem heftigen Gewitter 27 An- und Abflüge gestrichen werden. Betroffen seien mehr als 3000 Passagiere, heißt es von der Fluggesellschaft Swiss. In mehreren Regionen in der Schweiz gibt es zudem Einschränkungen auf den Straßen und im öffentlichen Verkehr. Nach der verheerenden Sturzflut in Nepal sammelt die Glückskette ab heute für die Betroffenen. Am Mittwoch wurden im Grenzgebiet von Nepal und dem Tibet ganze Dörfer verwüstet. Hunderte Menschen werden noch vermisst oder konnten bisher nicht erreicht werden. Partnerorganisationen der Glückskette wie das Schweizerische Rote Kreuz und Helvetas stehen in Nepal im Einsatz. Nach ersten Schätzungen benötigen mehr als 10'000 Haushalte dringend Unterstützung. Unter der langen Hitzewelle haben Frauen deutlich stärker gelitten als Männer. Es ist auch zu mehr Todesfällen von Frauen gekommen. Dani Glur berichtet.
9: Dass Frauen wegen der Hitze mehr leiden, liegt daran, dass sie weniger schwitzen als Männer. So verdunstet weniger Flüssigkeit auf der Haut und darum kühlen Frauen weniger gut ab als Männer. Fast jede zweite Frau hat in der repräsentativen Umfrage von Tamedia angegeben, dass sie die Hitze sehr belastet hat. Bei den Männern war es weniger als ein Drittel. Frauen haben wegen der Hitze vor allem Schlafstörungen.

0: zwischen Jona und Eschenbach staut sich. Dort ist aktuell mit grossem Zeitverlust zu rechnen. Länger geht es auch, wenn wir Richtung Süden unterwegs sind. 50 Minuten oben drauf vor dem Nordportal. Vor dem Südportal sind es ebenfalls 50 Minuten, die er ansteht.
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0: Heute am Nachmittag gibt es im Zentralland weiterhin einen Haufen Wolken und auch immer wieder Regen. Zum Teil kann es auch gewittern. Die Temperaturen liegen bei 20 bis 23 Grad. Am Abend bleibt es dann noch nass. In der Nacht wird es dann aber zunehmend trocken. Morgen dann ein Mix aus Sonne und Wolken bei 24 Grad. Der Sonntag dann sogar noch ein Spürchen wärmer mit 27 Grad. Am Montag dann wieder wechselhaft mit zum Teil Regen und auch Wind. Es wird auch wieder kühler.
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0: Unterwegs am Freitag mit Zentral, wo vielleicht auch am Nachmittag der eine oder die andere ein bisschen kleine Augen hat, nach der letzten Nacht, wo uns eine nicht ganz alltägliche Nachttischlampe angeleuchtet hat.
1: Ich habe schon das Gefühl, also bei mir im Fenster geht halt der Vollmond direkt rein und ich spüre das schon.
2: Der wird einen Einfluss haben, ich nehme es mal mindestens an.
3: Meistens frage ich mich wirklich, wieso ich schlecht schlafe und dann gehe ich nachschauen und dann sehe ich immer so 3 bis 4 Tage vor dem Vollmond.
4: Ich reagiere schon, ja. Ich schlafe schlechter.
5: Ich bin auch schon überzeugt, dass man auf den fallenden Vollmond reagiert.
0: Und auch wenn man nicht wirklich daran glaubt, der Vollmond, der hat eine ungewollte Wirkung auf uns.
6: Viel mehr sind vor allem feinfühlige Leute, die eh schon schlecht schlafen, dann sich vielleicht den ganzen Tag noch ein bisschen einreden oder das Unterbewusstsein füttern. Es ist wieder Vollmond, ich schlafe wieder schlecht. Und wenn er das natürlich eintrifft, und das ist ja dann meistens so, kann man dann morgen im Mond wieder so ein bisschen den schwarzen Peter zuschieben.
0: Sagt der Roland Grüter vom Schlafzentrum Neuenkirch. Positiv für alle, die den Vollmond spüren. Es geht einen knappen Monat, bis es wieder so weit ist. Der nächste Vollmond ist dann am Samstag, 26. September.

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grosse Emotionen mit dem Chris de Berg auf Zentral und für weitere grossartige Momente ist auch noch bis um 3 gesorgt. Da haben wir unter anderem Lighthouse Family oder den Peter Gabriel im breitesten Musikmix parat gemacht. Und gerade jetzt mit dem 80er-Kracher von Steppenwolf, Born to be Wild. Schönen Freitagnachmittag.

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1: 10 Grad ist es aktuell in Urdorf, 18 Grad messen wir in Unteregeri und jetzt ist 3.
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3: Die heftigen Hagelgewitter sorgen für Ausfälle am Flughafen Zürich. Die Glückskette sammelt für Nepal. Und bei erneuerbarem Strom ist die Schweiz vorne mit dabei. Im Nachrichtenstudio der Peter Haufenstein. Hagel- und Sturmböen haben am Vormittag beträchtliche Schäden angerichtet. In mehreren Regionen der Schweiz kamen teils golfballgrosse Hagelkörner vom Himmel. Dies vom Bieler Seeland über den Kanton Aargau bis an den Bodensee. Zahlreiche Bilder und Videos zeigen Schäden an Gebäuden, zum Beispiel heruntergestürzte Ziegel oder kaputte Rollläden. An vielen Autos hat der Hagel Scheiben zerstört und der Niederschlag hat teils Straßen überschwemmt. Am Flughafen Zürich mussten wegen dem heftigen Gewitter 27 An- und Abflüge gestrichen werden. Betroffen seien mehr als 3000 Passagiere, heißt es von der Fluggesellschaft Swiss. In mehreren Regionen in der Schweiz gibt es zudem Einschränkungen auf den Straßen und im öffentlichen Verkehr. Nach der verheerenden Sturzflut in Nepal sammelt die Glückskette ab heute für die Betroffenen. Am Mittwoch wurden im Grenzgebiet von Nepal und dem Tibet ganze Dörfer verwüstet. Hunderte Menschen werden noch vermisst oder konnten bisher nicht erreicht werden. Partnerorganisationen der Glückskette wie das Schweizerische Rote Kreuz und Helvetas stehen in Nepal im Einsatz. Nach ersten Schätzungen benötigen mehr als 10.000 Haushalte dringend Unterstützung. Übernachten in Zelt, einer Ferienwohnung oder in einer SAC-Hütte. Die Logiernächte in der Schweizer Parahotellerie haben im zweiten Quartal leicht zugenommen. Insgesamt zählte das Bundesamt für Statistik zwischen April und Juni fast 4 Millionen Übernachtungen. Das sind 0,4% mehr als im Vorjahr. Während Ferienwohnungen an Beliebtheit einbüßten, legten Jugendherbergen oder SAC-Hütten um gut 3% zu. Und die Schweiz gehört bei der Produktion von erneuerbarem Strom europaweit zur Spitzengruppe. Dies zeigt eine Studie der Schweizerischen Energiestiftung über das Jahr 2025. Die Schweiz erreichte bei der erneuerbaren Stromproduktion pro Kopf den 5. Platz unter 28 europäischen Ländern. Hauptgrund ist die starke Wasserkraft in der Schweiz. Auch bei der Solarenergie legte die Schweiz zu und befindet sich mittlerweile auf Rang 10. Bei der Windkraft hingegen erreicht die Schweiz lediglich Platz 25.
1: Einiges los auf den Strassen im Zentralland. Die brauchen mehr Geduld wegen einem Unfall auf der A2 Richtung Basel zwischen Dagmersellen und Reiden. Der linke Fahrstreifen ist dort blockiert. Dann weiter zwischen Reiden und der Verzweigung Wickertal staut sich wegen einem Pannenfahrzeug. Der rechte

0: Ja, heute Nachmittag gibt es im Zentralland einen Haufen Wolken und auch immer wieder Regen. Lokal sind Gewitter möglich. Die Temperaturen die liegen bei 20 bis 23 Grad. Am Abend bleibt es zuerst noch nass. In der Nacht wird es aber immer mehr trocken. Morgen dann ein freundlicher Mix aus Sonne und Wolken bei 24 Grad. Und am Sonntag wird es wechselhaft mit Sonnenwolken. Nochmal ein Spürchen wärmer mit 27 Grad. Der Montag dann weiterhin sonnige Abschnitt. Dazu auch immer wieder mal ein bisschen Regen. Windiger wird es auch und deutlich kühler.
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0: Und Marcel Ostenberger am Mikrofon. Wir nehmen Kurs Richtung Wochenende. Die passende Musik im Gepäck mit Jennifer Lopez. Schweizer Beteiligung in dieser Stunde mit Double Fantastic. Und jetzt Auftakt mit den Pointer Sisters.
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0: Ihr hört zentral auf dem Weg ins Wochenende. Noch eine Trinkflasche auffüllen, den fünften Kaffee rauslassen. Oder ihr gönnt euch einen vitaminreichen Energiebooster, zum Beispiel mit einem Ingwer-Shot. So einen hat heute Morgen auch mein Gespänli, der Tommy Berger, probiert.
1: Uiuiuiuiuiuiui. Leck, ist das scharf.
0: Ja, aber dafür ist er gesund. Wir hoffen, ihr habt auch eine Energiequelle für Zielgerade Richtung Wochenende. Unterstützt werdet ihr auf jeden Fall dabei vom breitesten Musikmix. Jetzt mit Double Fantastic und

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Schmeckt das auch? Das Wochenende. Oder vielleicht auch einfach die Regentropfen auf dem Asphalt. So oder so, die Erholung die kommt immer näher. Bis es aber soweit ist, da sind wir für euch hier mit dem breitesten Musikmix und jetzt aus dem 91 mit der Genesis. Jesus, he knows me. Das ist Zentral am Freitagnachmittag.

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3: Das Wochenende klopft langsam an der Türe. Vielleicht habt ihr schon. Es ist 4 Uhr mit 18 Grad in Menzingen und 17 Grad in Müllenhorn.
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5: Die starken Gewitter treffen in den Kanton Zürich hart. Das Autonummernportal i-Auto-Index ist gehackt worden. Und Norwegen hat einen neuen König. Im Nachrichtenstudio der Peter Haufenstein. Eine heftige Gewitterfront mit Hagel- und Sturmböen hat am Vormittag in mehreren Teilen der Schweiz grosse Schäden angerichtet. Besonders stark traf es die Kantone Aargau, Solothurn und Zürich. Florian Pfister mit den Details.
6: Laut SRF Meteo hat es in kurzer Zeit rund 46'000 Mal geblitzt. Zum Teil sind die Hagelkörner so gross wie Tennisbälle. Im Aargau sind unter anderem Strommasten umgekippt und der Sturm hat einen Lastwagen auf der Autobahn umgerührt. Im Kanton Zürich sind innerhalb von einer halben Stunde rund 450 Notrufe gegangen. Rund 40 Menschen, mehrheitlich Kinder, sind verletzt und teilweise ins Spital gebracht worden. Bei mehreren Schulhäusern hat es Schäden gegeben.
5: Wie heftig das Unwetter im Kanton Zürich wütete, schildert ein Augenzeuge.
7: Das hat geklopft und getatscht. Also es war wirklich laut. Uns hat es gerade alle Rollläden zerfetzt, das Fenster. Also es hat das Fenster angeklopft, das hat es jetzt noch überlebt. Aber draussen hat es Autos gehabt, die sind alle komplett kaputt. Es sieht aus wie im Krieg. Also es ist absolut alles zerstört.
5: Feuerwehren und weitere Einsatzkräfte sind weiterhin mit den Folgen des Unwetters beschäftigt. Das gesamte Ausmaß der Schäden lässt sich noch nicht beziffern. In der Schweiz könnten Kriminelle im Besitz von Fahrzeughalterdaten sein. Auf dem Online-Portal i-Auto-Index wurde Mitte August Daten automatisiert abgerufen. Betroffen sind die öffentlich zugänglichen Halterdaten aus den Kantonen Zug, Luzern, Aargau, Schaffhausen und Waadt. Die massenhafte Zusammenstellung der Daten könnte dazu dienen, gefälschte Bußen oder ausländische Mautgebühren einzuverlangen, vermuten die Kantone. Sie mahnen Fahrzeughalter zur Vorsicht und werden Anzeige erstatten. Und der neue König Norwegens heißt mit offiziellem Namen König Haakon VIII. Das gab der Monarch in einer außerordentlichen Sitzung mit dem Regierungskabinett bekannt. Der Sohn des am Morgen gestorbenen Harald V. war in der Stunde des Todes zum König geworden. Julia Weschenbach berichtet aus Oslo.
8: Die Anteilnahme hier auf dem Schlossplatz in Oslo, die ist riesengroß. Im Sekundentakt legen Menschen hier Blumen ab. Viele Kinder haben dem gestorbenen König Briefe geschrieben. Wir werden dich sehr vermissen, steht zum Beispiel auf einem. Harald war ein äußerst beliebter König. Er galt als Person, die das Volk geeint hat, der die Menschen zusammengebracht hat. Sein Sohn Håkon, der neue König Norwegens, der tritt also in große Fußstapfen.
3: Wir schauen an die Börse. Da sieht es aktuell so aus, dass der SMI nach wie vor im Minus ist. 1,09% im Moment. Der DAX plus 0,31%. Der Dow Jones legt los mit einem leichten plus 0,21%. Wenn ihr Geld wechselt, den Euro gibt es für 93,75 und den US-Dollar für 80,49. Megadot aktuell gefragt auf der A4 Richtung Brunnen zwischen Altdorf und dem Flüelentunnel. Verkehrsbehinderung wegen einem Unfall. Dann weiter zwischen Reiter und der Verzweigung Wickertal staut sich. Dann gehen wir auf die A2 Richtung Luzern zwischen der Verzweigung Wickertal und Reiden. Stop and go nach dem Unfall. Dort der Standstreifen blockiert. Brauchen ein paar Minuten länger. Auf der A14 ist auch Anstoß angesagt Richtung Luzern zwischen Buchrein und der Verzweigung Rotsee. Dann weiter vor dem Gotthard Nordportal. 5 km Stau, 50 Minuten obendrauf vor dem Südportal.

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1: Am Mikrofon der Lukas Wedekind. Kanton Luzern und Zug warnen zusammen mit drei weiteren Kantonen vor möglichen Betrugsversuchen mit Fahrzeugdaten. Mitte August sind über den E-Auto-Index automatisiert grosse Mengen von öffentlich zugänglichen Daten abgerufen worden. Es geht um Namen und Adressen von Autofahrern, die ihre Angaben nicht für öffentliche Abfragen gesperrt haben. Geschützte Daten sind laut den Kantonen nicht betroffen gewesen. Die Behörden warnen jetzt vor allem vor gefälschten Zahlungsaufforderungen für angebliche Bussen oder Gebühren. Bei einem Unfall zu Brunnen hat sich ein 88-jähriger Mann schwer verletzt. Ein 60-jähriger Autofahrer hat den Mann heute Morgen auf einem Fußgängerstreifen an der Gersauer Strasse angefahren. Der EGA hat den Verletzten in ein ausserkantonales Spital geflogen, teilt die Kantonspolizei Schweiz mit. Die Gersauer Strasse war 4 Stunden gesperrt. Die Polizei und die Staatsanwaltschaft klären jetzt die Unfallursachen. 3 Jahre nach den schweren Erdrutsch bei den Wagerunsen zu Schwanden werden im Quartier Plattenau die neu gestalteten Freiräume eingeweiht. Der Erdrutsch hat damals Gebäude beschädigt und einen grossen Teil der öffentlichen und privaten Aussenräume zerstört. Insgesamt mussten 15 Gebäude vollständig abgebrochen werden. Die zerstörten Freiräume waren nicht versichert. Darum ist der Quartierverein Plattenau aktiv geworden. Der Präsident Jürg Hefti sagt, wie die Idee der Neugestaltung entstanden ist.
2: Bei mir war natürlich die Betroffenheit die Idee, dass man da etwas machen will. Es ist einerseits um das Private gegangen und um unsere Mitbewohner im Quartier und auch um den öffentlichen Raum. Und dort habe ich dann auf das Mal geschnallt. Oder? Ich bin ja von der Ausbildung her als Berufsschullehrer, habe ich Kontakt in die Hochschule Ost rein und habe dort bei der Landschaftsarchitektabteilung angefragt.
1: Zusammen mit der Ostschweizer Fachhochschule ist ein Projekt für neue Aufenthalts- und Begegnungsräume entstanden. Die Projektkosten von etwa 500'000 Franken konnten dank zahlreicher Spenden gedeckt werden. Die offizielle Einweihung der Freiräume für die Bewohner ist morgen. Der Kanton Schweiz führt aber Montag das ein, was zum Beispiel in den Kantonen Luzern und Glarus schon da ist, ein Online-Schalter. Auf der Webseite des Kantons werden 30 Dienstleistungen angeboten. Das in Zusammenarbeit mit der Gemeinde und dem Bezirk. Man kann zum Beispiel Hunde an- und abmelden, Fristverlängerungen bei den Steuern oder auch eine rote Zahlung von der direkten Bundessteuer beantragen. Auch auf die Cybersicherheit wird fest geschaut, der Spezialist für digitale Transformation vom Kanton Schweiz, der Peter Zink.
3: Ja, es sind verschiedene Massnahmen auf verschiedenen Ebenen getroffen worden, die auch überprüft worden sind. Also wir haben sogenannte Penetration-Tests durchgeführt, um auch mögliche Schwachstellen frühzeitig erkennen und haben aufgrund der Feststellungen auch dort noch Massnahmen getroffen. Und wir sind überzeugt, auch im Austausch mit den anderen Kantonen, die auf das gleiche Setting setzen, dass wir da eine gute Sicherheit können gewährleisten von den Daten der Bürgerinnen und Bürger.
1: Ziel ist es, das Angebot vom Online-Schalter nach und nach auszubauen. Zum Beispiel sollen da auch die Grundbuch- und Betreibungsämter ins Boot geholt werden. Und im Kanton Uri gibt es ab dem nächsten Jahr 2 neue Angebote im Rahmen der Langzeitpflege. Die Angebote sind für ältere Menschen und für Leute, die Angehörige pflegen. Zu Wasser im Seniorenzentrum werden 3 sogenannte Entlastungsbetten bereitgemacht. Die können reserviert werden, wenn Angehörige eine Auszeit von der Pflegearbeit planen. Der Gesundheitsdirektor Christian Arnold erklärt.
4: Wenn Angehörige zum Beispiel Personen pflegen, vielleicht Eltern, Schwiegereltern usw., wo sie daheim pflegen, dann, wo nachher, wenn es darum geht, irgendwo eine Entlastung zu geben, sei es eine tägliche Entlastung, sei es aber irgendwie, wenn die pflegende Person oder die Angehörigen, die pflegende Person dann pflegen, auch in die Ferien wollen, dass man das auch wirklich hat, eigentlich nutzen und gerade eben die pflegende Person vielleicht irgendwie eine Woche oder 2 Tage oder wie 2 Wochen könnte eben so ein Entlastungsbett geben.
1: Das zweite neue Angebot gibt es in Schattdorf im Alters- und Pflegeheim. Es ist für ältere Menschen nach einem Spitalaufenthalt. Sie werden dort dann betreut, bis sie wieder heim können. Die neuen Angebote gibt es in den nächsten 3 Jahren als Pilotprojekt.
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5: Ab 4 Uhr unterwegs, durch Freitagnachmittag mit Marcel Osterberger am Mikrofon und ihr hier, Whitney Houston, How Will I Know?

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nehmen Kurs Richtung Wochenende. Das ist zentral am Freitag, Nachmittag, 4:15 vorbei. Es braucht auch mehr Geduld schon auf diversen Abschnitten im Zentraland A2 Richtung Basel zwischen Dagmarsellen und der Verzweigung Wickertal staut sich dort aktuell eine Viertelstunde länger. Auf der Gegenrichtung zwischen der Verzweigung Wickertal und Reiden, dort wegen dem Unfall, ist der Standstreifen blockiert, bitte immer noch eine Rettungsgasse bilden. Auf der A14 braucht es mehr Geduld Richtung Luzern zwischen Buchrein und der Verzweigung Rotsee. Auf der A2 vor dem Gotthard Nordportal stehen wir 50 Minuten im Stau, vor dem Südportal 40 Minuten und dann auch weiter zwischen dem Tunnel Schlund und dem Sonnenberg-Tunnel. Dort stockt es.

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0: Ja, heute sind zum Teil kräftige Gewitter über die Schweiz gezogen. Gewisse Regionen hat es besonders stark verwischt mit Hagel und auch Sturmböen. Wie sieht eigentlich die Situation im Zentralland aus, Roger Perry?
2: Vergleichsmäßig entspannt, ja, muss man sagen. Es sind wirklich gute Wege bezüglich diesen Unwetter. Die sind weiter nördlich gewesen, so vom Jura über Kanton Solothurn, Aargau, Zürich, Thurgau, Schaffhausen vor allem ist stark betroffen gewesen. Ja, hat wirklich sehr grosse Hagel zum Teil gegeben, auch Orkanböen lokal. In Schaffhausen 142 km pro Stunde. Da geht dann doch etwa ein Baum um. Das ist so Faustregel kann man sagen, 100 bis 120 km pro Stunde im Flachland kommt nicht gut. Mhm. Also entsprechend ist es dann regional nicht so gut gekommen. Aber in der Zentralschweiz wirklich ein guter Weg bisher. Und es wird auch am Abend kaum so sein, dass jetzt gerade heftige Gewitter nachkommen. Es gibt schon Regengüsse und Gewitter lokal, aber die sind nicht so kräftig mehr und würden kaum irgendwelche Schäden anrichten. Und auch in der Nacht zuerst noch weitere Schauer und Gewitter. Dann aber zieht das Zeug ab und es klart auf. Morgen ist der Spuck vorbei. Es wird dann trotz vermehrter Wolken insgesamt recht sonnig sein. Und Temperaturen ja, sind schon wieder ein bisschen höher als jetzt heute Nachmittag mit etwa 24 bis 25 Grad in einem angenehmen Bereich.
0: Mhm. Der Sonntag in einem ähnlichen Wetterbild.
2: Ja, viel Sonnenschein dort, nur lediglich ein paar Quellwolken über den Bergen, auch am Nachmittag vor allem hohe Wolken und sommerliche 26 Grad. Und wenn wir weiter schauen, bis Mitte der kommenden Woche, insgesamt sieht es nicht schlecht aus, teilweise bis recht sonnig, höchstens einzelne Regengüsse und Temperaturen jeweils angenehm warm am Nachmittag.
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0: Weiter jetzt mit Country-Musik, das ist der Toby Keith mit You Ain't Much Fun.

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11: Schönen Freitag allerseits, man. Halbe fünf.
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13: Mit dem Peter Haufenstein. Die Gewitterfront vom Vormittag hat in Teilen der Schweiz grosse Schäden angerichtet. Besonders betroffen ist der Kanton Zürich. In Schulhäusern in Seuzach und Neftenbach hat der Hagel mehrere Kinder verletzt. Die Unwetterfront beschädigte Fenster, Autos und Dächer. Im solothurnischen Erlinsbach wiederum geriet eine Frau unter einen umstürzenden Baum. Sie wurde schwer verletzt. Auch in den Kantonen Aargau, Thurgau und Schaffhausen gibt es Unwetterschäden. In der Schweiz könnten Kriminelle im Besitz von Fahrzeughalterdaten sein. Auf dem Online-Portal e-Auto-Index wurden Mitte August Daten automatisiert abgerufen. Betroffen sind die öffentlich zugänglichen Halterdaten aus den Kantonen Zug, Luzern, Aargau, Schaffhausen und Waadt. Die massenhafte Zusammenstellung der Daten könnte dazu dienen, gefälschte Bußen oder ausländische Mautgebühren einzuverlangen, vermuten die Kantone. Sie empfehlen deshalb, unerwartete Schreiben, E-Mails oder SMS kritisch zu prüfen. Und der neue König Norwegens heißt mit offiziellem Namen König Hakon der VIII. Das gab der Monarch in einer außerordentlichen Sitzung mit dem Regierungskabinett bekannt. Der Sohn des am Morgen verstorbenen Harald V. war in der Stunde des Todes zum König geworden.
11: Es staut und stockt auf diesen Strassen im Zentralland. A2 Richtung Basel zwischen Dagmersellen und der Verzweigung Wickertal. Auf der A14 Richtung Luzern zwischen Giesecke Rot und der Verzweigung Rotsee. Ihr steht vor dem Gotthard Nordportal 50 Minuten im Stau, vor dem Südportal ebenfalls 50 Minuten und dann weiter stockt zwischen dem Schlundtunnel und dem Sonnenbergtunnel. Ja, die Wolken dominieren heute Nachmittag. Die Sonne hat ganz einen schwierigen Stand, zeigt sich praktisch gar nicht. Es kann immer wieder regnen, lokal sind auch Gewitter möglich. Und das Gleiche dann auch am Abend in der Nacht. Da trocknet es dann aber noch ab und morgen gibt es recht einen freundlichen Tag mit Sonne und bis zu 24 Grad. Der Sonntag der wird dann noch freundlicher und auch wärmer mit bis zu 27 Grad. Und am Montag geht es wieder in Sonne weiter. Am Nachmittag kann es zum Teil mal einen Sprutzregen geben.
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11: Auf dem Weg Richtung Wochenende. Zentral im Ohr mit Ricky Poverietze, mit Sarah Perice Tiamo. Schön, dass wir euch begleiten dürfen.

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0: Zentral Henrik schaut mit dem breitesten Musikmix und der Kim Carnes. Und da braucht es Megadot auf der A2 Richtung Basel zwischen Reide und der Verzweigung Wickertal. Stolz sich aktuell 10 Minuten obendrauf. Ein paar Minuten länger geht es auf der A14, wenn wir Richtung Luzern unterwegs sind, zwischen Gysikenrot und der Verzweigung Rotsee. Stau aktuell vor dem Gotthard Nord- und Südportal auf einer Länge jeweils von 5 km, das heisst 50 Minuten geht es länger. Und dann auch auf der A2 zwischen dem Schlundtunnel und dem Sonnenbergtunnel. Da stocket.
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0: Wann sind ihr das letzte Mal einzahlen auf einem Bankschalter? Ja, die meisten machen das heutzutage digital oder mit einem Kärtchen anstatt mit Bargeld. Und immer mehr Leute, die wollen auch Behördenkram online können erledigen, anstatt dass sie auf die Gemeindeverwaltung gehen müssen. So führt jetzt auch der Kanton Schweiz ab Montag einen Online-Schalter ein.
2: Es ist einfach der Lauf der Zeit, wenn man genau die Bankschalter anschaut. Die schliessen ja die nicht, weil sie wollen, sondern weil einfach niemand mehr kommt. Und ich denke, in der langen Frist wird die Entwicklung auch bei uns in die gleiche Richtung gehen.
0: Sagt der Finanzdirektor vom Kanton Schweiz, der Herbert Huwiler. Was man auf dem Online-Schalter alles erledigen kann und wie er auf Cyberangriff geschützt ist, ihr hört es im Info nach den 5 News.

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7: Guten Start ins Wochenende. Das ist Zentralamme. 5, 18 Grad zu Niederurne, 19 Grad zu Notu.
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9: Die Gewitter-Superzellen vom Vormittag fordern mehrere Verletzte. Die Verkehrsorganisation Umverkehr wehrt sich gegen Inlandflüge in der Schweiz. Und das Autonummernportal e-Autoindex ist gehackt worden. Am Mikrofon wünscht einen guten Abend, der Peter Haufenstein. Es war sehr heftig, das Gewitter, das heute über Teile der Schweiz gezogen ist. Landesweit sind mehr als 1000 Schadensmeldungen eingegangen. Mindestens eine Person wurde schwer verletzt. Dani Glur berichtet.
10: Die Schwerverletzte ist das Erlinsbach im Kanton Solothurn von einem Baum, der umgestürzt ist, getroffen worden. Vom Seerand über das Mittelland war es vor allem der Wind, der gewütet hat. Das Kränke hat ein Karussell umgewindet, das ist für das Stadtfest aufgebaut worden. Nebendran war gerade März und auch dort hat der Wind gewütet, sagt der Gemüsebauer Willi Glor.
11: Aber meine Verkäuferinnen die haben fast Todesangst gehabt, diese Jungen, der Märtenwagen sich verstecken.
10: Im Aargau, das Bierhard, hat es 4 Strommasten aus Beton umgewindet. Einer davon auf eine Tennishalle. Und auf der Autobahn nebenan ist ein Lastwagen auf einen Lieferwagen umgekippt. Wo die Gewitter weiter Richtung Zürich und später Bodensee gezogen sind, ist dann vor allem der Hagel zum Problem geworden. Allein in der Region Winterthur haben sich 40 Personen, die meisten davon Schulkinder, verletzt. Das wegen der grossen Hagelkörner. Auch zu Bülach sagen die einer Stunde 50 Personen in Notfall vom Spital kommen, sagt der Sprecher vom Spital Bülach, der Thomas Langholz, bei Tele Zürich.
12: Die hatten verschiedene Wunden, von Platzwunden über Beulen, über Rissquetschungen am gesamten Körper. Sie können sich vorstellen, als wenn sie zum Beispiel mit 50 Golfbällen beworfen werden. Genau solche Verletzungen haben wir gesehen.
10: Und der Bülacher glaubt seinen Augen kaum, als er nach dem Sturm ins Dorf gegangen ist.
13: Draussen hat es Autos gehabt, die sind alle komplett kaputt. Ich habe dann leider auch die Rega gehört, sehr viele Krankenautos, weil ich habe schon gedacht, bei so einem Sturm muss es recht klopfen. Habe ich auch gehört, es hat Verletzte gegeben, aber es sieht aus wie im Krieg. Also es ist absolut alles zerstört.
10: Wie gross Schäden sind, die die Gewitterfront hinterlassen hat, ist noch nicht klar.
9: Dani Glur hat berichtet. Zu weiteren Themen des Tages. Die Verkehrsorganisation Umverkehr hat eine Petition gegen mehr Inlandflüge lanciert. Hintergrund ist ein aktueller Vorstoß im Bundesparlament. Dieser soll es auch ausländischen Airlines ermöglichen, Inlandflüge anzubieten. Bisher ist dies Schweizer Airlines vorbehalten. Angesichts des Hitzesommers sei der Vorstoß unverständlich, sagt Magdalena Erni von der Organisation Umverkehr.
14: Wenn man jetzt so zusätzliche Inlandflüge würde einführen, die komplett unnötig sind, weil man heute schon zum Beispiel von Genf nach Lugano in weniger als 5 Stunden kommt, dann würde es einfach dazu führen, dass die Klimakrise weiter angekurbelt wird. Das ist wahnsinnig viel CO2, das da ausgestoßen wird.
9: Eingereicht hat der Vorstoß der Tessiner Mittelständerat Fabio Regazzi. Dies, um das Tessin und die Westschweiz besser zu verbinden. Und in der Schweiz könnten Kriminelle im Besitz von Fahrzeughalterdaten sein. Auf dem Online-Portal e-Autoindex wurden Mitte August Daten automatisiert abgerufen. Betroffen sind die öffentlich zugänglichen Halterdaten aus den Kantonen Zug, Luzern, Aargau, Schaffhausen und Waadt. Die massenhafte Zusammenstellung der Daten könnte dazu dienen, gefälschte Bußen oder ausländische Mautgebühren einzuverlangen, vermuten die Kantone. Sie empfehlen deshalb, unerwartete Schreiben, E-Mails oder SMS kritisch zu prüfen.
7: An der Börse sieht es aktuell so aus, dass der SMI in einem leichten Plus von 0,15% ist. Auch im Plus der DAX 0,78% und auch der Dow Jones leuchtet grün auf 0,39%. Devise, ein Euro kostet aktuell 93 Rappen 76 und den US-Dollar gibt es für 80 Rappen 71.
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7: Es ist aktuell mega doll gefordert auf die A2 Richtung Basel zwischen Reiden und der Verzweigung Wickertal staut sich eine Viertelstunde obendrauf. Länger geht es auf die A14 Richtung Luzern zwischen Giesikenrot und der Verzweigung Rotsee. Dann gehen wir auf die A2 Richtung Gotthard zwischen Amsteg und Göschenen vor dem Nordportal 5 km Stau, 50 Minuten anstehen. Und dann haben wir auf die A2 Richtung Gotthard zwischen der Verzweigung Rotsee

0: 20 Grad bei einem schwachen bis mäßigen Südwest- bis Westwind. Und auch am Sonntag und Montag ist es alles in allem recht sonnig, bei am Sonntag etwa 26 Grad und am Dienstag 24 Grad. Schauer gibt es nur vereinzelt, vor allem in der Nacht auf dem Montag sind derig möglich.
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3: Über das informieren wir in dieser Stunde. Der Kanton Luzern streicht am Gymi Immese im Kanton Schweiz gewisse Schulgelder. Der Kanton Schweiz führt ab nächster Woche einen Online-Schalter ein. Der Kanton Uri bietet neue Pflegeangebote für ältere Leute an. Und drei Jahre nach der schweren Erdrutschschwande kommt das Quartier Plattenau. Neue Begegnungsort über
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4: Im Kanton Schweiz geht Digitalisierung nicht vorbei. Im Gegenteil, ab Montag führt der Kanton Schweiz eine Online-Schalter ein. Alles kann man dort zwar noch nicht online erledigen, aber es werden immerhin schon 30 Dienstleistungen angeboten. Der Lukas Palmer berichtet über die Vorteile und auffällige Risiken.
5: Interessieren tut natürlich zuerst mal, was der Kanton Schweiz der ab dem Montag in Zusammenarbeit mit den Gemeinden und den Bezirken mit dem Online-Schalter für 30 Dienstleistungen anbietet.
6: Ich kann zum Beispiel jetzt eine Hundemarke bestellen, Hunde anmelden, mit der Steuer Fristverstreckung beantragen, mit den direkten Bundessteueranzahlungen beantragen.
5: Sagt der Finanzdirektor und Landesstatthalter vom Kanton Schweiz, der Herbert Huwiler. Das mit dem Ziel, die Dienstleistungen laufend auszubauen. Eineinhalb Jahre haben sein Team geschafft, wie wild, dass das möglich geworden sei.
6: Dass wir alles zum Funktionieren braucht, haben innerhalb von anderthalb Jahren mit Bezahllösungen. Mit Zugriff zu allen Dienstleistungen ist ein wirklich Rekordleistung.
5: Der Schweizer Kantonsrat hat vor eineinhalb Jahren den Online-Schalter mit 88:8 Stimmen in Auftrag gegeben. Kostenpunkt 3,6 Millionen Franken für den Aufbau und Betrieb bis zum Jahr 2028. Die Hälfte davon zahlt der Kanton und die andere Hälfte die Bezirke und Gemeinden. Bis jetzt haben in der Schweiz 15 Kantone schon einen Online-Schalter eingeführt. Der Kanton Schweiz ist auch im regelmässigen Austausch mit den Kantonen Luzern und Glarus, die das schon gemacht haben und auf das gleiche System setzen. Nämlich auf die Software vom Verein iGov-Portal, die der Bund anbietet. Der Spezialist für digitale Transformation vom Kanton Schweiz, der Peter Zink, sagt, wie das System funktioniert.
7: Man braucht keine Username, man braucht kein Passwort. Man tut sich mit seinem Handy einloggen und tut mit dem Handy dann bestätigen, zum Beispiel mit dem Fingerprint oder mit Face ID, dass man effektiv der ist, wo man ist. Und das Onboarding braucht einen Moment, aber wenn man dann das mal hat, ist es nachher sehr viel einfacher. Und der grosse Vorteil ist, man kann das Login nicht nur im Kanton Schweiz brauchen, sondern in allen anderen Kantonen, die auf die gleiche Technologie setzen.
5: In Zeiten, wo man jeden Tag von Cyberangriffen liest und hört, haben sie auch viel in die Cyberabwehr investiert, sagt Peter Zink.
7: Ja, es sind verschiedene Massnahmen auf verschiedenen Ebenen getroffen worden, die auch überprüft worden sind. Also wir haben sogenannte Penetration-Tests durchgeführt, um auch mögliche Schwachstellen frühzeitig erkennen und haben aufgrund von der Feststellungen auch dort noch Massnahmen getroffen. Und wir sind überzeugt, auch im Austausch mit den anderen Kantonen, die auf das gleiche Setting setzen, dass wir da eine gute Sicherheit gewährleisten können von den Daten der Bürgerinnen und Bürger.
5: Noch dies noch will der Kanton Schweiz mit dem Online-Schalter mehr Dienstleistungen anbieten. Dafür sagen wir zum Beispiel auch mit den Grundbuch- und den Betreibungsämtern und natürlich auch mit den Gemeinden in Kontakt. Wie schaut der Finanzdirektor Herbert Huwiler jetzt auf die Lancierung des Online-Schalters vom Montag?
6: Ein bisschen angespannt vielleicht, aber ich kenne ja all die Leute, die daran gearbeitet haben und darum bin ich auch extrem zuversichtlich, dass alles klappt.
5: Während einem Monat ist ab dem Montag auch ein Support-Team vom Kanton Schweiz im Einsatz, das die Bevölkerung bei Fragen und Unsicherheiten unterstützt. Und wer lieber weiterhin beim Kanton und bei den Gemeinden persönlich am Schalter vorbeigehen will, der kann das auch weiterhin machen.
4: Der Lukas Palmer hat berichtet. Wir wechseln den Kanton Luzern und bleiben gleich noch ein bisschen in der Schweiz. Der Kanton Luzern stoppt nämlich seine Beiträge als Gymnasium Immensee im Kanton Schweiz. Genauer zahlt Luzern aber im nächsten Schuljahr kein Schulgeld mehr für den Besuch vom Untergymi zu Immensee. Grund ist, dass die Rechtsgrundlage dafür fehle, steht in einer Mitteilung. Bis jetzt hat der Kanton Luzern für Schüler aus den Gemeinden Greppe, Meierskappel, Udligenswil, Vitznau und Weggis Beiträge gezahlt. Weiter übernehmen will der Kanton Luzern aber Schulgeld für den Besuch vom Kurzzeitgymi

0: sind. Und Schüler, die das Untergymnasium schon besuchen, sind vom Beitrag gestoppt, nicht betroffen. Das Gymnasium Immensee und die fünf Partnergemeinden zeigen sich in einer ersten Reaktion besorgt nach dem Entscheid vom Kanton Luzern. In einer Mitteilung betonen sie, dass es für Eltern so deutliche Mehrkosten könnte geben könnte und dass die freie Schulwahl so könnte eingeschränkt sein. Bei einem Unfall zu Brunnen hat sich ein 88-jähriger Mann schwer verletzt. Ein 60-jähriger Autofahrer hat den Mann heute Morgen auf dem Fußgängerstreifen an der Gersauer Strasse angefahren. Der Rega hat den Verletzten in ein Ausserkantonalspital geflogen. Dort die Kantonspolizei Schweiz mit. Die Gersauer Strasse war 4 Stunden gesperrt. Die Polizei und die Staatsanwaltschaft klären jetzt die Unfallursache. Weitere Meldung von Brunnen. Dort hat ein Mann gestern oben eine Verkäuferin in der Bahnhofstrasse überfallen. Passiert ist es kurz nach dem 6. sagt Roman Giesler von der Kantonspolizei Schweiz.
1: Der Mann hat einen schwarzen Kapuzenpulli getragen, hat auch aufgezogen und dann eine Angestellte gefordert, dass sie Medikamente ihm rausgeben soll. Der Täter, der Mann, ist dann geflüchtet, hat eine Medikamentenpackung mitgenommen und ist in unbekannte Richtungen weg. Das Opfer ist glücklicherweise unverletzt geblieben und wir haben umgehend eine Fahndung eingeleitet. Im Zuge dieser Ermittlungen haben wir jetzt am heutigen Morgen einen 38-jährigen Schweizer als mutmaßlichen Täter identifizieren und den haben wir auch festnehmen.
0: Ob beim Überfall zu Brunnen eine Waffe im Spiel war, sei noch nicht klar. Dann wechseln wir in den Kanton Uri. Dort gibt es ab dem nächsten Jahr 2 neue Angebote im Rahmen der Langzeitpflege. Die Angebote sind für ältere Menschen und für Leute, die Angehörige pflegen. Die Stadtdorf im Alters- und Pflegeheim gibt es ein Übergangsangebot für ältere Menschen nach einem Spitalaufenthalt, wo eine längere Therapie braucht. Der Urner Gesundheitsdirektor Christian Arnold erklärt.
2: Und das heisst wirklich eben temporär, dass man dort dann eben auch die Reha machen dort mit ihnen, dass man ihnen nachher halt die Zeit gibt, vielleicht ist es ein Monat, vielleicht ist es 2 Monate, wo man das wirklich die intensive Zeit mit ihnen halt dort mal versuchen, auch den Aufbau zu machen und mit der klaren Zielsetzung, dass die pflegenden Personen noch wieder heimkommen, in ihr gewohntes Umfeld und dann allenfalls mit der Spitex nachher daheim eigentlich weiter wohnen.
0: Das zweite neue Angebot gibt es zu Wassen im Seniorenzentrum mit 3 sogenannten Entlastungsbetten. Die können reserviert werden, wenn Angehörige eine Auszeit von der Pflegearbeit planen. Die neuen Angebote gibt es in den nächsten 3 Jahren als Pilotprojekt. Mit dem Regen in den letzten Tagen verbessert sich die Situation der Waldbrandgefahr leicht. In den Kantonen Schweiz, Ob- und Nidwalden wechselt die Waldbrandgefahr ab sofort von gross auf erheblich, also auf die Stufe 3 von 5. Aufgehoben ist damit das generelle Feuerwerksverbot und das absolute Feuerverbot im Wald und in der Nähe vom Wald. Die Leute sollen aber weiter vorsichtig sein beim Feuermachen, teilen die Kantone Schweiz, Ob- und Nidwalden mit. Im Kanton Zog gilt schon seit einer Woche die Gefahrenstufen erheblich. In den Kantonen Luzern und Uri bleibt sie bei gross, also auf der Stufe 4 von 5. Die GLP Nidwalden hat ein neues Co-Präsidium. Claudia Fluri folgt auf Matthias Christen, der nach 5 Jahren aufhört. Matthias Christen ist Landratspräsident und will sich auf das Amt konzentrieren. Claudia Fluri führt die GLP Nidwalden künftig gemeinsam mit Dennis Weger. Und in der Stadt Zog gilt neu Tempo 30 auf der Achs Almenstrasse Feldstrasse und auf einem Teil der Weststrasse. Die Schilder dafür sind jetzt aufgestellt worden. Tempo 30 möchte dort vor allem den Schulweg und den Veloverkehr sicherer, teilt der Stadtrat mit. Während der Verkehrsumleitung haben die Auto auf der Almend Feldstrasse schon vorher nicht mehr schneller als 30 fahren. Jetzt gilt das definitiv.
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4: Vom Erdrutschgebiet zum neuen Treffpunkt. Die Schwander im Kanton Glarus hat das Quartier Plattenau nach dem Erdrutsch vor 3 Jahren ein neues Gesicht bekommen. Die Neugestaltung die ist jetzt abgeschlossen. Der Quartiervereinspräsident Jörg Hefti meint:
5: Sehr schön ist es geworden und vor allem macht es einfach eine riesige Freude.
4: Wir gehen vorbeischauen im neuen Lebensraum im Plattenau-Quartier. Ihr hört es. Als nächstes bei uns. Viertel ab 5 Uhr.

0: Peter Hall und Joe Notes. Out of Touch, das ist Zentral Oben Info am Gleit 20.5.
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0: Nach der Zerstörung entstehen neue Begegnungsorte. Die Schwande im Kanton Glarus hat das Quartier Plattenau nach dem Erdrutsch vor 3 Jahren ein neues Gesicht bekommen. Wie das Quartier heute aussieht und welche Hürden dafür haben müssen überwunden werden, unser Redakteur Janik Köhn hat sich ein Bild vor Ort machen.
2: Beim Gang durchs Plattenau-Quartier kommen gewisse Erinnerungen, was vor 3 Jahren passiert ist, wieder auf. So auch bei Jürg Höfti, Präsident des Quartiervereins Plattenau, wo einer der Betroffenen damals war. Wenn man aus seinem Haus an der Plattenaustrasse 39 vorbeilaufen, erzählt er.
3: Auf dem Platz war ein guter Meter Schlamm und Dreck und dann haben wir müssen warten, bis da geräumt werden konnte. Und sobald das dann gemacht war, hat man sich um das Objekt kümmern, wie der Zustand ist.
2: Bei den Erdrutschschwanden mussten damals über 100 Leute evakuiert werden. 46 von ihnen haben ihr Zuhause verloren. Häuser sind beschädigt und ein grosser Teil der öffentlichen und privaten Aussenräume sind zerstört worden. Die Bilder von damals sind auch beim Peter Zentner, Gemeindepräsident von Glaris Süd, zwischendurch präsent.
4: Ich bin jeden Tag mindestens 2 Mal vorbeigefahren und habe die Bilder von dort mit. Und die verschwinden dann mit der Zeit, oder? Die Bilder im Kopf. Sie können dann wieder führen, wie das Ereignis sind. Nepal, Tibet. Und da kann man eigentlich erst einschätzen, was es auch braucht, um wieder eine Veränderung hinzubringen, dass es eben auch wieder wohnlich ist und bewohnbar.
2: Wegen der Erdrutsch mussten insgesamt 15 Gebäude vollständig abgebrochen werden. Und dann ist es losgegangen mit Aufräumen, Aufbau von einem Schutzdamm und auch von den zerstörten Freiräumen. Weil die nicht versichert waren, ist der Quartierverein Plattenau aktiv geworden. Der Jürg Höfti sagt, wie die Idee von der Neugestaltung entstanden ist.
3: Bei mir war natürlich die Betroffenheit die Idee, dass man da etwas machen will. Es ist einerseits um das Private gegangen und um unsere Mitbewohner im Quartier und auch um den öffentlichen Raum. Und dort habe ich dann auf das Mal geschnallt. Oder? Ich bin ja von der Ausbildung her als Berufsschullehrer habe ich Kontakt in die Hochschule Ost rein und habe dort bei der Landschaftsarchitektenabteilung angefragt.
2: Zusammen mit der Ostschweizer Fachhochschule ist dann ein Projekt für neue Aufenthalts- und Begegnungsräume entstanden. Es sei eine sehr gute, aber auch eine intensive Zusammenarbeit gewesen, meinte Peter Vogt von der Ostschweizer Fachhochschule Ost. Bei der Neugestaltung ist er vor allem auf etwas stolz.
5: Das sind die Verrucano-Gesteinsplatten. Das ist einzigartig. Wir sind hier dran am Prüfen, ob das dann ins UNESCO-Welterbe in Pfad reinkommen könnte. Weil das Thema aufnehmen, einerseits Wiederverwendung, Reuse ist ein brandaktuelles Thema. Und das so sichtbar machen. Das Format wunderschön, die unterschiedlichen Gesteine nur geschnitten, also nur in dem, in Anführungszeichen, Kanten nicht bearbeitet. Und das gibt nachher dann das wunderschöne Bild mit den grünen Fugen.
2: Das Gestein aus dem Erdrutsch also wiederverwendet. Wiederverwendet wurden sind auch Felsbrocken. Dazu sind mehrere Bäume gepflanzt und 2 Brunnen neu gestaltet worden. Mit dem Resultat des Projekts ist der Jürg Höfti, Präsident des Quartierverein Plattenau, sehr zufrieden.
3: Sehr schön ist es geworden und ich bin wirklich sehr dankbar, dass das gelungen ist. Also all da am gleichen Strick können ziehen, dass wir es können finanzieren.
2: Die Projektkosten von etwa 500'000 Franken dank zahlreicher Spenden können gedeckt werden. Es sei schön, hätte das alles können jetzt abgeschlossen werden, sagt Markus Marti, Gemeinderat von Glaris Süd.
6: Man kann das Kapitel, die Seite umtun und kann in Zukunft gehen. Ich denke, das ist sicher ein sehr wichtiger Schritt für die eigenen Emotionen von Betroffenen, die das Kapitel zutun können und sagen, jetzt sind wir wieder zurück in die Normalität. Für uns Behörden ist es sicher weiterhin ein wichtiges Gebiet. Die Überwachung müssen wir hoch behalten und hier weiter an den Aufgaben nachgehen.
2: Und der Jürg Höfti hofft, dass das Quartier jetzt Ruhe bekommt.
3: Wir haben 3 Jahre ziemlich intensiv ein Ereignis bewältigen dürfen, unterschiedlich. Die einen nicht so betroffen, die anderen ganz stark betroffen. Aber was alle sicher hatten, ist Baulärm, Einschränkungen die ganze Zeit von den Zugängen und so. Aber ich würde sagen, schlussendlich haben wir es jetzt alle zusammen wirklich sehr gut können meistern.
2: Die offizielle Einweihung für die Bewohner der Freiräume im Quartier Plattenau Schwande im Kanton Glaris ist morgen.
0: Ein Einblick in neuen Lebensraum im Plattenau-Quartier. Ihr hört das Zentral Oben Info jetzt mit dem Billy Ocean.

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3: Megadodo braucht es aktuell auf der A14, wenn wir Richtung Luzern unterwegs sind, zwischen Giesikenrot und der Verzweigung Rotsee. Es staut und stockt aktuell auf der A2 Richtung Gotthard, zwischen der Verzweigung Rotsee und dem Sonnenbergtunnel und dann aktuell 4 km Stau vor dem Nordportal, 40 Minuten Anstau. Ebenfalls 40 Minuten länger geht es vor dem Südportal und dann auch weiter zwischen Hergiswil und dem Sonnenbergtunnel, auch dort noch eine Viertelstunde mehr in Rechnung. Zum Schluss schauen wir auf die A3 Richtung Chur zwischen Wallrau und Pfäffiken. Auch hier stockt es. Heute Abend gibt es im Zentralland weiterhin einen Haufen Wolken und auch immer wieder mal einen Spritz Regen. Lokal sind auch Gewitter nicht ganz ausgeschlossen. In der Nacht da lässt der Regen nach und es wird immer mehr trocken. Morgen dann ein freundlicher Mix aus Sonnen und Wolken bei bis zu 24 Grad. Am Sonntag gibt es weiterhin Sonne und es wird auch noch mal wärmer mit 27 Grad. Und auch die neue Woche präsentiert sich freundlich am Montag mit Sonne. Später kann es dann zum Teil auch machen.
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0: So tönt der Auftakt für euch ein Wochenende mit dem breitesten Musikmix Tears for Fears, 20 vor 6 vorbei.
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0: Ja, und im Fußball, da sind die nächsten Gegner von Thun und Lugano in der Conference League bekannt, Lukas Wedekind.
2: Ja, genau, Marcel. So sieht es aus. Und zwar ist heute die Auslosung in Monaco. Der Meister Thun darf unter anderem bei Ajax Amsterdam rennen. Der holländische Rekordmeister hat erst gerade Sion von der europäischen Bühne verabschiedet. Und auch der FC Lugano erwartet einen spannenden Gegner, unter anderem Roter Stern Belgrad. Der genaue Spielplan ist spätestens am Sonntag bekannt. Der erste Spieltag der Ligaphase der Conference League ist Mitte Oktober. Ja, und auch für St. Gallen ist der Traum von Europa ausgeträumt. Sie sind gestern in der Conference League Playoffs gegen Nordschellen aus Dänemark ausgeschieden. Obwohl das Ausscheiden wehtut, sehen viele Fans auch die positiven Seiten.
3: Ja, ich glaube schon, dass ich jetzt ein bisschen besser konzentrieren auf Cäsar und vielleicht liegt der Meistertitel da ja drin.
4: Die Bank ist relativ schwach. Andere, Basel oder IB, die haben die gleichen Leute auf der Bank, die 1-1 wechseln können. Bei St. Gallen ist mehr oder minder vielleicht eine Position. Im Sturm vorne sind wir ganz gut. Mittelfeld kann man diskutieren. Verteidigung sind wir auch gut. Aber er hat keine Alternativen, um jetzt gerade immer so ein Spiel zum einen Mann bringen, wo man Dampf hineinbringen kann. Und so denke ich, ist es besser, wenn es international jetzt, muss ich nicht mehr verhauen, als draussen sind, dann kann man sich auf den Cup konzentrieren und auf den Meister.
2: Der FC St. Gallen steht Im FC St. Gallen steht eine intensive Woche der Meisterschaft bevor. Innerhalb von 8 Tagen spielt St. Gallen gegen Thun, Gizzi und Servette. Und zum Eishockey. Der Marc Lüthi ist der neue Verwaltungsratspräsident vom Schweizer Eishockey-Verband. Der ehemalige SCB-Geschäftsführer ersetzt Urs Kessler, der nach der Fischer-Affäre den Hut genommen hat. Der Marc Lüthi hat eine klare Vorstellung für Schweizer Hockey.
5: Meine Vision für den Verband ist rank und schlank, effizient und schlagkräftig. Ich werde jetzt auch nicht reinfahren. Ich habe gelesen, man sollte diese Leute entlassen, jene Leute entlassen und dies ist dagegen und so weiter und so fort. Ich habe entschieden, zuerst wird es mal alles angeschaut. Wie üblich, die ersten 100 Tage gehören mir intern.
2: Und der ehemalige SCB-Chef hat dann auch noch erklärt, wieso er das neue Amt übernimmt.
5: Meine Motivation für das Amt ist ganz einfach. Ich habe 28 Jahre über diesen Verband gelästert. Jetzt ist die Gelegenheit gekommen, es selbst zu machen. Am Anfang war ich nicht so begeistert. Mittlerweile bin ich sehr motiviert. Genau wie ich das bisher gehandhabt habe und ich es gesagt habe, es geht jetzt um das gesamte schweizerische Eishockey.
2: Der Marc Lüthi soll die Zusammenarbeit zwischen dem Club und dem Verband verbessern und er soll Lösungen finden für die Swiss League. Die zweithöchste Liga im Schweizer Eishockey steckt in einer Krise. Und noch eine Meldung aus dem Eishockey. Für 75 Franken können Ambri-Fans einen Teil vom Club übernehmen. Der HC Ambri Piotta lanciert eine Kampagne für seine Volksaktien, steht in einer Mitteilung. Es sei ein Teil der Strategie für die finanzielle Sanierung des Club. Der Name der Leute, die so eine Aktie kaufen, werde auf ein spezielles Spielertrikot geschrieben, das die Spieler in der neuen Saison anhaben. Und noch eine Meldung aus dem Tennis. Der Spanier Rafael Jodar ist zum ersten Mal bei den Swiss Indoors zu Basel dabei. Neben dem 19-jährigen Jungstar sind auch die Weltnummer 4 der Kanadier Felix Auger-Aliassime und der Amerikaner Taylor Fritz, die Weltnummer 10, zu Basel dabei. Die Swiss Indoors sind von Ende Oktober bis Anfang November.
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11: 19 Grad messen wir aktuell in Schlierbach, 18 Grad in Schönis und jetzt ist es 6 Uhr.
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13: Wegen der Gewitter-Superzellen vom Vormittag gibt es riesige Schäden in der Nordwestschweiz. Die Beschuldigtenliste in Gromontana wächst und die Verkehrsorganisation Umverkehr wehrt sich gegen Inlandflüge in der Schweiz. Nachrichtenstudio, der Peter Haufenstein. Eine heftige Gewitterfront mit Hagel- und Sturmböen hat am Vormittag in mehreren Teilen der Schweiz grosse Schäden angerichtet. Besonders stark traf es die Kantone Aargau, Solothurn und Zürich. Florian Pfister mit den Details.
14: Laut SRF Meteo hat es in kurzer Zeit rund 46'000 Mal geblitzt. Zum Teil sind die Hagelkörner so gross wie Tennisbälle. Im Aargau sind unter anderem Strommasten umgekippt und der Sturm hat einen Lastwagen auf der Autobahn umgerührt. Im Kanton Zürich sind innerhalb von einer halben Stunde rund 450 Notrufe gegangen. Rund 40 Menschen, mehrheitlich Kinder, sind verletzt und teilweise ins Spital gebracht worden. Bei mehreren Schulhäusern hat es Schäden gegeben.
13: Wie heftig das Unwetter im Kanton Zürich wütete, schildert ein Augenzeuge.
15: Das hat geklopft und tatscht. Also es war wirklich laut. Uns hat es gerade alle Rollläden zerfetzt, das Fenster. Also es hat das Fenster angeklopft, das hat es jetzt noch überlebt. Aber draussen hat es Autos gehabt, die sind alle komplett kaputt. Aber es sieht aus wie im Krieg da. Also es ist absolut alles zerstört.
13: Feuerwehren und weitere Einsatzkräfte sind weiterhin mit den Folgen des Unwetters beschäftigt. Das gesamte Ausmaß der Schäden lässt sich noch nicht beziffern. Im Fall der Brandkatastrophe von Gromontana gilt eine weitere Person als Beschuldigte. Es handelt sich um eine ehemalige Gemeinderätin von Gromontana, die von 2017 bis 2024 für das Bauwesen zuständig war. Die Walliser Staatsanwaltschaft bestätigt eine entsprechende Meldung des Westschweizer Radio und Fernsehens RTS. Mittlerweile stehen 17 Personen auf der Liste der Beschuldigten. Und die Verkehrsorganisation Umverkehr hat eine Online-Petition gegen mehr Inlandflüge lanciert. Hintergrund ist ein aktueller Vorstoß im Bundesparlament. Dieser soll es auch ausländischen Airlines ermöglichen, Inlandflüge anzubieten. Bisher ist dies Schweizer Airlines vorbehalten. Die Politik nehme die Klimakrise weiterhin zu wenig ernst, sagt Magdalena Erni von der Organisation Umverkehr.
16: Es ist mangelndes Bewusstsein für die Folgen der Klimakrise und irgendwie auch vielleicht auch für die konkreten Auswirkungen, die die verschiedenen Vorstösse, die man darüber diskutiert, im geschulten Parlament haben.
13: Der Tessiner Mitteständerat Fabio Regazzi hat den Vorstoß in Bern eingereicht, um das Tessin und die Westschweiz besser zu verbinden.
11: 3 Minuten nach 6 Uhr haben wir. Es braucht immer noch mehr Geduld auf die A14 Richtung Luzern zwischen Giesikenrot und der Verzweigung Rotsee. Stop and Go haben wir auf der A2 Richtung Gotthard zwischen Emmen Nord und Luzern Kriens. Und dann vor dem Gotthard Nordportal stehen wir aktuell 4 km im Stau, 40 Minuten mehr rechnen. Auch vor dem Südportal haben wir 4 km, auch hier 40 Minuten obendrauf. Dann weiter zwischen Hergiswil und dem Sonnenberg Tunnel Stockerts. Auf der A3 Richtung Chur zwischen Wädiswil und Pfäffiken. Auch hier haben wir Stop and Go auf mehreren Abschnitten. Dazu sind diverse Hauptstrassen im Moment verstopft im Zentralland. Eine Übersicht findet ihr in unserer App oder im Web. Wir wünschen eine gute Fahrt. Und dann starten wir nass ins Wochenende, Roger Perret.
17: Am Abend ist es unbeständig mit Regengüssen und lokalen Gewitter. Auch in der Nacht gibt es zuerst noch Regengüssen und lokalen Gewitter, dann trocknet es ab und es wird zunehmend klare Abschnitte geben. Die Temperaturen morgen sind so um 15 Grad. Morgen Samstag sieht es dann trotz vermehrter Wolken am Nachmittag insgesamt recht sonnig aus. Es wird dabei angenehm warm, wir haben 24 bis 25 Grad, bei einem schwachen bis mäßigen Südwest- bis Westwind. Und auch am Sonntag und Montag ist es alles in allem recht sonnig, bei am Sonntag etwa 26 Grad und am Dienstag 24 Grad. Schauer gibt es nur vereinzelt, vor allem in der Nacht auf dem Montag sind derig möglich.
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13: Der Kanton Luzern stoppt seine Beiträge als Gymnasium Immensee im Kanton Schweiz. Luzern zahlt aber im nächsten Schuljahr kein Schulgelder mehr für einen Besuch vom Untergymi zu Immensee. Grund ist, dass die Rechtsgrundlage dafür fehle, steht in einer Mitteilung. Bis jetzt hat der Kanton Luzern für Schüler aus den Gemeinden Greppen, Meierskappel, Udligenswil, Fitznau und Weggis Beiträge gezahlt. Weiter übernehmen will der Kanton Luzern

0: Geschützte Daten sind laut den Kantonen nicht betroffen gewesen. Behörden warnen die jetzt vor allem vor gefälschten Zahlungsaufforderungen für angebliche Bussen oder Gebühren. Das Einsiedeln im Paracelsus Park ist heute eine neue Schulhausbrücke eröffnet worden. Sie bietet einen sicheren Weg für die Kinder über die Eisenbahnstrasse. Raphael Bossard, Rektor der Schule Einsiedeln, freut sich über die neue Brücke.
1: Unsere Schüler haben die Möglichkeit, um die Strasse zu überqueren, ohne dass sie direkten Kontakt mit dem motorisierten Verkehr haben. Und das erhöht natürlich die Sicherheit auf dem Schulweg deutlich, was uns natürlich als Schule besonders freut.
0: Die neue Brücke zu Einsiedeln ist über 20 Meter lang und speziell gebaut. Und zwar mit dem sogenannten Pauli-Träger. Die Bauweise ist zwar asymmetrisch, wenn man die Brücke anschaut, fällt das aber nicht auf. Und im Kanton Uri gibt es aber im nächsten Jahr zwei neue Angebote im Rahmen der Langzeitpflege. Die Angebote sind für ältere Menschen und für Leute, die Angehörige pflegen. Zu Wasser im Seniorenzentrum werden drei sogenannte Entlastungsbetts parat gemacht. Die können reserviert werden, wenn Angehörige eine Auszeit von der Pflegearbeit planen. Der Gesundheitsdirektor Christian Arnold erklärt.
2: Wenn Angehörige zum Beispiel Personen pflegen, vielleicht Eltern, Schwiegereltern usw., die sie daheim pflegen, dann, wo nachher, wenn es darum geht, irgendwo eine Entlastung zu geben, sei es eine tägliche Entlastung, sei es aber irgendwie, wenn die pflegende Person oder die Angehörigen, die pflegende Person dann pflegen, auch in die Ferien wollen, dass man das auch wirklich hat, eigentlich nutzen und gerade eben die pflegende Person vielleicht irgendwie eine Woche oder zwei Tage oder wie zwei Wochen könnte ich eben so ein Entlastungsbett geben.
0: Das zweite neue Angebot gibt es in Schattdorf im Alters- und Pflegeheim. Es ist für ältere Menschen nach einem Spitalaufenthalt. Sie werden dort den betreut, bis sie wieder heim können. Die neuen Angebote gibt es in den nächsten drei Jahren als Pilotprojekt.
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0: Ein guter Start ins Wochenende, wo wir für alle spontan unter euch jetzt noch ganze Haufen zum Erleben vorbereitet haben.
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0: Von heute bis am Sonntag ladet das Gasthaus Pöstli das Koto zum Sommerendfest ein. Am Freitag mit Rock'n'Roll, Rhythm and Blues und Boogie heute Abend. Morgen mit Country und am Sonntag mit Jazz. Das ganze Programm und auch Tickets findet ihr unter gasthaus-post-kotwil.ch. Morgen dreht sich im Bundesbriefmuseum die Schweiz alles um unsere Kantonswappen. Die Gratisführung die startet am Viertel ab 10 Uhr am Morgen. Wer Lust hat, lokale und regionale Frischprodukte zu posten, der kann morgen bis am Mittag durch den Küsnachter Samstagsmarkt schlendern. Ein paar Stände die sind sogar auch am Nachmittag noch vor Ort. Ab dem 4. wird morgen im Seeland Sempach wieder tanzt, chillt und auch gefeiert. Dazu gibt es Unterhaltung vom DJ Taxi. Und am Morgen und am Sonntag könnt ihr auf dem Roten, auf der Passhöhe mit dem Heli-Club Mark abheben. Geflogen wird nur bei schönem Wetter. Alle Infos findet ihr darum im Internet auf heliclubmark.ch. Am Sonntag findet zum vierten Mal das Barer Blaskapellentreffen statt auf dem Schulplatz Märtgast. Das Paar spielt 8 Blaskapellen aus der ganzen Deutschschweiz. Der Eintritt ist gratis und es hat eine Festwirtschaft. Und dann schauen wir eine Woche vorne. Am Samstag, 5. September, hier lockt wieder das Bierfeld im Kanton Aargau.
3: Aargaujafest ist geil wegen Tradition und du siehst all deine Leute wieder und das Leben, das geht ab.
4: Geilen Abend, geile Stimmung.
5: Ja, man kann mit den besten Kollegen und guten Kollegen einen geilen Abend.
6: Ja, man kann die ganzen Baren und Fressbuden ausprobieren, ohne dass man ein Konzert verpasst.
7: Ich finde das Bier sehr fein.
8: Eine Party vom Jahr.
0: Ja, das Aargaujafest für gross und klein. Und es hat sogar ein Riesenrad. Dazu stehen 6 Acts auf der Bühne. Tickets für 49 Franken gibt es auf argoviafest.ch.
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2: Wir haben halb sieben.
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4: Mit Peter Haufenstein. Guten Abend. Die Gewitterfront vom Vormittag hat in Teilen der Schweiz grosse Schäden angerichtet. Besonders betroffen ist der Kanton Zürich. In Schulhäusern in Seuzach und Neftenbach hat der Hagel mehrere Kinder verletzt. Die Unwetterfront beschädigte Fenster, Autos und Dächer. Im solothurnischen Erlinsbach wiederum geriet eine Frau unter einen umstürzenden Baum. Sie wurde schwer verletzt. Auch in den Kantonen Aargau, Thurgau und Schaffhausen gibt es Unwetterschäden. In der Affäre rund um eine Liebesbeziehung zwischen einer Richterin und einem Richter will das Bundesgericht nun vorwärts machen. Die 12 Revisionsgesuche gegen Urteile des Gerichts sollen schnell behandelt werden, teilt das Bundesgericht mit. Richterin Beatrice van der Graaf und Richter Yves Donsala haben mit ihrer Beziehung möglicherweise gegen das Gesetz verstoßen. In diesem Zusammenhang sind die 12 Revisionsgesuche eingegangen. Dies, weil gewisse Urteile angezweifelt werden. Das nationale Parlament wählt die Mitglieder des Bundesgerichts im Dezember neu. Sowohl Van der Graaf als auch Donsala wollen wiedergewählt werden. Und im Fall der Brandkatastrophe von Gromontana gilt eine weitere Person als Beschuldigte. Es handelt sich um eine ehemalige Gemeinderätin von Gromontana, die von 2017 bis 2024 für das Bauwesen zuständig war. Die Walliser Staatsanwaltschaft bestätigt eine entsprechende Meldung des Westschweizer Radio und Fernsehens RTS. Mittlerweile stehen 17 Personen auf der Liste der Beschuldigten.
2: Oft auf A14 geht es aktuell eine Viertelstunde länger, wenn wir Richtung Luzern unterwegs sind. Zwischen Giesikerod und der Verzweigung Rotsee staut sich's. Dann schauen wir auf die A2 Richtung Gotthard. Zuerst ab Emmen Nord bis Luzern-Kriens Stop and Go. Und dann haben wir noch 3 Kilometer Stau vor dem Nordportal. Eine halbe Stunde geht es dort länger. 40 Minuten Anstau angesagt aktuell vor dem Südportal. Und dann auch weiter zwischen Wädiswil und Pfäffiken stocken es auf der A3 Richtung Chur auf mehreren Abschnitten. Und auch diverse Hauptstrassen sind im Moment verstopft. Dort findet ihr die Übersicht bei uns im Internet radiozentral.ch oder in unserer App. Ja, weiterhin Haufen Wolken und zum Teil nass in der Nacht. Da wird es dann noch dies noch trocken. Morgen gibt es dann einen freundlichen Mix aus Sonnen und Wolken bei bis zu 24 Grad. Am Sonntag zuerst Haufen Sonne. Es wird auch wärmer mit Temperaturen bei 27 Grad. Am Montag dann das gleiche Bild. Zuerst recht freundlich. Später kann es zum Teil regnen kommen.
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2: Und jetzt weiter im breitesten Wochenendmusikmix. Das ist der Ronan Keating mit When You Say Nothing at All. Hoffentlich sind ihr gut ins Wochenende gestartet. Das ist Zentral.

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Da haben sich in den 80er ganz viele Stars für einen guten Zweck zusammengetan. We are the world von USA for Africa auf Zentral. Und jetzt springen wir ein paar Jahrzehnte weiter von ganz vielen Stimmen zu nur einer, nämlich der von Patrick Monahan. Und seiner Band Train, da sind sie mit ihrer Debüt-Hit-Single aus dem 2014 Angel in Blue Jeans.

0: Coldfield, hier bei uns auf Zentral am Freitagabend, wo unser Studio gerade zum Glänzen gebracht wird. Danke vielmals für das Putzen hier bei uns. Schliesslich soll es auch in einem Studio, das man nicht sieht, schön aussehen. Merci.
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0: Haben einen schönen Freitagabend allerseits. Zeit für ein News Update. Das ist Zentral am 7.
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3: Hagel wie Golfbau. Die Übersicht zu den Gewitterschäden in der Schweiz. Das Bundesgericht will Revisionsgesuch gegen Urteil schnell abarbeiten. Und die Verkehrsorganisation Umverkehr wehrt sich gegen Inlandflüge in der Schweiz. Im Nachrichtenstudio der Peter Haufenstein. Am Vormittag sind mehrere heftige Gewitter vom Jura über das Mittelland nach Zürich Richtung Bodensee gezogen. Die Schäden sind immens. Dani Glur berichtet.
4: Im Mittelland war es vor allem der Wind, der gewütet hat. Zu Bierhard ist ein Strommast auf eine Tennishalle gestürzt und auf der Autobahn ist ein Lastwagen auf einen Lieferwagen umgekippt. In Erlinsbach im Kanton Solothurn hat sich eine Frau schwer verletzt, weil ein Baum auf sie umgestürzt ist. Und das Gränke hat am Stadtfest ein Karussell umgewindet. In der Region um Winterthur und Bülach war vor allem der Hagel das Problem. Allein im Spital Bülach sagen in einer Stunde 50 Leute in Notfall kommen, heisst es bei Tele Zürich. Unzählige Häuser und Autos sind teils schwer beschädigt worden. Im Kanton Zürich sind 450 Notrufe eingegangen, im Aargau und Solothurn zusammen über 500.
3: In der Affäre rund um eine Liebesbeziehung zwischen einer Richterin und einem Richter will das Bundesgericht nun vorwärts machen. Die 12 Revisionsgesuche gegen Urteile des Gerichts sollen schnell behandelt werden, teilt das Bundesgericht mit. Richterin Beatrice van de Graaf und Richter Yves Nonsala haben mit ihrer Beziehung möglicherweise gegen das Gesetz verstoßen. In diesem Zusammenhang sind die 12 Revisionsgesuche eingegangen. Dies, weil gewisse Urteile angezweifelt werden. Das nationale Parlament wählt die Mitglieder des Bundesgerichts im Dezember neu. Sowohl Van de Graaf als auch Donsala wollen wiedergewählt werden. Die Verkehrsorganisation Umverkehr hat eine Petition gegen mehr Inlandflüge lanciert. Hintergrund ist ein aktueller Vorstoß im Bundesparlament. Dieser soll es auch ausländischen Airlines ermöglichen, Inlandflüge anzubieten. Bisher ist dies Schweizer Airlines vorbehalten. Angesichts des Hitzesommers sei der Vorstoß unverständlich, sagt Magdalena Erni von der Organisation Umverkehr.
5: Wenn wir jetzt so zusätzliche Inlandflüge würden einführen, die komplett unnötig sind, weil man heute schon zum Beispiel von ganz nach Lugano in weniger als 5 Stunden kommt, dann würde es einfach dazu führen, dass die Klimakrise weiter angekurbelt wird. Es ist wahnsinnig viel CO2, das da ausgestoßen wird.
3: Der Tessiner Mitte-Ständerat Fabio Regazzi hat den Vorstoß eingereicht, um das Tessin und die Westschweiz besser zu verbinden. Und im Fall der Brandkatastrophe von Gromontana gilt eine weitere Person als Beschuldigte. Es handelt sich um eine ehemalige Gemeinderätin von Gromontana, die von 2017 bis 2024 für das Bauwesen zuständig war. Die Walliser Staatsanwaltschaft bestätigt eine entsprechende Meldung des Westschweizer Radio und Fernsehens RTS. Mittlerweile stehen 17 Personen auf der Liste der Beschuldigten.
0: Eine Viertelstunde länger geht es nach wie vor auf der A14 von Zogar Richtung Luzern zwischen Giesikenrot und der Verzweigung Rotsee. Und eine halbe Stunde anstehen müsst ihr aktuell vor dem Gotthard Nord und auch Südportal. Weiterhin Haufen Wolken am Himmel vom Zentralland. Zum Teil nass und in der Nacht wird es aber noch trocken. Morgen gibt es einen freundlichen Mix aus Sonnen und Wolken bei bis zu 24 Grad. Am Sonntag dann noch mehr Sonne und es wird auch wärmer mit bis zu 27 Grad. Und am Montag bleibt es recht freundlich. Später kann es dann zum Teil regnen kommen. Mit Marcel Lustenberger am Mikrofon. Und jetzt mit dem Chris Rea und Let's Dance. Ein guter Start ins Wochenende.

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Wir hoffen, ihr seid gut ins Wochenende gestartet. Zentral am Freitag. Unter anderem mit der Tina Turner. Bis um 8 im breitesten Musikmix. Und auch in der Schweizer Vertretung mit der Hecht und ihrem Kawasaki. Und jetzt gibt's Maggie Riley mit Every Time We Touch aus dem 92. Einen gemütlichen Abend sitzen.

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Italienische Sommerfeeling mit Pupo und Sudi neu. Und jetzt geht's direkt weiter mit guter Laune aus den 90ern. R.E.M. liefert mit Shiny Happy People. Der perfekte Song für den Start ins Wochenende. Einen schönen Freitagabend mit Zentral und dem breitesten Musikmix.

0: Es wird 8 Uhr am Freitagabend. Wir haben im Moment 18 Grad Schenken und 14 Grad Schattdorf.
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0: Hagel wie Golfbau. Die Übersicht zu den Gewitterschäden in der Schweiz. Der Hitzesommer war so extrem wie noch nie. Und Forscher finden eine zweite Nase bei Pflanzen. Im Nachrichtenstudio wünscht einen guten Abend der Peter Haufenstein. Am Vormittag sind mehrere heftige Gewitter vom Jura über das Mittelland nach Zürich Richtung Bodensee gezogen. Die Schäden sind immens. Dani Glur berichtet.
2: Im Mittelland war es vor allem der Wind, der gewütet hat. Bei Hart ist ein Strommast auf eine Tennishalle gestürzt und auf der Autobahn ist ein Lastwagen auf einen Lieferwagen umgekippt. In Erlinsbach im Kanton Solothurn hat sich eine Frau schwer verletzt, weil ein Baum auf sie umgestürzt ist. Und das Gränk hat am Stadtfest ein Karussell umgewindet. In der Region um Winterthur und Bülach war vor allem der Hagel das Problem. Allein im Spital Bülach sagen in einer Stunde 50 Leute in Notfall gekommen, heisst es bei Tele Zürich. Unzählige Häuser und Autos sind teils schwer beschädigt worden. Im Kanton Zürich sind 450 Notrufe eingegangen, im Aargau und Solothurn zusammen über 500.
0: Die heftigen Gewitter haben sich auch auf den Flugbetrieb in Zürich ausgewirkt. Die Swiss musste bis am Abend 85 Flüge streichen. Insgesamt waren mehr als 11.000 Passagiere davon betroffen. Der Hitzesommer 2026 war so extrem wie noch nie. Von April bis Juli erlebte die Schweiz die wärmste und trockenste Periode seit Messbeginn. Laut Meteo Schweiz lagen die Temperaturen landesweit 2,7 Grad über dem langjährigen Mittel. Gleichzeitig fiel nur rund die Hälfte der üblichen Regenmenge. Besonders trocken war es im Jura und im Mittelland. Die Folgen zeigen sich auch in den Gewässern. Die Wassertemperaturen stiegen vielerorts auf Rekordwerte. Fachleute ordnen die Ereignisse als Folge des Klimawandels ein. Sie würden den Klimaszenarien von Meteo Schweiz und der ETH Zürich entsprechen. In der Affäre rund um eine Liebesbeziehung zwischen einer Richterin und einem Richter will das Bundesgericht nun vorwärts machen. Die 12 Revisionsgesuche gegen Urteile des Gerichts sollen schnell behandelt werden, teilt das Bundesgericht mit. Richterin Beatrice van de Graaf und Richter Yves Tansala haben mit ihrer Beziehung möglicherweise gegen das Gesetz verstoßen. In diesem Zusammenhang sind die 12 Revisionsgesuche eingegangen. Dies, weil gewisse Urteile angezweifelt werden. Das nationale Parlament wählt die Mitglieder des Bundesgerichts im Dezember neu. Sowohl van de Graaf als auch Tansala wollen wieder gewählt werden. Und außerdem haben Pflanzen offenbar eine zweite Nase. Sie können Duftstoffe nicht nur über Poren, sondern auch direkt durch die Blattoberfläche aufnehmen. Das zeigt eine neue Studie der Universität Bern. Langfristig könnten die Erkenntnisse für die Landwirtschaft nützlich sein, heißt es. Demnach hilft ein besseres Verständnis der Duftwahrnehmung, Kulturpflanzen umweltfreundlicher vor Schädlingen zu schützen. Wir haben 3 ab 8 in den Blick auf die Strasse. Im Moment gibt es immer noch Probleme auf der A14 Richtung Luzern zwischen Buri und der Verzweigung Rotsee stocken noch. Dann auf der Autobahn A2 Richtung Gotthard, vor dem Gotthardtunnel zwischen Wasser und Göschenen sind es noch 3 km Stau, dort haben wir 30 Minuten länger. Und auf der Gegenrichtung vom Süden her, Chiasso Richtung Gotthard zwischen Quinto und Airolo, ist es 1 km und ein Zeitverlust von 10 Minuten. Fangen wir gut ans Ziel. Es ist unbeständig am Abend und gibt lokal auch noch Gewitter. In der Nacht ziehen die Wolken ab und es wird immer klarer. Dann, trotz Wolken am Nachmittag, morgen ist es dann recht sonnig mit Höchsttemperaturen bis 25 Grad.

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0: 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Es ist 9 Uhr. 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
1: Diese Themen haben heute Schlagzeilen gemacht. Guten Abend. Die Verkehrsorganisation Umverkehr hat eine Petition gegen mehr Inlandflüge lanciert. Ein Vorstoß im Parlament soll es auch ausländischen Airlines ermöglichen, Inlandflüge anzubieten. Bisher durften dies nur Schweizer Airlines. Angesichts des Hitzesommers sei dies unverständlich, sagt Magdalena Erni von Umverkehr.
2: Wenn man jetzt so zusätzliche Inlandflüge würde einführen, die komplett unnötig sind, weil man heute schon zum Beispiel von Genf nach Lugano in weniger als 5 Stunden kommt, dann wird es einfach dazu führen, dass die Klimakrise weiter angekurbelt wird. Das ist wahnsinnig viel CO2, das da ausgestoßen wird.
1: Der Tessiner Mittelständerat Fabio Regazzi hat den Vorstoß eingereicht, um das Tessin und die Westschweiz besser zu verbinden.
3: Unter der anhaltenden Hitze haben Frauen deutlich stärker gelitten als Männer. Es ist auch zu mehr Todesfällen von Frauen gekommen. Dani Glur.
4: Dass Frauen wegen der Hitze mehr leiden, liegt daran, dass sie weniger schwitzen als Männer. So verdunstet weniger Flüssigkeit auf der Haut und darum kühlen Frauen weniger gut ab als Männer. Fast jede zweite Frau hat in der repräsentativen Umfrage von Tamedia angegeben, dass sie die Hitze sehr belastet hat. Bei den Männern war es weniger als ein Drittel. Frauen haben wegen der Hitze vor allem Schlafstörungen oder Kreislaufprobleme und sind müde. Von allen Todesfällen wegen der Hitze sind 60% Frauen. Das ist unter anderem so, weil Frauen älter werden als Männer.
1: Der Klimawandel erhöht auch in den Schweizer Alpen die Gefahr von heftigen Flutwellen und Murgängen. Davor warnt ein Experte der ETH Lausanne nach der Flutkatastrophe in Nepal. Durch schmelzende Gletscher und auftauenden Permafrost gibt es in den Bergen mehr loses Gestein. Gleichzeitig können starke Niederschläge intensiver werden und dieses Material in Bewegung setzen. In der Schweiz werden bekannte Gefahrengebiete deshalb überwacht und Siedlungen mit Schutzbauten gesichert. In den Kantonen Aargau, Zug, Schaffhausen, Luzern und Watt wurden Mitte August Fahrzeughalterdaten auf dem Online-Portal e-Auto-Index automatisiert abgerufen. Die Kantone vermuten, dass diese Daten missbräuchlich verwendet werden könnten, etwa für Zahlungsaufforderungen zu angeblichen Bußen oder ausländischen Mautgebühren. Laut Mitteilung sind öffentlich zugängliche Daten wie Kontrollschildnummern, Name und Adresse der Fahrzeughalter betroffen. Der verstorbene bosnisch-serbische Kriegsverbrecher Ratko Mladic könnte ein Staatsbegräbnis erhalten. Dies hat der serbische Justizminister angedeutet. Der ehemalige bosnisch-serbische Militärführer war gestern in Den Haag im Alter von 84 Jahren gestorben. Er verbüßte dort eine lebenslange Gefängnisstrafe für Kriegsverbrechen im Bosnienkrieg. Ihm wird unter anderem das Massaker von Srebrenica angelastet. Unter seinem Kommando wurden dort 1995 rund 8000 bosniakische Männer und Buben ermordet.
5: Die Grüße gehen aus an alle, die aktuell gerade im Auto unterwegs sind und Radio Zentral hören. Falls ihr mal möchtet wissen, wie es aussieht auf der Strecke, wo wir unterwegs sind, lohnt sich vor der Abfahrt einen kurzen Blick in unsere App oder auf radiozentral.ch oben rechts aufs Verkehrssymbol klicken. Habt euch Sorge unterwegs und kommen gut und sicher ans Ziel. Nach einem doch zum Teil recht stürmischen Freitagnachmittag und oben beruhigt sich jetzt das Wetter langsam, Roger Perry.
6: Auch in der Nacht gibt es zuerst noch Regengüsse und lokal Gewitter, dann trocknet es ab und es wird zunehmend klare Abschnitte geben. Temperatur morgen sind so um 15 Grad. Morgen Samstag sieht es dann trotz vermehrter Wolken am Nachmittag insgesamt recht sonnig aus. Es wird dabei angenehm warm, in 24 bis 25 Grad, bei einem schwachen bis mäßigen Südwest- bis Westwind. Und auch am Sonntag und Montag ist es alles in allem recht sonnig, bei am Sonntag etwa 26 Grad und am Dienstag 24 Grad. Schauer gibt es nur vereinzelt, vor allem in der Nacht auf dem Montag sind derig möglich.

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0: 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Es ist 10 Uhr. 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
1: Diese Themen haben heute Schlagzeilen gemacht. Guten Abend. Heute Morgen sind mehrere heftige Gewitter über das Mittelland nach Zürich Richtung Bodensee gezogen. Die Schäden sind immens. Dani Glur.
2: Im Mittelland war es vor allem der Wind, der gewütet hat. Bei Hart ist ein Strommast auf eine Tennishalle gestürzt und auf der Autobahn ist ein Lastwagen auf einen Lieferwagen umgekippt. In Erlinsbach im Kanton Solothurn hat sich eine Frau schwer verletzt, weil ein Baum auf sie umgestürzt ist. Und das Gränke hat am Stadtfest ein Karussell umgewindet. In der Region um Winterthur und Bülach war vor allem der Hagel das Problem. Allein im Spital Bülach sind in einer Stunde 50 Leute in Notfall gekommen, heisst es bei Tele Zürich. Unzählige Häuser und Autos sind teils schwer beschädigt worden. Im Kanton Zürich sind 450 Notrufe eingegangen, im Aargau und Solothurn zusammen über 500.
1: Die Umweltorganisation Umverkehr hat eine Petition gegen mehr Inlandflüge lanciert. Ein Vorstoß im Parlament will, dass neu auch ausländische Fluggesellschaften Flüge innerhalb der Schweiz anbieten dürfen. Bisher dürfen dies nur Schweizer Airlines. Die Politik nehme die Klimakrise immer noch zu wenig ernst, sagt Magdalena Erni von Umverkehr.
3: Es ist mangelndes Bewusstsein für die Folgen der Klimakrise und ich nehme vielleicht auch für die konkreten Auswirkungen, die die verschiedenen Vorstöße, die man darüber diskutiert, im gekühlten Parlament haben.
1: Der Tessiner Mittelständerat Fabio Regazzi hat den Vorstoß eingereicht, um das Tessin und die Westschweiz besser zu verbinden. Der Hitzesommer 2026 bricht alle Rekorde. Laut Mitteilung des Bundes lag die Durchschnittstemperatur zwischen April und Juli landesweit 2,7 Grad über dem Durchschnitt. Gleichzeitig fielen nur 54% der üblichen Niederschlagsmenge. Fachleute ordnen die Ereignisse als Folge des Klimawandels ein, welche den Klimaszenarien von Meteo Schweiz und der ETH Zürich entsprechen.
4: Die umstrittene Waadtländer Regierungsrätin Valérie Dietli tritt aus der Mittepartei aus. Sie werde ihre eigene Partei namens Mouvement Liberal gründen. Mit dieser will Dietli im Februar erneut für die Kantonsregierung kandidieren, bestätigt die 33-Jährige. Erst vor wenigen Tagen hatten die Parteispitze und der Kantonalvorstand der Mitte Waadt Valérie Dietli die Unterstützung entzogen. Die Waadtländer Regierungsrätin steht seit Monaten unter Druck. Gegen Dietli laufen zwei Verfahren.
1: Der neue König Norwegens heißt mit offiziellem Namen König Hakon der VIII. Das gab der Monarch in einer außerordentlichen Sitzung bekannt. Als Motto für seine Zeit als König wählte der 53-Jährige einen Spruch, der übersetzt «Alles für Norwegen» bedeutet. Schon sein Vater sowie dessen Vater und Großvater wählten dieses Motto. Der Sohn des am Morgen gestorbenen Harald V. wurde im Zeitpunkt des Todes seines Vaters zum König. Seine Ehefrau Kronprinzessin Mette Marit ist nun Königin.
5: Grüße gehen aus an alle, die aktuell gerade im Auto unterwegs sind und Radio Zentral hören. Falls ihr mal möchtet wissen, wie es aussieht auf der Strecke, wo wir unterwegs sind, lohnt sich vor der Abfahrt einen kurzen Blick in unsere App oder auf radiozentral.ch oben rechts aufs Verkehrssymbol klicken. Habt euch Sorge unterwegs und kommen gut und sicher ans Ziel. Nach einem doch zum Teil recht stürmischen Freitagnachmittag und oben beruhigt sich jetzt das Wetter langsam, Roger Perry.
6: Auch in der Nacht gibt es zuerst noch Regengüsse und Lokalgewitter, dann trocknet es ab und es wird zunehmend klare Abschnitte geben. Temperaturen am Morgen sind so um 15 Grad. Morgen Samstag sieht es dann trotz vermehrter Wolken am Nachmittag insgesamt recht sonnig aus. Es wird dabei angenehm warm, wir haben 24 bis 25 Grad, bei einem schwachen bis mäßigen Südwest- bis Westwind. Und auch am Sonntag und Montag ist es alles in allem recht sonnig, bei am Sonntag etwa 26 Grad und am Dienstag 24 Grad. Schauer gibt es nur vereinzelt, vor allem in der Nacht auf dem Montag sind derig möglich.

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0: 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Es ist 11 Uhr. 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
1: Diese Themen haben heute Schlagzeilen gemacht. Guten Abend. Die Verkehrsorganisation Umverkehr hat eine Petition gegen mehr Inlandflüge lanciert. Ein Vorstoß im Parlament soll es auch ausländischen Airlines ermöglichen, Inlandflüge anzubieten. Bisher durften dies nur Schweizer Airlines. Angesichts des Hitzesommers sei dies unverständlich, sagt Magdalena Erni von Umverkehr.
2: Wenn man jetzt so zusätzliche Inlandflüge würde einführen, die komplett unnötig sind, weil man heute schon zum Beispiel von Genf nach Lugano in weniger als 5 Stunden kommt, dann wird es einfach dazu führen, dass die Klimakrise weiter angekurbelt wird. Das ist wahnsinnig viel CO2, das da ausgestoßen wird.
1: Der Tessiner Mitte-Ständerat Fabio Regazzi hat den Vorstoß eingereicht, um das Tessin und die Westschweiz besser zu verbinden.
3: Unter der anhaltenden Hitze haben Frauen deutlich stärker gelitten als Männer. Es ist auch zu mehr Todesfällen von Frauen gekommen. Dani Glur.
4: Dass Frauen wegen der Hitze mehr leiden, liegt daran, dass sie weniger schwitzen als Männer. So verdunstet weniger Flüssigkeit auf der Haut und darum kühlen Frauen weniger gut ab als Männer. Fast jede zweite Frau hat in der repräsentativen Umfrage von Tamedia angegeben, dass sie die Hitze sehr belastet hat. Bei den Männern war es weniger als ein Drittel. Frauen haben wegen der Hitze vor allem Schlafstörungen oder Kreislaufprobleme und sind müde. Von allen Todesfällen wegen der Hitze sind 60% Frauen. Das ist unter anderem so, weil Frauen älter werden als Männer.
1: Der Klimawandel erhöht auch in den Schweizer Alpen die Gefahr von heftigen Flutwellen und Murgängen. Davor warnt ein Experte der ETH Lausanne nach der Flutkatastrophe in Nepal. Durch schmelzende Gletscher und auftauenden Permafrost gibt es in den Bergen mehrloses Gestein. Gleichzeitig können starke Niederschläge intensiver werden und dieses Material in Bewegung setzen. In der Schweiz werden bekannte Gefahrengebiete deshalb überwacht und Siedlungen mit Schutzbauten gesichert. In den Kantonen Aargau, Zug, Schaffhausen, Luzern und Watt wurden Mitte August Fahrzeughalterdaten auf dem Online-Portal e-Auto-Index automatisiert abgerufen. Die Kantone vermuten, dass diese Daten missbräuchlich verwendet werden könnten, etwa für Zahlungsaufforderungen zu angeblichen Bußen oder ausländischen Mautgebühren. Laut Mitteilung sind öffentlich zugängliche Daten wie Kontrollschildnummern, Name und Adresse der Fahrzeughalter betroffen. Der verstorbene bosnisch-serbische Kriegsverbrecher Ratko Mladic könnte ein Staatsbegräbnis erhalten. Dies hat der serbische Justizminister angedeutet. Der ehemalige bosnisch-serbische Militärführer war gestern in Den Haag im Alter von 84 Jahren gestorben. Er verbüßte dort eine lebenslange Gefängnisstrafe für Kriegsverbrechen im Bosnienkrieg. Ihm wird unter anderem das Massaker von Srebrenica angelastet. Unter seinem Kommando wurden dort 1995 rund 8000 bosniakische Männer und Buben ermordet.
5: Die Grüße gehen aus an alle, die aktuell gerade im Auto unterwegs sind und Radio Zentral hören. Falls ihr mal möchtet wissen, wie es aussieht auf der Strecke, wo wir unterwegs sind, lohnt sich vor der Abfahrt einen kurzen Blick in unsere App oder auf radiozentral.ch oben rechts aufs Verkehrssymbol klicken. Habt euch Sorge unterwegs und kommen gut und sicher ans Ziel. Nach einem doch zum Teil recht stürmischen Freitagnachmittag und oben beruhigt sich jetzt das Wetter langsam, Roger Perry.
6: Auch in der Nacht gibt es zuerst noch Regengüsse und Lokalgewitter, dann trocknet es ab und es wird zunehmend klare Abschnitte geben. Die Temperatur muss morgen sind so um 15 Grad. Morgen Samstag sieht es dann trotz vermehrter Wolken am Nachmittag insgesamt recht sonnig aus. Es wird dabei angenehm warm, in 24 bis 25 Grad, bei einem schwachen bis mäßigen Südwest- bis Westwind. Und auch am Sonntag und Montag ist es alles in allem recht sonnig, bei am Sonntag etwa 26 Grad und am Dienstag 24 Grad. Schauer gibt es nur vereinzelt, vor allem in der Nacht auf dem Montag sind derig möglich.

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0: 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Es ist 12 Uhr. 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
1: Diese Themen haben heute Schlagzeilen gemacht. Guten Abend. Heute Morgen sind mehrere heftige Gewitter über das Mittelland nach Zürich Richtung Bodensee gezogen. Die Schäden sind immens. Dani Glur.
2: Im Mittelland war es vor allem der Wind, der gewütet hat. Bei Hart ist ein Strommast auf eine Tennishalle gestürzt und auf der Autobahn ist ein Lastwagen auf einen Lieferwagen umgekippt. In Erlinsbach im Kanton Solothurn hat sich eine Frau schwer verletzt, weil ein Baum auf sie umgestürzt ist. Und das Gränke hat am Stadtfest ein Karussell umgewindet. In der Region um Winterthur und Bülach war vor allem der Hagel das Problem. Allein im Spital Bülach sind in einer Stunde 50 Leute in Notfall gekommen, heisst es bei Tele Zürich. Unzählige Häuser und Autos sind teils schwer beschädigt worden. Im Kanton Zürich sind 450 Notrufe eingegangen, im Aargau und Solothurn zusammen über 500.
1: Die Umweltorganisation Umverkehr hat eine Petition gegen mehr Inlandflüge lanciert. Ein Vorstoß im Parlament will, dass neu auch ausländische Fluggesellschaften Flüge innerhalb der Schweiz anbieten dürfen. Bisher dürfen dies nur Schweizer Airlines. Die Politik nehme die Klimakrise immer noch zu wenig ernst, sagt Magdalena Erni von Umverkehr.
3: Es ist mangelndes Bewusstsein für die Folgen der Klimakrise und ich nehme vielleicht auch für die konkreten Auswirkungen, die die verschiedenen Vorstöße, die man darüber diskutiert, im gekühlten Parlament haben.
1: Der Tessiner Mittelständerat Fabio Regazzi hat den Vorstoß eingereicht, um das Tessin und die Westschweiz besser zu verbinden. Der Hitzesommer 2026 bricht alle Rekorde. Laut Mitteilung des Bundes lag die Durchschnittstemperatur zwischen April und Juli landesweit 2,7 Grad über dem Durchschnitt. Gleichzeitig fielen nur 54% der üblichen Niederschlagsmenge. Fachleute ordnen die Ereignisse als Folge des Klimawandels ein, welche den Klimaszenarien von Meteo Schweiz und der ETH Zürich entsprechen.
4: Die umstrittene Waadtländer Regierungsrätin Valérie Dietli tritt aus der Mittepartei aus. Sie werde ihre eigene Partei namens Mouvement Liberal gründen. Mit dieser will Dietli im Februar erneut für die Kantonsregierung kandidieren, bestätigt die 33-Jährige. Erst vor wenigen Tagen hatten die Parteispitze und der Kantonalvorstand der Mitte Waadt Valérie Dietli die Unterstützung entzogen. Die Waadtländer Regierungsrätin steht seit Monaten unter Druck. Gegen Dietli laufen zwei Verfahren.
1: Der neue König Norwegens heißt mit offiziellem Namen König Hakon der VIII. Das gab der Monarch in einer außerordentlichen Sitzung bekannt. Als Motto für seine Zeit als König wählte der 53-Jährige einen Spruch, der übersetzt «Alles für Norwegen» bedeutet. Schon sein Vater sowie dessen Vater und Großvater wählten dieses Motto. Der Sohn des am Morgen gestorbenen Harald V. wurde im Zeitpunkt des Todes seines Vaters zum König. Seine Ehefrau Kronprinzessin Mette Marit ist nun Königin.
5: Grüße gehen aus an alle, die aktuell gerade im Auto unterwegs sind und Radio Zentral hören. Falls ihr mal möchtet wissen, wie es aussieht auf der Strecke, wo wir unterwegs sind, lohnt sich vor der Abfahrt einen kurzen Blick in unsere App oder auf radiozentral.ch oben rechts aufs Verkehrssymbol klicken. Habt euch Sorge unterwegs und kommen gut und sicher ans Ziel. Nach einem doch zum Teil recht stürmischen Freitagnachmittag und oben beruhigt sich jetzt das Wetter langsam, Roger Perry.
6: Auch in der Nacht gibt es zuerst noch Regengüsse und Lokalgewitter, dann trocknet es ab und es wird zunehmend klare Abschnitte geben. Die Temperatur muss morgen sind so um 15 Grad. Morgen Samstag sieht es dann trotz vermehrter Wolken am Nachmittag insgesamt recht sonnig aus. Es wird dabei angenehm warm, in 24 bis 25 Grad, bei einem schwachen bis mäßigen Südwest- bis Westwind. Und auch am Sonntag und Montag ist es alles in allem recht sonnig, bei am Sonntag etwa 26 Grad und am Dienstag 24 Grad. Schauer gibt es nur vereinzelt, vor allem in der Nacht auf dem Montag sind derig möglich.

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1: Über das informieren wir in dieser Stunde. Der Kanton Luzern streicht am Gymi Immese im Kanton Schweiz gewisse Schulgelder. Der Kanton Schweiz führt ab nächster Woche einen Online-Schalter ein. Der Kanton Uri bietet neue Pflegeangebote für ältere Leute an. Und 3 Jahre nach der schweren Erdrutschschwande kommt das Quartier Plattenau. Neue Begegnungsort über
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2: Im Kanton Schweiz geht Digitalisierung nicht vorbei. Im Gegenteil, ab Montag führt der Kanton Schweiz eine Online-Schalter ein. Alles kann man dort zwar noch nicht online erledigen, aber es werden immerhin schon 30 Dienstleistungen angeboten. Der Lukas Palmer berichtet über die Vorteile und auffällige Risiken.
3: Interessiert tut natürlich zuerst mal, was der Kanton Schweiz dann ab dem Montag in Zusammenarbeit mit den Gemeinden und den Bezirken mit dem Online-Schalter für 30 Dienstleistungen anbietet.
4: Ich kann zum Beispiel jetzt eine Hundemarke bestellen, Hunde anmelden, bei den Steuern Fristverstreckung beantragen, bei den direkten Bundessteueranzahlungen beantragen.
3: Sagt der Finanzdirektor und Landesstatthalter von Kanton Schweiz, der Herbert Huwiler. Das mit dem Ziel, die Dienstleistungen laufend auszubauen. 1,5 Jahre haben sein Team geschafft, wie wild, dass das möglich geworden sei.
4: Dass wir alles zum Funktionieren braucht, haben innerhalb von 1,5 Jahren mit Bezahllösungen. Mit Zugriff zu allen Dienstleistungen ist ein wirklich Rekordleistung.
3: Der Schweizer Kantonsrat hat vor 1,5 Jahren den Online-Schalter mit 88:8 Stimmen in Auftrag gegeben. Kostenpunkt 3,6 Millionen Franken für den Aufbau und Betrieb bis zum Jahr 2028. Die Hälfte davon zahlt der Kanton und die andere Hälfte die Bezirke und Gemeinden. Bis jetzt haben in der Schweiz 15 Kantone schon einen Online-Schalter eingeführt. Der Kanton Schweiz ist auch im regelmässigen Austausch mit den Kantonen Luzern und Glarus, die das schon gemacht haben und aufs gleiche System setzen. Nämlich auf die Software vom Verein iGov-Portal, das der Bund anbietet. Der Spezialist für digitale Transformation vom Kanton Schweiz, der Peter Zink, sagt, wie das System funktioniert.
5: Man braucht keine Username, man braucht kein Passwort. Man tut sich mit seinem Handy einloggen und tut mit dem Handy dann bestätigen, zum Beispiel mit dem Fingerprint oder mit Face ID, dass man effektiv der ist, wo man ist. Und so Onboarding braucht einen Moment, aber wenn man dann das mal hat, ist es nachher sehr viel einfacher. Und der grosse Vorteil ist, man kann das Login nicht nur im Kanton Schweiz brauchen, sondern in allen anderen Kantonen, die auf die gleiche Technologie setzen.
3: In Zeiten, wo man jeden Tag von Cyberangriffen liest und hört, haben sie auch viel in die Cyberabwehr investiert, sagt Peter Zink.
5: Ja, es sind verschiedene Massnahmen auf verschiedenen Ebenen getroffen worden, die auch überprüft worden sind. Also wir haben sogenannte Penetration-Tests durchgeführt, um auch mögliche Schwachstellen frühzeitig erkennen und haben aufgrund der Feststellungen auch dort noch Massnahmen getroffen. Und wir sind überzeugt, auch im Austausch mit den anderen Kantonen, die auf das gleiche Setting setzen, dass wir da eine gute Sicherheit gewährleisten können von den Daten der Bürgerinnen und Bürger.
3: Nadis nach will der Kanton Schweiz mit dem Online-Schalter mehr Dienstleistungen anbieten. Dafür sagen wir zum Beispiel auch mit den Grundbuch- und den Betreibungsämtern und natürlich auch mit den Gemeinden in Kontakt. Wie schaut der Finanzdirektor Herbert Huwiler jetzt auf die Lassierung des Online-Schalters vom Montag?
4: Ein bisschen angespannt vielleicht, aber ich kenne ja all die Leute, die daran gearbeitet haben und darum bin ich auch extrem zuversichtlich, dass alles klappt.
3: Während einem Monat ist ab dem Montag auch ein Support-Team vom Kanton Schweiz im Einsatz, das die Bevölkerung bei Fragen und Unsicherheiten unterstützt. Und wer lieber weiterhin beim Kanton und bei den Gemeinden persönlich am Schalter vorbeigehen will, der kann das auch weiterhin machen.
2: Der Lukas Palmer hat berichtet. Wir wechseln den Kanton Luzern und bleiben gleich noch ein bisschen in der Schweiz. Der Kanton Luzern stoppt nämlich seine Beiträge als Gymnasium Immensee im Kanton Schweiz. Genauer zahlt Luzern ab dem nächsten Schuljahr kein Schulgeld mehr für den Besuch des Untergymi zu Immensee. Grund ist, dass die Rechtsgrundlage dafür fehle, steht in einer Mitteilung. Bis jetzt hat der Kanton Luzern für Schüler aus den Gemeinden Greppen, Meierskappel, Udligenswil, Fritznau und Weggis Beiträge gezahlt. Weiter übernehmen will der Kanton Luzern aber Schulgeld für den Besuch des Kurzzeitgymi zu Immensee. Und Schüler, die das Untergymi schon besuchen, sind vom Beitragsstopp nicht betroffen. Das Gymi Immensee und die 5 Partnergemeinden zeigen sich in einer ersten Reaktion besorgt nach dem Entscheid vom Kanton Luzern. In einer Mitteilung betonen sie, dass es für Eltern so deutliche Mehrkosten könnte geben und dass die freie Schulwahl so könnte eingeschränkt sein. Bei einem Unfall zu Brunnen hat sich ein 88-jähriger Mann schwer verletzt. Ein 60-jähriger Autofahrer hat den Mann heute Morgen auf dem Fußgängerstreifen an der Gersauer Strasse angefahren. Der Träger hat den Verletzten in ein Ausserkantonalspital geflogen. Dort die Kantonspolizei Schweiz mit. Die Gersauer Strasse war 4 Stunden gesperrt. Die Polizei und die Staatsanwaltschaft klären jetzt die Unfallursache. Weitere Meldung von Brunnen. Dort hat ein Mann gestern oben eine Verkäuferin in der Bahnhofstrasse überfallen. Passiert ist es kurz nach dem 6. Uhr, sagt Roman Gisler von der Kantonspolizei Schweiz.
6: Der Mann hat einen schwarzen Kapuzenpulli getragen, hat auch aufgezogen gehabt und den Angestellten gefordert, dass sie Medikamente ihm rausgeben soll. Der Täter, der Mann, ist dann geflüchtet, hat eine Medikamentenpackung mitgenommen und ist in unbekannte Richtungen weg. Das Opfer ist glücklicherweise unverletzt geblieben und wir haben umgehend eine Fahndung eingeleitet. Im Zuge dieser Ermittlungen haben wir jetzt am heutigen Morgen einen 38-jährigen Schweizer als mutmaßlichen Täter identifizieren und den haben wir auch festnehmen.
2: Ob beim Überfall zu Brunnen eine Waffe im Spiel war, sei noch nicht klar. Dann wechseln wir in den Kanton Uri. Dort gibt es ab dem nächsten Jahr 2 neue Angebote im Rahmen der Langzeitpflege. Die Angebote sind für ältere Menschen und für Leute, die Angehörige pflegen. In Schattdorf im Alters- und Pflegeheim gibt es ein Übergangsangebot für ältere Menschen nach einem Spitalaufenthalt, die eine längere Therapie brauchen. Der Urner Gesundheitsdirektor Christian Arnold erklärt.
7: Und das heisst wirklich eben temporär, dass man dort dann eben noch die Reha machen dort mit ihnen, dass man ihnen nachher halt auch die Zeit gibt, vielleicht ist es ein Monat, vielleicht ist es 2 Monate, wo man das wirklich die intensive Zeit mit ihnen halt dort mal versuchen, halt eine Aufbau zu machen und mit der klaren Zielsetzung, dass die pflegenden Personen noch wieder heim können, in ihr gewohntes Umfeld und dann allenfalls mit der Spitex nachher können daheim eigentlich weiter wohnen.
2: Das zweite neue Angebot gibt es zu Wassen im Seniorenzentrum mit 3 sogenannten Entlastungsbetten. Die können reserviert werden, wenn Angehörige eine Auszeit von der Pflegearbeit planen. Die neuen Angebote gibt es in den nächsten 3 Jahren als Pilotprojekt. Mit dem Regen in den letzten Tagen verbessert sich die Situation der Waldbrandgefahr leicht. In den Kantonen Schweiz, Ob- und Nidwalden wechselt die Waldbrandgefahr ab sofort von gross auf erheblich. Also auf die Stufe 3 von 5. Aufgabe ist damit das generelle Feuerwerksverbot und das absolute Feuerverbot im Wald und in der Nähe vom Wald. Die Leute sollen aber weiter vorsichtig sein beim Feuermachen, teilen die Kantone Schweiz Ob- und Nidwalden mit. Im Kanton Zug gilt schon seit einer Woche die Gefahrenstufen erheblich. In den Kantonen Luzern und Uri bleibt sie bei gross, also auf der Stufe 4 von 5. Die GLP Nidwalden hat ein neues Co-Präsidium. Claudia Fluri folgt auf Matthias Christen, der nach 5 Jahren aufhört. Matthias Christen ist Landratspräsident und will sich auf das Amt konzentrieren. Claudia Fluri führt die GLP Nidwalden künftig gemeinsam mit Dennis Weger. Und in der Stadt Zug gilt neu Tempo 30 auf der Achs Almenstrasse-Feldstrasse und auf einem Teil der Weststrasse. Die Schilder dafür sind jetzt aufgestellt worden. Tempo 30 möchte dort vor allem den Schulweg und den Veloverkehr sicherer, teilt der Stadtrat mit. Während der Verkehrsumleitung haben die Autos auf der Almend-Feldstrasse schon vorher nicht mehr schneller als 30 dürfen fahren. Jetzt gilt das definitiv.
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1: Ja, heute sind zum Teil kräftige Gewitter über die Schweiz gezogen. Gewisse Regionen hat es besonders stark verwischt mit Hagel und auch Sturmböen. Wie sieht eigentlich die Situation im Zentralland aus, Roger Perre?
8: Vergleichsmäßig entspannt, ja, muss man sagen. Wir sind wirklich gut weggekommen bezüglich diesen Unwetter. Die sind weiter nördlich gewesen, so vom Jura über Kanton Solothurn, Aargau, Zürich, Thurgau, Schaffhausen vor allem ist stark betroffen gewesen. Ja, hat wirklich sehr grossen Hagel zum Teil gegeben, auch Orkanböen lokal. In Schaffhausen 142 km pro Stunde. Da geht dann doch etwa ein Baum um. Das ist so Faustregel kann man sagen, 100 bis 120 km pro Stunde im Flachland kommt nicht gut. Mhm. Also entsprechend ist es dann regional nicht so gut gekommen. Aber in der Zentralschweiz wirklich einen guten Weg gekommen bisher. Und es wird auch am Abend kaum so sein, dass jetzt gerade heftige Gewitter nachkommen. Es gibt schon Regengüsse und Gewitter lokal, aber die sind nicht so kräftig mehr und würden kaum irgendwelche Schäden anrichten. Und auch in der Nacht zuerst noch weitere Schauer und Gewitter. dann aber zieht das Zeug ab und es klart auf. Morgen ist der Spuck vorbei. Es wird dann trotz vermehrter Wolken insgesamt recht sonnig sein. Und die Temperaturen sind schon wieder ein bisschen höher als jetzt heute Nachmittag mit etwa 24 bis 25 Grad in einem angenehmen Bereich.
1: Mhm, der Sonntag in einem ähnlichen Wetterbild.
8: Ja, viel Sonnenschein dort, nur lediglich ein paar Quellwolken über den Bergen, auch am Nachmittag vor allem hohe Wolken und sommerliche 26 Grad. Und wenn wir weiter schauen, bis Mitte der kommenden Woche, insgesamt sieht es nicht schlecht aus, teilweise bis recht sonnig, höchstens einzelne Regengüsse und Temperaturen jeweils angenehm warm am Nachmittag.
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9: Machen wir eine schöne Reise von Sachsen im Kanton Obwalden nach Domodossola im Norden von Italien. Ja, das ist doch überhaupt kein Problem, wenn wir da mit dem Auto oder dem Zug unterwegs sind. Aber der Obwaldner Daniel Flühler sucht da eine spezielle Herausforderung. Er geht nämlich zu Fuss über 150 Kilometer über die Schweizer Alpenpässe Richtung Piemont. Und das Besondere da, es ist die Spriens-Route, ein historischer Säumerweg. Ja, und da wollen wir natürlich wissen, wie es da so läuft heute Morgen. Daniel, hoi!
10: Ja, guten Morgen, Tommy.
9: Du bist in Riale, das ist im Piemont gerade. Wie ist das Wetter gerade jetzt?
10: Ja, das ist gerade so ein bisschen, es tut sich sehr mystisch anfühlen. Wir haben Nebel und es tut jetzt auch regnen. Von Süden kommt ja dann Regen, wenn im Norden schön ist. Riale ist der oberste Punkt, kleine Dörfli vom Val Formazza. Wo eigentlich das ganze Eschental, das früher Eschental geheißen hat, bis auf Domodossola führen. Ist ein Tal, aber das machen wir natürlich in zwei Tagen.
9: Also im Moment gibt es noch ein Interview, aber es geht jetzt gerade los. Sie sind dann noch am fertig laden. Also haben Sie da Mulltiere dabei oder wie können wir uns das vorstellen?
10: Jawohl, wir haben 5 Ross, 3 Mulltiere und 6 Esel dabei. Die sind jetzt am Morgen geladen worden. Wir können auch die über Nacht betreuen. Morgen früh auch verhirten, dass die auch voll Energie sind, um weiterzugehen.
9: Wenn wir jetzt den Säumerweg anschauen, den Spriensweg, 155 Kilometer insgesamt sind es, beschreibt den mal.
10: Also das fährt ja eigentlich grundsätzlich am Vierwaldstätter See an. Wir haben nachher, wenn wir das Obwaldner Land raufgehen, den Brünigpass. Kommen wir ins Haslital, Meiringen, Innerkirche, Guttannen. Dann ist der Grimselpass, ist so eine richtige Hürde, auch sehr lang, auf Obergestelen im Obergoms. Und dann geht es weiter über den steilen Griesspass. Und dann unten ist dann eben das Riale.
9: Und wenn ich jetzt richtig informiert bin, du machst das nicht zum ersten Mal, sondern 52 Mal schon. Bist du auf dieser Route? Ist das richtig?
10: Ja, ich bin 52 Mal unterwegs. 23 Jahre mache ich das. Manchmal haben wir auch 2 oder 3 Touren gemacht und auch dieses Jahr sind 2 Touren geplant.
9: Aber du bist ja nicht alleine. Es ist jetzt zwar keine Beruhigung bei dir im Hintergrund. Weiss ich, kann man die Leute mal hören? Gut, also die Stimmung ist perfekt.
10: Stimmung ist hervorragend, also wenn man denkt, was die Leute bis jetzt schon geleistet haben. Und Stimmung als Gruppe immer noch so super. Und das haltet an bis auf Domodossola, das weiss ich.
9: Mhm. Wenn man sich ein bisschen von der Geschichte reden, Daniel, du bist ja du der Profi, wenn du da Waren mit Lasttier hin und her gefugt, eben wie du gesagt hast, mit Multier, Ross oder Ossen. Ja. Nimm es schnell ein bisschen mit in der Geschichte.
10: Ja, mit Ochsen natürlich nicht, aber hauptsächlich das Maultier und Ross kleinere und Esel eigentlich auch nicht, aber da haben wir einen ganzen Haufen Käse von der Innerschweiz nach Domodossola am Markt geführt. Die Säumer haben vom Norden Käse und Salz transportiert und nach einem Rückweg haben sie dann Wein hauptsächlich und andere Güter vom Süden mit Tüchern, also Stoff, Tee, einfach das Zeug, Mais, was im Norden damals nicht gegeben hat.
9: Und das lebe ich dir natürlich voll mit. Also, wie sind ihr eigentlich angelegt? Sehr modern? Oder auch dort sind ihr von der Mode her angepasst, wie man da früher unterwegs war?
10: Ja, es ist so, Säumer, die sind schon historisch gekleidet, mit einem schönen Säumeroberteil und schwarzen Hosen und einem schönen Säumerhut und natürlich den Säumerstock. Und die Wandergäste, die wir dabei haben, sind 32 Wandergäste, die wir da dabei haben, die das einfach dürfen miterleben. Und die können natürlich ihre normalen Wandermontur daherkommen, dass auch die Strapazen und alles gut überstehen.
9: Mhm. Wir haben es vorher gehört gerade von dir, was man da eben so für Lebensmittel transportiert hat. Was habt ihr gepackt? Mit was verpflegt ihr euch alltag so?
10: Also wir tun uns schon organisieren, dass wir einfach an diesen Ort, wo wir, an diesen Etappenort, wo auch geschichtlich bewiesen ist, dass das auch zwar immer früher so gemacht haben, dort haben wir natürlich Hotel und Unterkünfte gute, aber wir tun Käse, also wir haben Sprienzkäse dabei. Und jetzt, wenn wir da mal in Italien, an jedem Halt, haben die Leute Freude mit dem Sprienz. Also wir haben gestern, sage ich, 8 Kilo Sprienz an den Leuten übergeben. In Ideal, in einem kleinen Dörfli, wo 35 Leute wohnen und etwa 500 Leute da sind, wenn wir kommen.
9: Und die wissen dann, dass ihr kommt? Also ist das schon ein Highlight ja. Für die Einheimischen dort?
10: Ja, das ist für die Einheimischen ein Highlight. Die wissen das schon früher. Und mit den Gemeinden und Tourismusorganisationen haben wir das gut vernehmen. Und wir machen da auch Plakate. Ich gehe vorher auch runter, das rekognoszieren und die Einzüge mit den Gemeindevorsteher und so besprechen.
9: Und zum Rekognoszieren gehört natürlich auch die Unterkunft dazu. Also das ist eigentlich schon ein bisschen richtig, angetönt ja. Vorher, oder? Ihr dürft jetzt nicht irgendwo verrossen im Freien nächtigen.
10: Nein, wir dürfen in der Unterkunft nächtigen, weil das ist... Wir wollen ja in dem Sinn das ein bisschen ein Angebot machen, sei es für die Träumer oder auch für die Wandersleute, wo machbar ist, oder? Und in jedem Wetter machbar ist, oder? Ich weiss es schon manchmal, wenn es ganz schön Wetter ist, da in Italien, dann werden die einen für aussen schlafen. Und können sie, wenn sie wollen, oder? Aber wenn ich kein Zimmer reserviere, dann wäre es auch nicht gut, falls es regnen würde.
9: Ja, und es ist eben für die Stimmung natürlich gut. Und ich kann mir vorstellen, wenn ihr so in der Natur unterwegs sind, dass es sehr emotional ist und dass man mal ein bisschen in sich geht und ein bisschen spezielle Gedanken zulässt.
10: Du sagst es ganz genau. Das ist sehr entschleunigend. Haufen Leute, wir kennen die am Anfang ja nicht. Die kommen von Deutschland, von der ganzen Schweiz umeinander, von Österreich, unsere Gäste. Und die sind nach 2-3 Tagen eine Familie, sind alle entspannt, sie begegnen sich eigentlich ohne Vorgeschichte. Das ist ja das auch das Schöne, oder? Das heisst, ja, niemand weiss am anderen seine Gebrechen oder seine Sorgen schon voran. Und somit ist es eben auch ein Wegkommen von dem Alltag und eben im Ist und Jetzt hier unterwegs zu sein.
9: Und ein Zeitchen sind wir noch unterwegs, noch kurz, Daniel. Morgen Abend die grosse Ankunft mit Saus und Braus, kann man sagen.
10: Ja, Saus und Braus, ja, die grosse Ankunft, da haben etwa 500, 600 Leute Platz auf meinem Piatto Mercato, mitten am Abend um 6 Uhr. Und das ist eine riesige Stimmung. Und vor uns geht eine Musik, also die tun uns empfangen, Trachtenleute, Trachtenfrauen, Männer, und tun unseren Saumzug quasi so in die Stadt hinein, in die Innenstadt führen. In die historische Innenstadt von Domodossola. Das ist ja auch ein Kulturerbe, UNESCO-Kulturerbe. Eine wunderschöne Stadt.
9: Ich sehe und höre schon, ich komme mit vielen Emotionen dann wieder heimzu und genau so soll es sein. Danke vielmals, Daniel Flüeler. Ich wünsche euch noch viel Spass und gute Momente auf dieser Tour.
10: Danke vielmals, danke fürs Gespräch, wunderbar. Schönen Tag allen.
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0: 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Es ist eins.

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1: Das sind Nachrichten, Regionalnachrichten vom Abend mit diesen Schlagzeilen. Der Kanton Luzern streicht am Gymi Immensee im Kanton Schweiz gewisse Schulgelder. Der Kanton Schweiz führt ab nächster Woche einen Online-Schalter ein. Der Kanton Zürich budgetiert ein Plus. Und drei Jahre nach der schweren Erdrutsche Schwanden kommt das Quartier Plattenau einen neuen Begegnungsort über.
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1: Am Mikrofon guten Abend wünscht der Lukas Wiedekind. Im Kanton Schweiz geht die Digitalisierung nicht vorbei. Im Gegenteil, ab dem Montag führt der Kanton Schweiz eine Online-Schalter ein. Alles kann man im Kanton Schweiz zwar noch nicht online erledigen, aber es wird immerhin schon 30 Dienstleistungen geben. Der Lukas Palmer berichtet über die Vorteile und über allfällige Risiken.
2: Interessiert tut natürlich zuerst mal, was der Kanton Schweiz der ab dem Montag in Zusammenarbeit mit den Gemeinden und den Bezirken mit dem Online-Schalter für 30 Dienstleistungen anbietet.
3: Ich kann zum Beispiel jetzt eine Hundemarke bestellen, Hunde anmelden, mit der Steuer Fristverstreckung beantragen, mit der direkten Bundessteueranzahlung beantragen.
2: Sagt der Finanzdirektor und Landesstatthalter vom Kanton Schweiz, der Herbert Huwiler. Das mit dem Ziel, die Dienstleistungen laufend auszubauen. Eineinhalb Jahre haben sein Team geschafft, wie wild, dass das möglich geworden sei.
3: Dass wir alles zum Funktionieren braucht, haben innerhalb von anderthalb Jahren mit Bezahllösungen. Mit Zugriff zu allen Dienstleistungen ist ein wirklich Rekordleistung.
2: Der Schweizer Kantonsrat hat vor eineinhalb Jahren den Online-Schalter mit 88:8 Stimmen in Auftrag gegeben. Kostenpunkt 3,6 Millionen Franken für den Aufbau und Betrieb bis zum Jahr 2028. Die Hälfte davon zahlt der Kanton und die andere Hälfte die Bezirke und Gemeinden. Bis jetzt haben in der Schweiz 15 Kantone schon einen Online-Schalter eingeführt. Der Kanton Schweiz ist auch im regelmässigen Austausch mit den Kantonen Luzern und Glarus, die das schon gemacht haben und auf das gleiche System setzen. Nämlich auf die Software vom Verein iGov-Portal, die der Bund anbietet. Der Spezialist für digitale Transformation vom Kanton Schweiz, der Peter Zink, sagt, wie das System funktioniert.
4: Man braucht keinen Username, man braucht kein Passwort. Man tut sich mit seinem Handy einloggen und tut mit dem Handy dann bestätigen, zum Beispiel mit dem Fingerprint oder mit Face ID, dass man effektiv der ist, wo man ist. Und das Onboarding braucht einen Moment, aber wenn man dann das mal hat, ist es nachher sehr viel einfacher. Und der grosse Vorteil ist, man kann das Login nicht nur im Kanton Schweiz brauchen, sondern in allen anderen Kantonen, die auf die gleiche Technologie setzen.
2: In Zeiten, wo man jeden Tag von Cyberangriffen liest und hört, haben sie auch viel in die Cyberabwehr investiert, sagt der Peter Zink.
4: Ja, es sind verschiedene Massnahmen auf verschiedenen Ebenen getroffen worden, die auch überprüft worden sind. Also wir haben sogenannte Penetration-Tests durchgeführt, um auch mögliche Schwachstellen frühzeitig erkennen und haben aufgrund der Feststellungen auch dort noch Massnahmen getroffen. Und wir sind überzeugt, auch im Austausch mit den anderen Kantonen, die auf das gleiche Setting setzen, dass wir da eine gute Sicherheit gewährleisten können von den Daten der Bürgerinnen und Bürger.
2: Noch dies noch, was der Kanton Schweiz mit dem Online-Schalter mehr Dienstleistungen anbieten. Dafür sagen wir zum Beispiel auch mit den Grundbuch- und den Betreibungsämtern und natürlich auch mit den Gemeinden in Kontakt. Wie schaut der Finanzdirektor Herbert Huwiler jetzt auf die Lassierung vom Online-Schalter vom Montag?
3: Ein bisschen angespannt vielleicht, aber ich kenne ja all die Leute, die daran gearbeitet haben und darum bin ich auch extrem zuversichtlich, dass alles klappt.
2: Während einem Monat ist ab dem Montag auch ein Support-Team vom Kanton Schweiz im Einsatz, das die Bevölkerung bei Fragen und Unsicherheiten unterstützt. Und wer lieber weiterhin beim Kanton und bei den Gemeinden persönlich am Schalter vorbeigehen will, der kann das auch weiterhin machen.
1: Der Lukas Palmer hat berichtet. Der Kanton Luzern stoppt seine Beiträge als Gymnasium Immensee im Kanton Schweiz. Genauer zahlt der Kanton Luzern ab dem nächsten Schuljahr keine Schulgelder mehr für den Besuch vom Untergymi in Immensee. Grund ist, die Rechtsgrundlage dafür fehle, steht in einer Mitteilung. Bis jetzt hat der Kanton Luzern für Schülerinnen und Schüler aus den Gemeinden Greppen, Meierskappel, Udligenswil, Fitzna und Weggis Beiträge gezahlt. Weiter übernehmen will der Kanton Luzern aber das Schulgeld für den Besuch vom Kurzzeitgymi in Immensee und Schülerinnen und Schüler, die das Untergymi schon besuchen, sind vom Beitragsstopp nicht betroffen. Das Gymi Immensee und die fünf Partnergemeinden zeigen sich in einer ersten Reaktion besorgt nach dem Entscheid von Luzern. In einer Mitteilung betonen sie, dass für Eltern so deutliche Mehrkosten könnten entstehen und dass die freie Schulwahl so eingeschränkt sein könnte. Bei einem Unfall zu Brunnen hat sich ein 88-jähriger Mann schwer verletzt. Ein 60-jähriger Autofahrer hat den Mann heute Morgen auf einem Fußgängerstreifen an der Gersauer Strasse angefahren. Der EGA hat den Verletzten in ein ausserkantonales Spital geflogen, teilt die Kantonspolizei Schweiz mit. Die Gersauer Strasse war 4 Stunden gesperrt. Die Polizei und die Staatsanwaltschaft klären die Unfallursache. Zu Brunnen hat ein Mann gestern Abend einen Verkäufer in der Bahnhofstrasse überfallen. Passiert ist es kurz nach der 6, sagt Roman Gisler von der Kantonspolizei Schweiz.
5: Der Mann hat einen schwarzen Kapuzenpulli getragen, hat auch aufgezogen gehabt und den Angestellten gefordert, dass sie Medikamente ihm rausgeben soll. Der Täter, der Mann, ist dann geflüchtet, hat eine Medikamentenpackung mitgenommen und ist in unbekannte Richtungen weg. Das Opfer ist glücklicherweise unverletzt geblieben und wir haben umgehend eine Fahndung eingeleitet. Im Zuge dieser Ermittlungen haben wir jetzt am heutigen Morgen einen 38-jährigen Schweizer als mutmaßlichen Täter identifizieren und den haben wir auch festnehmen.
1: Ob beim Überfall zu Brunnen eine Waffe im Spiel war, sei noch nicht klar. Mit dem Regen der letzten Tage verbessert sich die Situation der Waldbrandgefahr leicht. Im Kanton Schweiz wechselt die Waldbrandgefahr ab sofort von gross auf erheblich, also auf die Stufe 3 von 5. Aufgehoben ist damit das generelle Feuerwerksverbot und das absolute Feuerverbot im Wald und in der Nähe vom Wald. Die Leute sollen aber weiter vorsichtig sein beim Feuermachen, teilt der Kanton Schweiz mit. Im Kanton Zug gilt schon seit einer Woche die Gefahrenstufe erheblich. Der Kanton Zürich rechnet für das nächste Jahr mit einem Plus von über 200 Millionen Franken. Grund dafür sind höhere Steuereinnahmen. Vor allem bei den natürlichen Personen, sagt der Finanzdirektor Ernst Stocker.
6: Die Zürcher Wirtschaft, da glaube ich daran, ist nach wie vor gut aufgestellt. Und ein Stück weit leben die Zahlen auch von diesen guten Steuererträgen, die gebracht werden von den natürlichen Personen. Es sind ja 80%. Von den natürlichen Personen werden die Steuern im Kanton Zürich gebracht, rund 20% von den juristischen Personen. Das erstaunt immer, wenn man sagt, wir sind der Wirtschaftskanton. Aber das ist so. Der Motor brummt.
1: Der Kanton Zürich plant für das nächste Jahr Investitionen von rund 1,6 Milliarden Franken. Das kann er nicht komplett selber finanzieren und muss darum weiter Schulden machen. Ein Problem für die Kantonsfinanzen sind auch die Sparmassnahmen vom Bund. Und die Kantonspolizei Zürich hat nach einem Einbruchversuch in ein Waffengeschäft von prächtigen 3 Männer verhaftet. Ausgerückt ist die Polizei gestern Morgen früh. Bei der Fahndung sind den Einsatzkräften ein Auto ohne Nummernschilder aufgefallen. Der Autofahrer ist daraufhin geflüchtet. Zwischen Wald und Rütti haben die 3 Männer festgenommen werden. Im Auto hat die Polizei Einbruchswerkzeuge gefunden. Der Vorfall wird jetzt untersucht.
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7: Ja, heute sind zum Teil kräftige Gewitter über die Schweiz gezogen. Gewisse Regionen hat es besonders stark verwischt mit Hagel und auch Sturmböen. Wie sieht eigentlich die Situation im Zentralland aus, Roger Perre?
8: Vergleichsmäßig entspannt, ja, muss man sagen. Es sind wirklich gute Wege bezüglich dieser Unwetter. Die sind weiter nördlich gewesen. So vom Jura über Kanton Solothurn, Aargau, Zürich, Thurgau, Schaffhausen vor allem ist stark betroffen gewesen. Ja, hat wirklich sehr grossen Hagel zum Teil gegeben. Auch Orkanböen lokal. In Schaffhausen 142 km pro Stunde. Da geht dann doch etwa ein Baum um. Das ist so. Faustregel kann man sagen, 100 bis 120 km pro Stunde im Flachland kommt nicht gut. Mhm. Also entsprechend ist es dann regional nicht so gut gekommen. Aber in der Zentralschweiz wirklich einen guten Weg gekommen bisher. Und es wird auch am Abend kaum so sein, dass jetzt gerade heftige Gewitter nachkommen. Es gibt schon Regengüsse und Gewitter lokal, aber die sind nicht so kräftig mehr und würden kaum irgendwelche Schäden anrichten. Und auch in der Nacht zuerst noch weitere Schauer und Gewitter. Dann aber zieht das Zeug ab und es klart auf. Morgen ist der Spuck vorbei. Es wird dann trotz vermehrter Wolken insgesamt recht sonnig sein. Und die Temperaturen ja, sind schon wieder ein bisschen höher als jetzt heute Nachmittag mit etwa 24 bis 25 Grad in einem angenehmen Bereich.
7: Mhm, der Sonntag in einem ähnlichen Wetterbild.
8: Ja, viel Sonnenschein dort, nur lediglich ein paar Quellwolken über den Bergen, auch am Nachmittag vor allem hohe Wolken und sommerliche 26 Grad. Und wenn wir weiter schauen, bis Mitte der kommenden Woche, insgesamt sieht es nicht schlecht aus, teilweise bis recht sonnig, höchstens einzelne Regengüsse und Temperaturen jeweils angenehm warm am Nachmittag.
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1: Machen wir eine schöne Reise von Sachsen im Kanton Obwalden nach Domodossola im Norden von Italien. Ja, das ist doch überhaupt kein Problem, wenn wir da mit dem Auto oder dem Zug unterwegs sind. Aber der Obwaldner Daniel Flühler sucht da eine spezielle Herausforderung. Er geht nämlich zu Fuß über 150 Kilometer über die Schweizer Alpenpässe Richtung Piemont. Und das Besondere da, es ist die Spriensroute, ein historischer Säumerweg. Ja, und da wollen wir natürlich wissen, wie es da so läuft heute Morgen. Daniel, hoi.
9: Ja, guten Morgen, Tommy.
1: Du bist in Riale, das ist im Piemont gerade. Wie ist das Wetter gerade jetzt?
9: Ja, das ist gerade so ein bisschen, es tut sich sehr mystisch anfühlen. Wir haben Nebel und es tut jetzt verregnen. Vom Süden kommt ja dann Regen, wenn im Norden schön ist. Riale ist der oberste Punkt, kleine Dörfli vom Val Formazza. Wo eigentlich das ganze Eschental, das früher Eschental geheißen hat, bis auf Domodossola führen. Ist ein Tal, aber das machen wir natürlich in zwei Tagen.
1: Also im Moment gibt es noch ein Interview, aber es geht jetzt gerade los. Sie sind dann noch am fertig laden. Also haben Sie da Mulltiere dabei oder wie können wir uns das vorstellen?
9: Jawohl, wir haben 5 Ross, 3 Mulltiere und 6 Esel dabei. Die sind jetzt am Morgen geladen worden. Wir können auch die über Nacht betreuen. Morgen früh auch verhirten, dass die auch voll Energie sind, um weiterzugehen.
1: Wenn wir jetzt den Säumerweg anschauen, den Spriensweg, 155 Kilometer insgesamt sind es, beschreibt den mal.
9: Also das fährt ja eigentlich grundsätzlich am Vierwaldstätter See an. Wir haben nachher, wenn wir das Obwaldner Land raufgehen, den Brünigpass. Kommen wir ins Haslital, Meiringen, Innerkirche, Guttannen. Dann ist der Grimselpass, ist so eine richtige Hürde, auch sehr lang, auf Obergesteln im Obergoms. Und dann geht es weiter über den steilen Griesspass. Und dann unten ist dann eben das Riale.
1: Und wenn ich jetzt richtig informiert bin, du machst das nicht zum ersten Mal, sondern ja, 52 Mal schon. Bist du auf dieser Route? Ist ja. Das richtig?
9: Ja, ich bin 52 Mal unterwegs. 23 Jahre mache ich das. Manchmal haben wir auch 2 oder 3 Touren gemacht und auch dieses Jahr sind 2 Touren geplant.
1: Aber du bist ja nicht alleine. Es ist jetzt zwar keine Beruhigung bei dir im Hintergrund. Weiss ich, kann man die Leute mal hören? Gut, also die Stimmung ist perfekt.
9: Stimmung ist hervorragend, also wenn man denkt, was die Leute bis jetzt schon geleistet haben. Und Stimmung als Gruppe immer noch so super. Und das haltet an bis auf Domodossola, das weiss ich.
1: Mhm. Wenn man sich ein bisschen von der Geschichte reden, Daniel, du bist ja du der Profi, wenn du da Waren mit Lasttier hin und her gefugt, eben wie du gesagt hast, mit Multier, Ross oder Ossen. Ja. Nimm es schnell ein bisschen mit in der Geschichte.
9: Teile. Ja, mit Ochsen natürlich nicht, aber hauptsächlich das Maultier und Ross kleinere und Esel eigentlich auch nicht, aber da haben wir einen ganzen Haufen Käse von der Innerschweiz nach Domodossola am Markt geführt. Die Säumer haben vom Norden Käse und Salz transportiert und nach einem Rückweg haben sie dann Wein hauptsächlich und andere Güter vom Süden mit Tüchern, also Stoff, Tee, einfach das Zeug, Mais, was im Norden damals nicht gegeben hat.
1: Und das lebe ich dir natürlich voll mit. Also, wie sind ihr eigentlich angelegt? Sehr modern? Oder auch dort sind ihr von der Mode her angepasst, wie man so früher unterwegs war?
9: Ja, es ist so, Säumer, die sind schon historisch gekleidet. Mit einem schönen Säumeroberteil und schwarzen Hosen und einem schönen Säumerhut und natürlich den Säumerstock. Und die Wandergäste, die wir dabei haben, sind 32 Wandergäste, die wir da dabei haben, die das einfach dürfen miterleben. Und die können natürlich ihre normalen Wandermontur daherkommen, dass auch die Strapazen und alles gut überstehen.
1: Wir haben es vorher gehört gerade von dir, was man da eben so für Lebensmittel transportiert hat. Was habt ihr gepackt? Mit was verpflegt ihr euch alltags so?
9: Also wir organisieren uns schon, dass wir einfach an diesen Ort, wo wir, an diesen Etappenort, wo auch geschichtlich bewiesen ist, dass das auch zwei immer früher so gemacht haben. Dort haben wir natürlich Hotel und Unterkünfte gute, aber wir tun Käse, also wir haben Sprienzkäse dabei. Und jetzt, wenn wir da mal in Italien, an jedem Halt, haben die Leute Freude mit dem Sprienz. Also wir haben gestern, sage ich, 8 Kilo Sprienz an den Leuten übergeben. In Ideal, in einem kleinen Dörfli, wo 35 Leute wohnen und etwa 500 Leute da sind, wenn wir kommen.
1: Und die wissen denn, dass ihr kommt? Also ist das schon ein Highlight ja. Für die Einheimischen dort?
9: Ja, das ist für die Einheimischen ein Highlight. Die wissen das schon früher. Und mit den Gemeinden und Tourismusorganisationen haben wir das gut vernehmen. Und wir machen da auch Plakate. Ich gehe vorher auch runter, das rekognoszieren und die Einzüge mit den Gemeindevorstehern und so besprechen.
1: Und zum Rekognoszieren gehört natürlich auch die Unterkunft dazu. Also das ist eigentlich schon ein bisschen richtig, angetönt ja. Vorher, oder? Ihr dürft jetzt nicht irgendwo verrossen im Freien nächtigen.
9: Nein, wir dürfen in der Unterkunft nächtigen, weil das ist... Wir wollen ja in dem Sinn das ein bisschen ein Angebot machen, sei es für Träumer oder auch für die Wandersleute, wo machbar ist, oder? Und in jedem Wetter machbar ist, oder? Ich weiss es schon manchmal, wenn es ganz schön Wetter ist, da in Italien, dann werden die einen für aussen schlafen. Und können sie, wenn sie wollen, oder? Aber wenn ich kein Zimmer reserviere, dann wäre es auch nicht gut, falls es regnen würde.
1: Ja, und es ist eben für die Stimmung natürlich gut. Und ich kann mir vorstellen, wenn ihr so in der Natur unterwegs seid, dass es sehr emotional ist und dass man mal ein bisschen in sich geht und ein bisschen spezielle Gedanken zulässt.
9: Du sagst es ganz genau. Das ist sehr entschleunigend. Viele Leute, wir kennen die am Anfang ja nicht. Die kommen von Deutschland, von der ganzen Schweiz umeinander, von Österreich, unsere Gäste. Und die sind nach 2-3 Tagen eine Familie, sind alle entspannt, sie begegnen sich eigentlich ohne Vorgeschichte. Das ist ja das auch das Schöne, oder? Das heisst, ja, niemand weiss am anderen seine Gebrechen oder seine Sorgen schon voran. Und somit ist es eben auch ein Wegkommen von dem Alltag und eben im Ist und Jetzt hier unterwegs zu sein.
1: Und ein Zeitchen sind wir noch unterwegs, noch kurz, Daniel. Morgen Abend die grosse Ankunft mit Saus und Braus, kann man sagen.
9: Ja, Saus und Braus, ja, die grosse Ankunft. Da haben etwa 500, 600 Leute Platz auf meinem Piatto Mercato, mitten drin, am Abend um 6 Uhr. Und das ist eine riesige Stimmung. Und vor uns geht eine Musik, also die tun uns empfangen, Trachtenleute, Trachtenfrauen, Männer, und tun unseren Saumzug quasi so in die Stadt hinein, in die Innenstadt führen. In die historische Innenstadt von Domodossola. Ja, das ist ja auch ein Kulturerbe, UNESCO-Kulturerbe. Eine wunderschöne Stadt.
1: Ich sehe und höre schon, ich komme mit vielen Emotionen dann wieder heimzu und genau so soll es sein. Danke vielmals, Daniel Flüeler. Ich wünsche euch noch viel Spass und gute Momente auf dieser Tour.
9: Danke vielmals, danke für das Gespräch, wunderbar. Schönen Tag allen.
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